Ein Bibelleseplan quer durch die ganze Bibel, gelesen aus der Übersetzung Neues Leben. 20. September, Psalm Kapitel 68, die Verse 25 bis 36. Gott, dein Triumphzug ist bereits zu sehen. Der Zug meines Gottes und Königs, der in sein Heiligtum einzieht. Sänger ziehen voraus und Spielleute hinterher, mitten unter ihnen junge Frauen, die Tamburine schlagen. Lobt Gott, ihr Völker Israels, lobt den Herrn, ihr Nachkommen Israels. Seht, der kleine Stamm Benjamin führt den Zug an. Hinter ihm schreiten viele Fürsten aus Juda und die Fürsten aus Sebulon und Naphtali. Zeige deine Macht und deine Stärke, Gott, wie du es in der Vergangenheit getan hast. Die Könige der Erde bringen dir Tribut in deinem Tempel in Jerusalem. Bestrafe die feindlichen Nationen, das wilde Tier, das im Schilf lauert. Und die Schar der Fürsten und die Anführer der Völker. Erniedrige die, die Tribut von uns fordern. Zerstreue die Völker, die Freude am Krieg haben. Ägypten soll dir kostbare Erze schenken, Äthiopien soll dich anbeten. Singt Gott, ihr Königreiche der Erde, lobt den Herrn. Lobt den, der durch den Himmel reitet, der seit Anbeginn der Zeit besteht. Seine gewaltige Stimme erschallt. Erzählt allen Menschen von Gottes Macht. Seine Herrlichkeit ist über Israel und seine Macht ist größer als der Himmel. Herrlich ist Gott in seinem Heiligtum, der Gott Israels, der seinem Volk Macht und Stärke schenkt. Gepriesen sei Gott.

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Dann hört wir von Petrus diese erste Wort. Er sagt, die Titus baut hier, dort alles in Enghaft. 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Viele von diesen Pilger hatten als schwere Verfolgung erlebt. Sie wären versprengt worden und hatten scheinbar ihr Habengut verloren. Einige hatten sogar ihr Leben verloren durch die Wort an Hosten. Das ist, was Petrus hier mit Versicherungen meint. Verfolgung ist für Christen immer eine Versicherung, ihren Glauben abzugeben, zu verloten, um Verfolgung in dem Stich zu gehen. Petrus prüft an hier abzurechten, in Maut zu geben, sogar wann er Lieden noch sehr schwor wir. 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Er tat er dort an, dass die Lieden sehr schwor sind, aber die haben einen guten Zweig. Sie sollen diese schwere Tät nicht unrecht abfoten, aus wird Büter geweinelt. Petrus will an deutlich merken, dass Gott ein guter Grund hat, warum er sohnt, wie sie in die Kinder tollat. Wir fragen vielleicht, warum? Um jenen Glauben auf eine Probe zu stellen. Aber wo kann Verfolgung, Verlust und Leiden uns am Glauben helfen? Petrus sagt, diese vier heute Versicherungen sind dort, unseren Glauben auf eine Probe zu stellen, auf die wirklich echt ist. Zum Beispiel, du bist in einem fremden Land und du hast abgegossen ein Geldhändler, der dein Geld umtuschen will. Du kriegst dann ein Wäsch Geld, was du nicht kannst. Ist das echt oder nicht? Der einzige Weg, dort auszufangen, ist, dass du damit probst, was zu kaufen. Sohne, was das Geld zahlen, weiten Furz, ob das echt ist oder nicht. Wenn ich verkaufe die Augen schmerzhaft, dann weißt du, dass die Prüfung von Geld, damit wird proben zu kaufen, zu laut käme. Du hast nur ein Wäsch falsches Geld. Mit unserem Glauben ist das ähnlich. Dort ist sehr leicht fair zu geben, dass einer ein Christ ist. Aber wenn schwere Tiden kommen, dann weiß sich dort bald aus, wo echt einem sein Glauben wirklich ist. Die Glaubensprobe ist dort, was unseren wahren, jästlichen Zustand rückbringt. Dort kann einer mit Gold und Silber verglichen, was durch vier geprobt wird, ob das echt ist. Dort ist auch, was Petrus meint in dem 1. Kapitel, Vers 7, wo er sagt, diese Proben kommen über jünd, zu seinen, wo echt und stark jünd Glauben ist. So ist Gold durch den vier geschickt wird, dort zu reinigen, und zu seinen, wo echt das ist. Jün Glauben ist wie Gott viel mehr wert als Gold. So wird jün Glauben, wann die Probe besteht, jün viel Herrlichkeit geben, und sie werden geehrt und gelobt worden, wann Jesus Christus kommen wird.

Vielleicht hast du dich eine sehr schwere Zeit. Das scheint so, du hast nichts, was die wahre Mut geben kann. Petrus will uns hier in Vers 13 trösten. Freut euch, Leute. Willst du euch so eine versiert, Jungen, wo je Christus seine Leidenspartner? Willst du, wie deine Leiden gewandt sind, sei wie Baulen Leiden so an als Büter gewöhnlich. Das Wunderbare um Leiden, was Petrus hier betont, ist dort wie dadurch Jesus seine Leidenspartner wurden. Dore wir selber uns freien. Ich weiß, dass für uns alle schwor, sich darin zu freien. Wenn es nur noch schwor ist, sich darin zu freien, kommt aber eine Zeit, wo wir dorwegen wollen, große Freiheit haben. Petrus beschriftet so, und dann, wo je nachher auch die Freiheit haben, an seine Herrlichkeit teilzunehmen, die dann für den Tag kommt, wenn Jesus kommen wird. Wenn wir hier Leidenspartner gewesen sind, dann wollen wir auch Partner sein in seine Herrlichkeit, wenn Jesus wahrkommt. Dort wird für uns dann ein großer Segen worden, weil's wie unsere Proben standhaft durchgestohlen haben. Leiden hat aber noch eine gute Wirkung auf Christen. Dort lehrt Petrus uns all das letzte Mal, als wir in Kapitel 4 eint dit lausen. Wer am Fleisch leiden deit, jeft sich mit der Sünde nicht mehr auf. Wenn wir als Christen durch schwere Tiden gehen möchten, bringt das Leiden uns dorthin, dort wie alle Sünden in Gebungenheiten abgeben und aufsehen. 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Wenn wir abhören mit der Sünde spielen, dann wollen wir am immer doller liegen. Darin bewiest uns Glauben sich aus Acht. 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Davon redet Petrus hier im 14. 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

Wir gehen dann in unseren Text wieder und lesen Vers 15. Aber seid ihr noch, dass keiner von euch wird mit einem Leiden aus einem Mörder oder Stehler oder einer, der Trouble merkt und sich mit Sachen mengt, die ihm nicht kämmern. Das ist eine Vermutung, die einem selbstverständlich verkämmt. Wenn einer aber ein bisschen noch denkt, dann ist das klar, dass es Menschen gibt, die werden ihre Sünden bestraft worden, die aber meinen, sie leiden für Christus. Das gibt ein Leiden für Christus und das gibt auch ein Leiden wegen unserer eigenen Schuld. Da werden selber aufpassen, dass wir nicht für das Unrechte leiden. Petrus redet hier auch von Sohnen, die viel Zeit spenden, andere Proben recht zu wiesen und zu belehren. Das ist dort Mangmengen an Sachen, die am nicht kämmern. Wenn so eine Menschen dafür leiden müssen, ist das kein christliches Leiden, aber werden er eh nicht schlechtet benehmen. In Vers 18 merkt Petrus dort ganz klar, wer da werden leiden muss, wie es ein Christ ist, braucht sich nicht schämen. Dank Gott dafür, dass die Christen sind. Dort ist ein sehr großes Verrecht, Christen zu sein, und da werden es auch ein sehr großes Verrecht, dass wir für Jesus leiden können. Dafür braucht sich keiner schämen. Wir kommen dann mit dem letzten wichtigen Abschnitt im vierten Kapitel. Wir fangen bei Vers 17 an zu lesen. Dort ist Zeit, dass das Gerecht anfängt, in Gott sein Volk muss das erste vorkommen. Petrus sagt, dort ist Zeit. Letztes Mal lesen wir die Titusbote hier, dort alles in Enghaft. Er will uns deutlich merken, dass die Zeit da ist, dass seine Kinder auch gerecht wurden. Was kann er damit meinen, wie es wir weiten, dass Jesus in Johannes Kapitel 4, 24 sehen? Ich sage ihm die Wahrheit, wer mein Wort hört, in dem ihr läuft, dem ihr geschickt habt, haftet euer Leben und kämpft nicht in das Gerecht, aber erst vom Tod zum Leben gekommen. Wie es Petrus hier viel über Leiden geredet hat, soll wir das Wort Gerecht anders verstehen als das große Gerecht, wo alle gottlose Menschen vor Gott kommen müssen, um verurteilt zu werden. Wir sollen das Gerecht, wovon Petrus hier redet, als eine Probe verstehen. Jeder Leiden ist ab einem Ort ein Gerecht, was uns ausprobt. Also sagt Petrus zu den Christen hier, dass sie ihre Fehler leiden aus ein Gerecht, eine Probe sein sollen, wo die Gemeinde, die Christen, das erste vorkommen müssen. Der Herr will eine reine Gemeinde haben, und die Leiden, was ewig erkommen, sollen er verbessern. Petrus geht dann wieder und sagt, und wann wir Christen sogar müssen gerecht worden, wo schrecklich wurde für die gottlose Sünder sein, die Gott sein Evangelium nicht leben wollen. Wir als Christen wurden durch Leiden gerecht. Peter gesagt, auf eine Probe gestellt, um uns zu verbessern. Unbekehrte Menschen wurden gerecht worden, um uns zu verdammen, wie es bei ihr gerecht ist keine Hoffnung auf Verbesserung mehr. Dort ist ein großer Unterschied. Wir sehen hier, dass diese Probe, das Gerecht, was sehr ernst ist. Wenn das für Christen all ernst ist und mit Verfolgung und Leiden zu tun hat, wo viel geraselier wird das dann für gottlose Menschen sein, die sich niemals Gott in seine Leibe gekämmert haben. Wichtig ist, was Petrus hier über die gottlose Sünder sagt. Warum wollen sie so ein schrakeliges Eng haben? Weil sie Gott sein Evangelium nicht leben wollen. Die Christen wurden in ihr Gerecht, ihre Probe, verbessert, weil sie unter das Evangelium verherrlich leift haben. Die Gottlose wurden durch ihr Gerecht verdammt worden, weil sie im ersten Fall nicht leift haben und dadurch niemals Gott seine Erlösung angenommen haben. Diese ernste Wahrheit betont Petrus noch einmal in Vers 18 und sagt, und wann der Gerecht am Knaub bestohlen bleibt, wo wird der Gottlose in Sünder zu stohlen kommen? Dessen Vers sollen wir ein bisschen näher betrachten, wie es der Kunst so verstohlen worden, dort unsere Erlösung am Knaub torigt.
Dat is sicherlich nicht, was Petrus meint, als er sagt, in wann der Gerechtigkeit auch noch bestehen bleibt. Das Heil, was Jesus gebracht hat, ist ganz vollständig. Petrus selbst sagt ganz deutlich in Kapitel 1, Vers 5, in Gott und seine Allmacht wird dort zu sein, dass sie durch solche Hand kommen wollen und das Heil schreien, will sie an Jesus geleben. Was meint er dann mit dem Wort, dass der Gerechtigkeit knapp bestohlen bleiben wird? Will Petrus das Wort knapp gebraucht, hört sich das so, als wenn das schwer ist, dass ein Christ glücklich bei Gott ankommt. Wir sollen daran denken, uns Heil hat Jesus vollkommen vollbracht. Aber wird das nicht schwer? Wird das nicht grülich schwer? Jo, dort hat Gott viel gekost, seinen Sehen für uns gefallene Sünder Hand zu geben. Der ganze Wagen um Kreuz wird für Jesus undenkbar schwer. Und dann denken wir an Wort dem Heiligen Jesus, das gekost hat, uns Sünder auf den rechten Weg zu holen. Und uns Tag für Tag vom bösen Feind zu bewahren. Jo, wenn einer von oben so die menschliche Lehre bekickt, dann sieht einer, dass jeder wahre geborene Sünder mal knapp bestohlen bleibt, wenn einer nur denkt, was für graute Mühe Gott sich mit uns Christen merkt. Also, wenn das mit graute Kosten Kinder Gottes gegeben hat, dann ist die Frage, würde dann mit der steht, was sich überhaupt nicht um Gott sein Heil gekämmert haben. Die Antwort können wir uns alle denken. Für dich ist dann ab keinen Fall irgendeine Hoffnung. Wie es das so ist, schlägt Petrus Kapitel 4 so auf, Vers 19. Du werden sollen die, die nur Gott sein Willen lieben, donen, was recht ist, in ihre Seelen dem anvertrauen, der an gemerkt hat und treu ist. Was ist dann das Rechte, was wir tun sollen? Petrus hat uns das gesagt. Gott hat es so geplant, dass wir durch Leiden am Noder kommen in ähnlicher Wohnen. Dort ist das Rechte, was wir tun können. Wir sollen wirklich für unseren Glauben leiden und nicht für unrechte Dinge, was wir begonnen haben. Wenn wir leiden, wie es wir Christen sind, soll das für uns ein Trost sein. Wir standhaft Gott uns die Gelegenheit, Jesus seine Leidenspartner zu senden. Und wenn das Leiden noch Vierheit wird, so soll wir weiten, dass Jesus sein Geist von Herrlichkeit über uns rührt. So können wir dann donen, was recht ist. Das Letzte ist, dass wir dann unsere Seelen Gott anvertrauen. Er kennt uns, wie er uns gemerkt hat. Er ist treu, in unser Leben dort auszuführen, was er geplant hat. Die Frau wird sagen, auf wie will ich sind, diesen Weg von Lieden mit am Taub zu gehen. Weil wir noch beten, lieber Herr Jesus, wir kommen nur dir in Fragen, dass du uns alle Angst für das Lieden wegnimmst. Halb uns dort Lieden so zu sein, als eine Probe, wodurch wir können reiner und besser werden. Wir danken dir, dass das alles möglich ist, durch deine Kraft, die du uns durch deinen Heiligen Geist gibst. Amen.

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Wenn die gesehen wurden oder die haben vielleicht eine Frau über das Programm oder vielleicht über das Heil in Christus, wo die können die Überzeugung haben, dass ihre Sinnenschuld vergibt ist und dass die wollen vor aller Ewigkeit im Himmel sein, wir würden hier in Jüd mithalten, aufgrund von Gottes Wort. Römer 10, Vers 13 sagt, wer immer den Herrn in seinen Namen anruft, wird seilig worden. Bitte schrift noch den selben Radiosender, wo ihr noch horchen.

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20. September. Gottes Liebe zu uns ist darin sichtbar geworden, dass er seinen einen und einzigartigen Sohn in die Welt sandte, um uns in ihm das Leben zu geben. 1. Johannes Kapitel 4, Vers 9. Eine Andacht von Christian Grimm. Nein, meine Söhne gebe ich nicht. Der bekannte deutsche Liedermacher Reinhard May komponierte 1986 dieses pazifistische Antikriegslied. Darin thematisiert er Kriegsdienstverweigerung und Kriegsflucht aus Sicht des Vaters, der seine Söhne nicht als Kanonenfutter geben will. Keine Ziele und keine Ehre, keine Pflicht sind's wert, dafür zu töten und zu sterben, singt May. Ich lieb die beiden, das will ich euch sagen, mehr als mein Leben, als mein Augenlicht. Würden sie ihren Sohn ziehen lassen, wenn sie wüssten, dass Wunden, Hass und Tod ihm entgegenschlagen? Reinhard May nicht, sie und ich wohl auch nicht. Doch genau das tat der Vater im Himmel mit seinem einzigen Sohn, den er so sehr liebte. Gott sandte seinen Sohn Jesus Christus auf diese Erde. Auf eine Erde, die er selbst gemacht hat, die jedoch von seinen Bewohnern mit Krieg und Hass überzogen wurde. Gottes Sohn erwarteten Hass, Ablehnung und zuletzt ein brutaler Tod am Kreuz. War es nicht lieblos von Gott, seinem Sohn dies anzutun? Im Gegenteil, es ist Gottes Liebe zu ihnen, die ihn bewegte, seinen einzigen Sohn zu geben, damit sie und ich ewiges Leben haben dürfen. Es ist der größte Liebesbeweis, den jemand erbringen kann. Gott wusste, dass es keinen anderen Weg gibt, sonst hätte er einen anderen benutzt. Es ist Gottes Liebe, die Jesus Christus in den Krieg dieser Welt schickt. Dabei gibt es noch einen gewichtigen Unterschied. Jesus ist in diesem Krieg nicht Täter geworden, wie es für Soldaten gilt. Vielmehr gab er sich selbst als freiwilliges Opfer. Er ließ sich verspotten und töten, damit wir leben können. Gottes Liebe ermöglicht Frieden in unseren friedlosen Herzen. Während Reinhard May singt, »Meine Söhne gebe ich nicht«, gab Gott seinen einzigartigen Sohn. Frage: Wie reagieren Sie auf diese größtmögliche Liebe und Gottes Vergebungsangebot? Tipp: Dieser Friede überdauert jeden noch so schlimmen Krieg. Bibellese: Epheser Kapitel 2, Verse 11 bis 22. Deshalb denkt daran, dass ihr, einst aus den Nationen dem Fleisch nach, Unbeschnittene genannt von der sogenannten Beschneidung, die im Fleisch mit Händen geschieht, zu jener Zeit ohne Christus wart, ausgeschlossen vom Bürgerrecht Israels und Fremdlinge hinsichtlich der Bündnisse der Verheißung, und ihr hattet keine Hoffnung und wart ohne Gott in der Welt. Jetzt aber in Christus Jesus seid ihr, die ihr einst fern wart, durch das Blut des Christus nahe geworden. Denn er ist unser Friede. Er hat aus beiden eins gemacht und die Zwischenwand der Umzäunung, die Feindschaft in seinem Fleisch abgebrochen. Er hat das Gesetz der Gebote in Satzungen beseitigt, um die zwei friedenstiftend in sich selbst zu einem neuen Menschen zu schaffen. Und die beiden in einem Leib mit Gott zu versöhnen durch das Kreuz, durch das er die Feindschaft getötet hat. Und er kam und hat Frieden verkündigt euch den Fernen und Frieden den Nahen. Denn durch ihn haben wir beide durch einen Geist den Zugang zum Vater. So seid ihr nun nicht mehr Fremde und Nichtbürger, sondern ihr seid Mitbürger der Heiligen und Gottes Hausgenossen. Ihr seid aufgebaut auf der Grundlage der Apostel und Propheten, wobei Christus Jesus selbst Eckstein ist. In ihm zusammengefügt wächst der ganze Bau zu einem heiligen Tempel im Herrn, und in ihm werdet auch ihr mit aufgebaut zu einer Behausung Gottes im Geist.

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Sind da noch Dinge, die du zurückholen lässt? 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

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Wir setzen fort mit dem Hörbuch Abenteuerfluss Band 3, Befreiung um Mitternacht. Erschienen ist diese Serie, die insgesamt 6 Bände hat,

0: Libby war wie benommen. Ob vor Kälte oder vor Angst, wusste sie nicht. Voller Panik versuchte sie, sich zu überzeugen, dass das nicht die Wirklichkeit sein konnte. Doch sie wusste, dass es real war.
1: »Auf den Boden!«
0: befahl eine raue Stimme auf Calebs Seite des Hausiererwagens. Sofort drehte sich Caleb leicht und flüsterte in die Dunkelheit hinter ihm.
2: »Geht nach Keosauqua, Iowa. Zum Haus der Pearsons.«
0: Als Caleb zögerte, ergriff die raue Stimme erneut das Wort.
1: »Ich sagte, kommt vom Wagen runter, und zwar sofort.«
0: Als Caleb ihr die Hand hinstreckte, bemerkte Libby, wie ihre eigene Hand zitterte. Caleb nahm sie und sagte leise,
2: »Komm auf meine Seite. Tu genau das, was ich tue. Versuch nicht, den Helden zu spielen.«
0: Sobald Libby den Boden berührte, schaute der Mann ihr ins Gesicht.
1: »Hier haben wir noch ein Kind!«
0: Als Caleb nicht antwortete, schien der Bandit darüber verärgert. Doch der zweite Mann zerrte den Baum bereits auf eine Seite der Straße. Als er zurückkehrte, stieg er auf der anderen Seite auf den Wagen und setzte sich.
1: »Komm schon«, sagte er zum ersten Banditen, »fahren wir los.«
0: Zu Libbys Überraschung schien ihr die Stimme des Mannes vertraut.
2: »Könnte das Sam McGrady sein?«
0: Libby starrte angestrengt in die Dunkelheit und versuchte, ihn besser zu sehen, doch der Hut des Banditen verbarg sein Gesicht. Immer noch mit der Waffe auf Libby und Caleb gerichtet, ging der Bandit rückwärts und stieg dann auf den Sitz. Als der Fahrer mit den Zügeln schlug, zog Caleb Libby vom Rad weg. Einen Augenblick später verschwand der Hausiererwagen in der Nacht.
3: »Nun, da gehen sie. Ab über die Grenze«, murmelte Caleb.
4: »Oh, Caleb«, jammerte Libby, »was sollen wir bloß tun?«
3: »Du meinst, was soll Jordan bloß tun?«, erwiderte Caleb.
2: »Denkst du wirklich, dass diese Banditen zur Grenze fahren?«
0: Trotz ihrer schrecklichen Angst fand es Libby beinahe lustig.
4: »Dort will Jordan ja hin. Aber wie er dorthin geht?«
0: Doch dann wurde Libby von der Wirklichkeit dessen, was geschehen war, eingeholt. Plötzlich bekam sie weiche Knie.
4: »Die süße kleine Rose in den Händen von Banditen. Und Serena und Zack und Jordans Mutter. Was wird mit ihnen passieren?«
2: »Ich weiß es nicht.«
0: Caleb klang so aufgebracht, wie Libby sich fühlte.
4: »Es ist schon schlimm genug, dass diese Banditen uns mit Waffen bedroht haben«, sagte sie. »Aber nun schleppen sie Jordan und seine Familie, wer weiß wohin.«
0: Caleb spann ihre Gedanken noch weiter.
2: »Wer auch immer sie sind, sie haben bestimmt Jordans Steckbriefe gelesen. Wenn sie merken, dass er bei ihnen ist, erinnern sie sich an die große Belohnung. Jordans Mutter und der Rest der Familie werden noch mehr Geld einbringen.«
0: Libbys Angst wuchs.
2: »Wo ist deine Gunst, Gott?« wollte sie herausschreien. »Wo ist dein Schutz?«
0: Nach allem, was die Familie getan hatte, um vom Bauernhaus zu fliehen, schien das Ganze furchtbar ungerecht. Bei diesen Gedanken traten Libby Tränen in die Augen. Ihr mangelnder Mut war ihr peinlich, und sie versuchte, ihre Schluchzer zurückzuhalten. Stattdessen brachen sie durch wie Wassermassen bei einem Dammbruch.
2: »Hey, Libby!«
0: Um sie zu trösten, klopfte Caleb ihr unbeholfen auf die Schulter. Für Libby brachte dies das Fass zum Überlaufen. Sie war wieder wütend und zuckte zurück.
2: »Libby, was ist los?«
0: Statt zu antworten, schluchzte Libby nur noch stärker. Als Caleb versuchte, sie an den Rand der Straße zu führen, weigerte sie sich, einen Schritt zu gehen. Doch sie konnte nicht aufhören zu weinen.
2: »Libby, was ist wirklich nicht in Ordnung?« fragte Caleb.
0: »Abgesehen von den Banditen, meine ich.« Als Libby endlich einen langen, abgehackten Atemzug nahm, purzelten ihre Worte heraus.
4: »Du wolltest mich nicht dabei haben. Du dachtest, du könntest mir nicht zutrauen, dass ich Jordans Familie helfe. Die ganze Zeit habe ich versucht, dir zu beweisen, dass ich es doch konnte. Aber das Schlimmste von allem ist, dass du recht hast.«
0: Plötzlich begann Caleb zu lachen. Immer noch mitten auf der Straße stehend, hob Libby den Kopf, von seinem Lachen mehr beleidigt als von irgendetwas, was er hätte sagen können.
4: »Wie kannst du nur in einem Augenblick wie diesem lachen?«
0: Sofort wurde Caleb ernst. »Libby, gerade bevor uns die Banditen anhielten, dachte ich, was für gute Arbeit du geleistet hast. Ich kenne keine andere Person auf der ganzen Welt, die vor Herrn Weaver hätte stehen und weiterzeichnen können.«
4: »Meinst du das wirklich so, Caleb Whitney?«
0: Libby war sich sicher, dass er sie nur aufzog.
4: »Das meine ich so, Libby. Ich bin sogar stolz auf dich. Aber du dachtest, dass ich für so eine harte Reise nicht bereit wäre. Nun weiß ich, dass ich es nicht bin. Ich habe mich halb zu Tode erschreckt.«
0: »Ich habe auch Angst«, sagte Caleb leise. »Ich habe Angst um Jordan und seine Familie.«
4: »Du zeigst es nicht.«
0: »Nö, ich kann es nicht zeigen.« Dann erinnerte sich Libby an Calebs Rolle als Schaffner in der Untergrundbahn. Während 5 langer Jahre hatte er sich selbst beigebracht, flüchtige Sklaven von einem Bahnhof, einem Versteck, zum nächsten zu bringen. Oft hieß das, dass Caleb seine Gefühle verbergen musste. »Und ich habe Angst, was dir passieren könnte«, fuhr Caleb fort.
4: »Mir?«
0: Libby hob den Kopf und warf ihre langen Haare nach hinten.
4: »Dir«, bestätigte Caleb.
0: »Wenn dir etwas zustoßen würde, dann hätte dein Papa...«
4: »Dann bist du also nicht um mich besorgt, sondern um meinen Papa, was er denken würde?«
0: Caleb seufzte. »Nein, nicht nur das«, sagte er und nahm einen neuen Anlauf. »Es tut mir leid, dass wir auf der Christina gestritten haben.«
4: »Es tut dir leid?«
0: Der ganze Frust, den Libby gespürt hatte, kam von ihren Lippen.
4: »Nach so langer Zeit tut es dir leid?«
0: »Ja, es tut mir leid. Du hattest recht. Es war falsch, wie ich den Reporter benutzt habe, um dich aufzuziehen. Ich hätte die Geschichte über unseren Unfall herunterspielen sollen. Stattdessen habe ich ihn dazu gebracht, dass er darüber schreiben wollte.« Calebs Entschuldigung regte Libby noch mehr auf.
4: »Du hast mich diese ganze Zeit leiden lassen.«
0: Doch dann, mitten in der Wildnis stehend, dachte Libby daran, warum sie überhaupt hier waren. Sie dachte daran, wie Jordan sogar dem Sklavenhändler Riggs vergeben hatte. Sie dachte daran, wie es sich anfühlte, als sie einen Fehler gemacht hatte, Jordan ihr jedoch vergeben hatte. Im Mondlicht sah Libby den Schmerz in Calebs Augen. »Ich vergebe dir, Caleb«, sagte sie sanft. »Ich vergebe dir alles.« »Danke, Libby.« Calebs Stimme war leise, als fiele es ihm schwer, seine Gefühle zuzugeben. »Es ist mir wirklich wichtig, was dir passiert.« Auf einmal fühlte Libby, wie innerlich ein Damm gebrochen war. All ihre aufgehaltene Wut und ihre aufgestauten Gefühle wurden weggespült. Sie richtete sich auf und stand gerade da. Als verstünde Caleb dies, nahm er Libbys Hand und drückte sie. Während sie auf der Straße wieder weitergingen, fühlte sich Libby wie neu geboren. Obwohl sie immer wieder an Jordans Familie denken musste, war wenigstens keine hohe Mauer mehr zwischen ihr und Caleb. Obwohl ihre Angst vor den Banditen bestehen blieb, regte sich Hoffnung in Libbys Herz. »Weißt du noch, wie Jordan für Liebe und Schutz und Gunst gebetet hat? Weißt du noch, wie er Gott gebeten hat, die Augen und Ohren der Leute zu verschließen, die uns schaden wollen?
3: Oder die Augen und Ohren der Leute zu öffnen, die uns helfen wollen?", antwortete Caleb.
0: Libby war immer noch zurückhaltend, wenn es darum ging, über ihren wachsenden Glauben an Gott zu sprechen. Doch sie wusste, dass Caleb wollte, dass sie darüber sprach.
3: Das gehört zu den Dingen, die ihn einzigartig machen, dachte Libby.
0: Doch sie wusste auch etwas anderes. Jedes Mal, wenn sie über ihren neuen Glauben an Jesus sprach, wurde ihr die Tragweite dieses Glaubens stärker bewusst.
3: »Vielleicht finden wir Radspuren und können Jordan folgen«, meinte Caleb. »Wir sind nicht so schnell wie sie, aber wir wollen versuchen, so nah wie möglich an ihnen dran zu bleiben.«
0: Caleb legte ein flottes Tempo vor, und Libby musste halb gehen und halb rennen, um mit ihm Schritt zu halten. Sie hielten sich nah am Straßenrand, immer bereit, in den Wald zu springen, falls ihnen jemand begegnete.
3: »Es ist komisch«, sagte Libby.
0: »Jordan hat für seine Familie eine Befreiung um Mitternacht geplant, aber sie mussten am Tag weglaufen. Nun geht es bestimmt auf Mitternacht zu, und wir brauchen eine andere Art Befreiung, eine richtig große.«
3: Einige Kilometer weiter blieb Caleb plötzlich stehen. Als er sich zu Libby drehte, flüsterte er nur ganz leise:
1: »Psst!«
0: Nicht weit vor ihnen befand sich der Hausiererwagen, der an den Straßenrand gefahren worden war. Als Caleb in den Wald schlüpfte, folgte Libby ihm. Sie bewegten sich so leise wie möglich vorwärts, beinahe geräuschlos. Als sie näher kam, wurde es jedoch lärmig. Die kleine Rose schrie wie am Spieß. Hatties Bemühungen, sie zu beruhigen, hatten anscheinend nicht gefruchtet. Ein Bandit stand hinter dem Wagen und bewachte die Tür, damit niemand fliehen konnte. Ein größerer Mann stand vor dem Wagen und hielt ein Gewehr auf Jordan gerichtet. Libby und Caleb schlichen sich so nah wie möglich an ihn heran. Dann knieten sie sich zwischen Büschen am Straßenrand hin und spähten zwischen den Zweigen hindurch. Die beiden Banditen stritten miteinander.
1: »Sie gehören nicht dir«, sagte der Mann, der vor Jordan stand. »Ich kriege sie.«
0: Erneut schien die Stimme Libby vertraut. Sie beugte sich vor und versuchte herauszufinden, wer er war, aber sie konnte ihn nicht erkennen.
1: »Wir sind Partner«, erwiderte der zweite Bandit. »Alles, was wir kriegen, halbieren wir.« »Diesmal nicht. Dieser Junge gehört mir.« »Dir?« schnaubte der Bandit. »Für wen hältst du dich eigentlich, dass du mich rumkommandierst?« »Ich habe diesen Jungen einen Tag und eine Nacht lang verfolgt, bevor er mir entwischt ist.«
0: Die kratzige Stimme war stahlhart. Wer auch immer dieser Mann war, Libby hatte ihn nicht oft sprechen gehört. »Einmal?« fragte sie sich. »Zweimal? Wer ist er?«
1: »Okay«, sagte der Bandit, der hinter dem Wagen stand. »Du kannst den Jungen haben. Aber ich krieg den Rest. Ich nehme sie in den Süden und bekomme ein schönes Sümmchen für sie.« »Nein«,
0: der größere Bandit wandte sich dem anderen Banditen zu.
1: »Sie gehören alle mir. Mir. Ich teile keine Belohnung mit dir.«
0: Dieses seltsame Kratzen in seiner Stimme. Libby versuchte, sich zu erinnern. Der Mann, der zu Christina geschwommen war. Er sagte, sein Name sei Charlie. Charlie Swenson. Ich habe mich gefragt, ob er Schnupfen hatte. Erneut durchsuchte sie ihr Gedächtnis, diesmal nach einer harten Stimme. Der Mann, den Jordan aus dem Wasser zog. Der Mann, der ihm einen Blick zuwarf und sagte: »Was, du?« Libby fröstelte.
3: »Es ist der Häftling«, flüsterte sie Caleb zu.
5: Sam McGrady.
0: Nun stand jener äußerst gefährliche Mann mit einer Waffe vor Jordan. Mit wachsendem Schrecken erinnerte sich Libby daran, wie Caleb Jordan gewarnt hatte. Zu deiner Familie zurückzugehen, könnte dich das Leben kosten.
5: Gunst Gott, betete Libby lautlos. Weißt du noch? Jordan hat dich um deine Gunst gebeten.
0: Genau in diesem Augenblick unterbrach Jordans Stimme den Streit zwischen den Banditen.
1: Es mir nicht gefällt, wie ihr sprecht, sagte Jordan. Ihr habt kein Recht nicht auf mich. Habt kein Recht nicht auf meine Familie.
6: Wer spricht schon von Rechten? Erwiderte McGrady. Ich werde die Belohnung auf deinen Kopf einstreichen.
1: Nein, entgegnete Jordan. Du ein ausgebrochener Häftling bist.
6: Niemand wird Fragen stellen, erwiderte McGrady.
1: Ich werde dich einfach hinbringen und sagen, hier ist der Sklavenjunge, den sie suchen. Und ich werde viel Geld machen.
6: Es gibt nicht genug Geld, um zu kaufen Menschenleben, sagte Jordan.
0: Sam McGradys Lachen erfüllte die Nachtluft. Doch Jordan wandte den Blick nicht von ihm ab.
1: Hab dein Leben mich gerettet, erklärte er.
6: Ha, spottete Sam. Ich bin keinem Sklavenjungen nix schuldig.
0: Als du gefallen bist in Fluss, du nur eine Chance hattest. Jordans Stimme war kräftig und ruhig.
1: Wenn ich nicht schnell gepackt hätte dich, du jetzt tot wärst.
6: Wovon spricht der Sam?
0: Fragte der Bandit, der hinter dem Wagen stand. McGrady zuckte mit den Schultern.
6: Nur ein kleiner Ausrutscher, der mir auf dem Weg hierher passiert ist.
1: Ich davon spreche, was recht ist.
0: Sogar in der Dunkelheit sah Libby, wie Jordan stolz den Kopf hob.
6: Was ist recht? Fragte Sam.
1: Ich bin zurück bei meinen Freunden. Aber du bist ein Sklavenjunge. Vergiss das bloß nicht.
0: Ja, vergess ich etwas bestimmt nicht. Jordan betonte jedes Wort. Hab mein Leben mich gesetzt aufs Spiel für dich. Kann niemand bringen ein größeres Opfer. Nun, ich Hilfe brauch. Und was du tust nun?
2: Gefährliche Überquerung. In der darauffolgenden Stille gab nicht einmal die kleine Rose einen Laut von sich. Schließlich ergriff Sam McGrady das Wort.
6: Der Junge hat mich aus dem Fluss gezogen, aus dem schmalen Streifen Wasser zwischen dem Schiff und dem Ufer.
1: »Du Idiot!«
6: rief der andere Bandit aus. »Du hast nur einen kleinen Ausrutscher gemacht und wirst jetzt all dieses Geld weggeben?«
1: »Ich trug schwere, nasse Kleider«, sagte Sam. »Das Wasser war kalt.«
6: »Er ist ein Sklavenjunge. Du bist ihm gar nicht schuldig.«
1: Ich hatte nur eine Chance herauszukommen. Es hatte mir den Atem verschlagen.
6: Hey Sam, ich sag dir was. Er ist nur ein unbedeutender Sklavenjunge.
1: Ich war schwer, aber er war wirklich stark. Er hat mich auf die Anlegeplanke raufgehievt.
6: Du bist ihm nix schuldig. Ich sag's dir, Sam, du bist ihm nix schuldig.
1: Doch.
0: Das Kratzen war immer noch in McGradys Stimme, aber sie klang weniger hart.
1: Der Junge hat recht.
6: Weißt du eigentlich, was du da weggibst? Eine 200 $ Belohnung.
1: Ich wäre tot, erwiderte McGrady.
6: So viel Geld? Einfach wegschmeißen?
1: Nun, ich bin nicht so blöd. Die anderen gehören mir. Ich nehme die Frau und die Kinder und ich verkauf sie dem höchsten Bieter, den ich finde.
6: Nein.
0: Jordans Worte kamen wie aus der Pistole geschossen.
6: Ich erwarte,
1: dass ihr meine Leute freilasst.«
0: Als die Stille sich dahinzog, brach McGrady sie schließlich.
1: »Seine Familie geht mit ihm«, bestimmte er.
0: Ohne McGrady aus den Augen zu lassen, rief Jordan in den Wagen.
4: »Komm runter, Mama!«
0: Schnell kletterte Jordans Familie hinten aus dem Wagen. Serena, Zack, Hattie, dann mit Hilfe ihrer Mutter Rose. Als sie hinter dem Wagen standen, stiegen die zwei Banditen auf den Vordersitz. McGrady nahm die Zügel in die Hand. Jordan blickte ihm ins Gesicht.
1: »Eine Frage noch. Dein Leben, dir was wert ist?«
7: »Ja.«
0: McGradys Stimme war verärgert, aber leise, als wollte er nicht, dass der andere Bandit es hörte.
1: »Dann ich will, dass ihr macht noch was«, verlangte Jordan. »Wenn ihr kommt über Grenze, lasst Pferde und Wagen stehen an einem Ort, wo ehrliche Leute ihn können finden.«
0: Statt zu antworten, schlug Sam McGrady mit den Zügeln. Als sich der Hausiererwagen entfernte, schlüpften Jordan und seine Familie ins Gebüsch am Straßenrand. Caleb wartete, bis der Wagen außer Sichtweite war, und eilte dann über die Straße zu Jordan. Kurz darauf holten Caleb und Libby die Familie ein. Caleb klopfte Jordan auf die Schulter.
1: »Sie sind weg«, sagte Caleb.
0: »Aber ich frage mich, ob Sam McGrady seine Versprechen hält.« Jordan schüttelte den Kopf, als hätte auch er seine Zweifel.
1: »Wir kein Risiko eingehen können und vertrauen ihm.«
0: Caleb stimmte ihm zu.
1: »Sam könnte immer noch die ganze Belohnung für sich allein wollen. Falls ja, wird er den anderen Banditen irgendwie loswerden und uns wiederjagen.«
0: Allein schon beim Gedanken daran bekam Libby Angst. Doch Jordan wusste, was er tun wollte. Statt der Straße zu folgen, wollte er durch die Wälder gehen, um sich vor allen zu verstecken, die eventuell nach ihnen suchten. Die anderen folgten im Gänsemarsch. Zack und Serena dicht hinter Jordan und seine Mutter mit Rose auf dem Arm als Nächste. Dann kam Libby und ganz hinten Caleb. Sie gingen ohne Pfad, steile Hügel hinauf und wieder hinunter. Libbys Augen gewöhnten sich langsam an die Dunkelheit, doch die großen Bäume verwirrten sie. Schon bald verlor sie jegliches Orientierungsgefühl. Doch Jordan hielt die Richtung, als wäre er diesen Weg schon 1000 Mal gegangen. Libby war je länger, je mehr verwirrt, als sie Jordan beobachtete. Immer wieder blickte Jordan zum Nachthimmel hinauf. Als sie eine kleine Rast einlegten, fragte Libby, woher er den Weg wusste.
1: »Ich dem Nordstern folg«,
0: Jordan erklärte ihr, welcher Stern das war.
1: »Such den großen Wagen.«
0: Er zeigte auf dieses Sternbild. Die zwei Sterne auf der rechten Seite des Wagens, auf der dem Griff gegenüberliegenden Seite, zeigten auf den Nordstern. Als sie weiter eilten, dachte Libby an ihre Feinde. Herr Weaver, Sam McGrady und die anderen Banditen vom Fox River. Und dazu kamen alle Sklavenfänger, die möglicherweise von Jordan und seiner Familie erfahren hatten. Libby zweifelte nicht daran, dass Sklavenfänger an der Grenze zwischen Iowa und Missouri patrouillierten. Mehrmals hatte Caleb ihr gesagt, dass die Grenze von Sklavenfängern beobachtet wurde, die Belohnungen auf flüchtige Sklaven einheimsen wollten. Immer wenn er die Wahl hatte, folgte Jordan den steilen, schmalen Tälern oder Schluchten. Libby hoffte, dass die hohen Uferhänge auf beiden Seiten sie vor Blicken verbargen. Ihre Beinmuskeln schmerzten inzwischen, und sie fragte sich, ob sie überhaupt noch einen Schritt gehen konnte. Außerdem schien Jordans Vorhaben unmöglich. Wie konnten er und seine Familie bloß den Weg in die Sicherheit und Freiheit finden? Dann Wie ein Flüstern des Nachtwinds erinnerte sich Libby an Gottes Versprechen.
5: Wenn ich schwach bin, dann bin ich stark.
0: Libby blickte zu den Sternen hinauf und begann zu beten.
5: Ich bin schwach, Jesus. Ich bin müde und habe schreckliche Angst. Wenn ich mich schon so fühle, wie geht es dann wohl Serena und Zack und der kleinen Rose?
0: Falls sie erwischt werden, verlieren sie ihre Familie, vielleicht sogar ihr Leben.
5: Und was ist mit Hattie? Sie war die ganze letzte Nacht auf, um für ihre Kinder zu beten. Sie trägt Rose Kilometer für Kilometer.
0: Aber du hast es versprochen, Jesus. Du hast versprochen, uns allen zu helfen. Du hast versprochen, dass du uns stark machst, wenn wir schwach sind.
5: Mach uns stark, Jesus. Mach uns stark.
0: Nach einer Weile dachte Libby daran, was Caleb Jordan zugeflüstert hatte.
5: Was ist in Keosauqua? Fragte sie.
0: Eine Stelle, an der man den Des Moines River überqueren kann. Und ein Untergrundbahnhof. Ich wollte, dass Jordan davon weiß, falls die Banditen dorthin fahren.
5: Woher kennst du all diese Orte? Wollte Libby wissen.
0: Von Keosauqua habe ich erfahren, weil die Stadt etwas Außergewöhnliches tat. Eine flüchtige Sklavin und ihre Kinder versteckten sich in einem Maisfeld.
5: Calebs Blick schloss Hattie und ihre Kinder mit ein.
0: Die Frau hatte die ganze Strecke von einer Plantage im Staat Mississippi zu Fuß zurückgelegt. Obwohl sie in einen freien Staat gekommen war, fürchtete sie sich immer noch vor Sklavenfängern. Sie traute sich nicht, um Hilfe zu bitten, und sie und ihre Kinder waren am Verhungern. Als die Leute von Keosauqua erfuhren, dass sie sich im Feld versteckte, gingen sie zu ihr hin und brachten sie alle in Sicherheit.
5: Jordan hatte die Gruppe 3 oder 4 Stunden lang geführt, als eine Wolke den Mond verdeckte.
0: Libby blickte zum Himmel hinauf und bemerkte weitere Wolken, die dunkler als der Nachthimmel waren. Eine nach der anderen zogen sie vor den Sternen hindurch.
5: »Was wird Jordan tun?« fragte sich Libby, und ihre Angst kehrte zurück.
0: »Wie kann er den Weg nur ohne den Nordstern finden?«
5: Doch Jordan ließ sich nicht beirren.
0: Hin und wieder lehnte er sich vor, um die Rinde eines Baumes zu betasten. Wenn er Moos am Stamm fand, zeigte dies ihm an, wo Norden war. Kurz darauf fiel Libby ein Regentropfen auf die Wange. Als Libby und die anderen aus dem Wald herauskamen und auf ein offenes Feld traten, spürte Libby noch mehr Regentropfen auf ihre Arme fallen. Ein Tropfen folgte dem anderen. Der Regen, der letzte Nacht gedroht hatte, war nun da. Obwohl Libby keine Blitze sah, hörte sie in der Ferne Donner grollen. Zuerst war der Regen sanft und fühlte sich nach der Wärme des Tages gut an. Dann verwandelte sich der sanfte Regen in leichte Nadelstiche. Kurz darauf peitschte der Wind Libby den Regen ins Gesicht, bis es schmerzte.
5: Libby wurde wütend. Je stärker es regnete, desto ärgerlicher wurde sie.
0: Schließlich schrie sie zu Gott:
6: »Jordan hat darum gebeten, dass du uns beschützt. Wo ist nun dein Schutz?«
0: Hattie hielt sich Rose an die Brust und kreuzte die Arme über ihr, um den Kopf des Kindes zu schützen. Zack klammerte sich an Jordans Hand und musste 3 Schritte machen, während Jordan 2 machte. Von allen Seiten kam das Geräusch von fließendem Wasser. Bächlein wurden zu Sturzbächen und an den steilen Hängen bildeten sich neue Rinnsale.
5: Libby nahm Serena an die Hand, beugte den Kopf gegen den Wind, kniff die Augen gegen den Regen zusammen und marschierte weiter.
0: Hier im offenen Gelände prasselte der Regen schräg von vorne auf sie herab, doch Jordan hielt nicht an. Als ginge er hier jeden Tag entlang, verlangsamte er seine Schritte nie. Doch Jordan hatte keinen Pfad, keine Spur, keine Straße. Er wusste einfach, wohin. Dann So plötzlich, wie er gekommen war, hörte der Regen wieder auf. Als Libby um sich blickte, sah sie Wasser an den Seiten von Serenas Gesicht herunterfließen. Ihr dünnes Sackkleid hing ihr um die Knie und sie zitterte vor Kälte. Doch auf nackten Füßen folgte sie ihrem Bruder mit sicheren, kräftigen Schritten. Als die Dunkelheit der Nacht dem grauen Licht der Morgendämmerung wich, blieb Jordan auf einer Anhöhe stehen. Er hob die Arme und Hände zum Himmel. »Danke, Herr!« Seine ruhige Stimme schien die Erde zu erfüllen. »Halleluja!« Erst dann verstand Libby, was geschehen war. Erst dann dachte sie daran, dass der Regen ihre Spuren ausgelöscht hatte. Niemand musste ihr mehr erklären, jener Regenguss hat die Fährte für alle Bluthunde, die uns verfolgen könnten, weggewaschen. Niemand musste ihr mehr erklären, du bist noch nicht in Sicherheit, aber im Augenblick können die Bluthunde Jordans Familie nicht verfolgen. Bald nachdem alle wieder weitergegangen waren, kamen sie erneut in dicht bewaldetes Gebiet. Dort begann Jordan, einen Ort zu suchen, an dem sie während des Tages ausruhen konnten. Am Fuß einer versteckten Schlucht fand Jordan eine geeignete Stelle. »Holt Äste«, befahl er ihnen allen. Gemeinsam beeilten sie sich, kleine Äste zu sammeln, die der Sturm von den Bäumen heruntergeweht hatte. In einer Mulde zwischen zwei Bäumen legten Jordan und Caleb die Äste so hin, dass es aussah, als wären sie einfach heruntergefallen. Bald boten die Äste und Blätter einen Unterstand, der groß genug war, damit sich die Familie verstecken konnte. Während Libby auf einer Seite Wache hielt, stand Caleb auf der anderen Seite, um Wache zu halten. Auf Händen und Knien kroch Jordans Mutter ins Versteck. Mit der kleinen Rose in ihren Armen geborgen, legte Hattie sich hin, um sich auszuruhen. Serena, Zack und Jordan krochen zu ihr. Bald darauf schliefen alle. »Esst jetzt etwas«, sagte Caleb zu Libby und den anderen am späten Nachmittag. »Wir sind ganz in der Nähe der Grenze.« Genau hier bildet der Des Moines River eine Trennlinie zwischen Iowa und Missouri. Wir müssen eine Fähre erwischen, wenn sie das letzte Mal vor Einbruch der Dunkelheit übersetzt.
5: »Und was ist, wenn wir es nicht schaffen?«, fragte sich Libby. Sie hatte Angst beim Gedanken daran.
0: Aber Serena war aufgeregt. »Wir ins verheißene Land gehen?«, fragte sie.
6: »Iowa ist ein freier Staat«, erklärte Jordan ihr. »Aber seid ihr noch nicht in Sicherheit dort?«
0: Hattie sah erleichtert darüber aus, dass sie so weit gekommen waren, doch Libby war sich sicher, dass sie die Gefahren, die vor ihnen lagen, ebenfalls kannte. Sowohl Jordan als auch Caleb hatten ihr von den Sklavenfängern erzählt, die das Gebiet an der Grenze durchkämmten, um entlaufene Sklaven zu fangen. Als sie fertig gegessen hatte, sprach Hattie Libby an. »Ich will danken dir, dass du kommen bist in mein Zimmer und mich gewarnt wegen Zack.« Immer wenn Hattie ihren jüngeren Sohn anschaute, leuchtete ein frohes Licht in ihren Augen. Dann blieb ihr Blick an Libbys Haaren hängen.
5: »Als ich betete, der Herr hat gewarnt mich wegen dir.«
0: »Dein Haar echt schön ist, Libby, aber wenn wir nicht sind vorsichtig, es wird bringen uns in Schwierigkeiten.«
5: »Mein Haar fällt auf, nicht wahr?«
0: Libby erinnerte sich an Melanies Zorn. »Falls Herr Weaver vergisst, wie ich aussehe, wird Melanie es ihm sagen.«
5: »Hast du dabei eine Sonnenhaube?« fragte Hattie.
0: Als Libby sie aus der Tasche holte, die sie auf ihrem Rücken trug, sagte Jordans Mutter ihr,
5: »Dann ich hab, was brauchst du?«
0: Hattie öffnete die kleine Tasche, die Libby vorhin aufgefallen war. Libby begann zu kichern.
5: »Ist es Mehl?«
0: fragte sie. und davon wird mein Haar fahl und leblos aussehen.«
3: Hattie lächelte.
0: »Du wirst aussehen harmlos wie ein kleines Kätzchen.«
3: Hattie verteilte das Mehl auf Libbys Kopf und rieb es ihr in die Haare. Libby nahm ihre langen Haare auf und weg vom Gesicht und band sie dann in einem Knoten zusammen. Dann steckte Hattie die übrigen Strähnen hinten in Libbys Kragen.
0: »Du voll Mehl wirst sein, Kind«, warnte Hattie, als Libby ihre Haube aufsetzte.
3: »Aber wenn wir lassen dein Haar offen, das Mehl vielleicht fällt raus.«
0: Als sie weitergingen, blickte Jordan immer wieder zum Himmel. Langsam, aber sicher, neigte sich die Sonne im Westen, und Jordan beschleunigte seine Schritte.
3: »Was ist, wenn wir nicht rechtzeitig bei der Fähre sind?« fragte Libby Caleb, während sie Jordan nacheilten.

0: hatte der Wald Jordans Familie Schutz geboten. Aber genau dieselben Hügel und Wälder boten Banditen unzählige Verstecke. »Es ist ein schlechter Ort«, sagte Caleb, als hörte er Libbys Gedanken. »Die Banditen vom Fox River haben 7 Überquerungsstellen auf dem Des Moines River und 4 auf dem Mississippi. Wenn sie in Missouri ein Verbrechen begehen, benutzen sie diese Stellen, um nach Iowa oder Illinois zu entkommen. Die Wahrscheinlichkeit ist hoch, dass wir hier irgendwo einen Dieb antreffen. Oder dass er uns antrifft.« Libby graute beim Gedanken daran. Kein Wunder, dass es schwierig war, Sam McGrady auf dem Hinweg loszuwerden. Er wollte wahrscheinlich an einen Ort, der nicht weit von eurem Ziel entfernt war. »Und ich wette, dass er diese Gegend wie seine Hosentasche kennt«, sagte Caleb. Als sie an den Waldrand kamen, sah Jordans Familie den Des Moines River zum ersten Mal. Serena und Zack blickten mit aufgeregten Gesichtern über den Fluss. Doch Caleb und Jordan blickten besorgt. Den Fluss hinauf und hinunter, soweit Libby sehen konnte, war keine Fähre zu sehen.
1: »In welche Richtung wir gehen?« flüsterte Jordan.
0: Caleb schüttelte den Kopf. Sie waren beim Fluss herausgekommen, jedoch an einer anderen Stelle als geplant. Noch vom Wald aus starrte Caleb das braune, tiefe Wasser an. Normalerweise war er ruhig, doch jetzt schien er jeden Augenblick nervöser zu werden.
1: »Du gehst in eine Richtung und ich in die andere«, flüsterte er Jordan zu.
0: Wer auch immer die Fähre fand, würde wie eine Eule rufen. »Das Risiko, erwischt zu werden, wird mit jeder Sekunde, die wir hier stehen bleiben, größer«, dachte Libby. Auf der Suche nach einem Versteck führte Hattie ihre Familie weiter in den Wald zurück. Libby folgte ihnen, doch als sich die Minuten dahinzogen, schlich sie zum Fluss zurück, von wo aus sie die Sonne sehen konnte, die gerade dabei war, hinter den Bäumen im Westen zu verschwinden. Mit wachsender Sorge beobachtete Libby, wie das Licht tiefer und tiefer sank. Dann rief eine Eule von flussaufwärts. Von flussabwärts antwortete Caleb mit einem anderen Eulenruf.
1: »Wir schaffen es«, dachte Libby,
0: als sie in die Richtung schaute, in die Jordan gegangen war. Falls seine Familie auf dem flachen, steinigen Boden in Flussnähe bliebe, käme sie schneller vorwärts als im Wald. Doch genau in dem Augenblick, als Libby kurz flussabwärts blickte, ritt ein Mann auf einem Pferd aus dem Wald. Wieder voller Angst trat Libby hinter einen Baum, um ihn zu beobachten. Der Mann blickte auf das Wasser, als fragte er sich, wo er es am besten überqueren konnte. Doch Libby durfte keine Zeit verlieren. Indem sie Zweige vermied, die knacken und zerbrechen würden, eilte sie tiefer in den Wald hinein. Kurz darauf traf Libby Jordans Mutter. Sie hatte den Eulenruf ebenfalls gehört und wusste, was er bedeutete. Als Hattie ihre Familie flussaufwärts führte, folgte Libby ihnen. Immer wieder blickte sie über die Schulter zurück. Während sie weiter eilten, verschwand das Licht und im Wald wurde es dunkel. Bald würde ihnen nicht einmal mehr die graue Dämmerung helfen, die auf den Sonnenuntergang folgte. Doch gerade in dem Augenblick, als Libby aufgeben wollte, stieß Jordan auf sie.
1: »Wo ist Caleb?« flüsterte er.
0: Libby erklärte, dass sie einen Mann zwischen ihnen und Caleb gesehen hatte.
1: »Du gehst am besten weiter«, sagte sie. »Ich Caleb soll hier lassen?«
0: »Das würde er wollen«, versicherte Libby. »Wenn du es nicht tust, setzt du alles aufs Spiel, was du bisher erreicht hast.« Doch Jordan zögerte immer noch weiter zu gehen.
1: »Vielleicht holt er uns ein«, meinte Libby.
0: Jordan drehte sich um und ging wieder flussaufwärts, dicht gefolgt von seiner Familie. Im letzten grauen Licht

0: kam sie bei der Fähre an. Der Besitzer löste bereits eines der Seile. Während die anderen am Waldrand stehen blieben, rannte Libby nach vorn. »7 Passagiere«, sagte sie. Als der Mann den Preis nannte, griff Libby tief in die Tasche, die sie trug. Plötzlich wurde ihr klar, dass sie kein Geld bei sich hatte. Libby kramte in der Tasche herum auf der Suche nach etwas, was sie verkaufen konnte. Zeichnungen? Nein, sie hatte keine mehr da. Da, Frau Weavers Armband. Libby hielt es hoch. Doch der Besitzer der Fähre schüttelte den Kopf. So ein Zeug kann ich nicht brauchen. Ich muss eine Familie ernähren. Er wandte Libby den Rücken zu und ging zum anderen Pfosten hinüber, um das zweite Seil zu lösen. Libby blickte zum Wald mit den Handflächen nach oben, als fragte sie, was sie tun sollte. Da trat Jordan hervor, gefolgt von seiner Familie. Als sie auf die Fähre eilten, nahm Jordan eine Münze aus der Tasche. Der Mann starrte ihm ins Gesicht, bis in die Münze und nickte dann. »Ich auch für meinen Freund zahl«, sagte Jordan. »Es ist genug«, antwortete der Mann. Genau in diesem Augenblick rannte Caleb aus dem Wald. Als er auf die Fähre sprang, legte der Besitzer ab. Sie waren bereits halb über den Fluss, bevor Caleb wieder zu Atem kam. Als die Dämmerung zur Dunkelheit wurde, starrte Libby Jordan an. »Wo hast du je genug Geld herbekommen, das du für uns alle bezahlen konntest?« Jordan richtete sich auf und hatte wieder den stolzen Blick, der Libby an fürstliche Würde erinnerte. »Dein Papa mich hat für meine Arbeit bezahlt. Als er mir Geld gibt, er sagt, »Jordan, es ist gut, dass du hilfst. Du das verdient hast.« Jordan wandte sich an seine Mutter. »Ich das Geld gespart hab für meine Familie.« Als Libby Tränen in die Augen stiegen, warf sie einen Blick auf Caleb. Zum ersten Mal, seit sie ihn kannte, konnte Caleb seine Gefühle nicht verbergen. Die Fähre näherte sich dem Iowa-Ufer des Flusses und Caleb sprach mit leiser Stimme zu Jordan und seiner Familie. »Tut einfach, was ich tue, und zwar so schnell ihr könnt.« Sobald die Fähre das Ufer berührte, war Caleb auf und davon. Wie Schatten in der Nacht folgte Jordans Familie. Lautlos lief sie auf nackten Füßen. Einen Augenblick, nachdem sie ein Versteck gefunden hatten, hörte Libby Geräusche aus der Richtung des Flusses. Sie und die anderen duckten sich so tief wie möglich und warteten. Sie spähten zwischen den Ästen hindurch. Auf der anderen Seite des Flusses schwangen Laternen hin und her. Dann bewegten sich die Laternen zur Anlegestelle, an der sie die Fähre genommen hatten. Aus ihrem Versteck heraus hörte Libby das Heulen von Bluthunden. »Herr Weaver hat also erraten, wohin wir gehen würden, auch wenn seine Hunde uns nicht aufspüren konnten.« Halb heulend, halb bellend erfüllten die jaulenden Hunde die Nacht mit Angst. Libby zitterte, als sie in der Dunkelheit wartete.
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1: Es ist 9 Uhr.
2: Guten Morgen, werte Zuhörer von Radio Friesland. Ich heiße Sie ganz herzlich willkommen zu den Kurznachrichten heute am Montag, den 21. September 2026, am Mikrofon Bianca Pankratz. Der Tagesvers. Nun hat der Herr mir gegeben, was ich von ihm erbeten habe. 1. Samuel 1, Vers 27.
3: Das Wetter.
2: Heute startete der Tag sonnig. Zum Nachmittag können Regenschauer und Gewitter durchziehen. Die Temperatur beträgt aktuell 29 Grad und steigt im Laufe des Tages bis auf 34 Grad an.
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2: Wahlresultate. Es wird bekannt gegeben, dass die Ergebnisse der Wahl des Oberschulzen für die Amtsperiode 2027 bis 2029 in die jeweiligen Postfächer verteilt wurden. Gezeichnet Rudi Bergen, Wahlkomitee. 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Informationsabend und außerordentliche Vollversammlung. Die Verwaltung der CAF und ACCF lädt alle Mitglieder herzlich zu einem Informationsabend mit anschließender außerordentlicher Vollversammlung ein. Diese Veranstaltung findet heute am Montag, den 21. September um 19 Uhr im Deportivo Estrella statt. Gezeichnet Ferdinand Regeer, Oberschulze. Soweit die Kurznachrichten heute am Montag. Ich wünsche allen Radiohörern einen gesegneten Tag. Auf Wiederhören.

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Wir machen da weiter, wo wir aufgehört haben. Wir sind bei dem Thema, ihr Männer, liebt eure Frauen. Und jetzt ein Tipp schon ziemlich am Anfang, auch von dem her, was wir gerade entdeckt haben. Ihr Frauen, setzt eure Hoffnung nicht auf eure Männer. Also, wenn es hier heißt, ihr Männer, liebt eure Frauen, dann setzt eure Hoffnung nicht auf die Männer, sondern auf Gott. Also die Hoffnung, dass du als Ehefrau mehr geliebt wirst heute nach dieser Veranstaltung, liegt nicht auf deinem Mann, sondern auf Gott. Also setze ihn nicht unter Druck. Das ist das absolut Kontraproduktivste, was du machen kannst. Kommen wir gleich zu. Warum ist das so? Und was steckt hinter diesem Wort aus dem Epheserbrief, Kapitel 5, Vers 25? Ihr Männer liebt eure Frauen. Ist das jetzt wirklich so möglich, dass ich das dann ausspreche und sage, so Jungs, Männer, liebt eure Frauen. Okay, mache ich. Ich fange Montag damit an. Cheat Day heute oder morgen noch und dann ab Montag, komm. 1.1.25 nehme ich mir vor, meine Frau noch als zu lieben. Läuft das so? Das läuft natürlich nicht so. Und deswegen auch hier wieder. Wir haben es nicht nötig, eine Moral.

Bergpredigt zu halten. Wir haben eine Kraft, die viel stärker ist als der erhobene Zeigefinger. Und aus dem Evangelium, was Kraft hat, selig zu machen, gehen wir auch in diesen Text. Also bis zu dem Moment, wo dann Gott dem Adam und Eva und der Eva nachgegangen ist, haben wir das nachvollzogen, dass hier jetzt die Hoffnung, dass die beiden wieder in die Gottesordnung zurückkommen, bei Gott liegt. Gott sucht. Und das ist ein Widerspruch in sich selbst, weil Gott ja alles sieht. Er muss doch nicht suchen. Jesus kommt und beim Zachäus steht, er ist gekommen, um zu suchen und zu retten, was verloren ist, obwohl er doch alles sieht. Was meint die Bibel mit suchen? Doch nicht eine Google-Suche, wo man dann sagt, okay, eine Gottsuche. Gott sucht, weil er was verloren hat. Im Sinne von Geldstück. Oh, wo ist mein Geld? Oder doch? Lukas 15? Wie können wir das denn jetzt verstehen? Was sucht er denn? Gott sucht den Zugang ins Herz der beiden. Und das werden alle Eltern kennen, die einen Sohn oder Tochter haben, die auf krummen falschen Wegen geht, also nicht mit Jesus unterwegs ist. Du versuchst einen Zugang zu finden, irgendwie ins Herz. Du versuchst irgendwie Predigten hinzuschieben, irgendwelche Worte Gottes weiterzugeben, an Geburtstag, Weihnachten. Du versuchst irgendwie reinzukommen und es vergehen Jahre und du kommst da nicht rein. Du suchst und suchst und suchst und suchst und wann hörst du auf mit der Suche? Wenn du liebst? Nie. Wenn du liebst? Nie. Gott liebt, er hört nicht auf zu suchen. Jesus sucht das verlorene Schaf. Wie lange? Bis er es gefunden hat. Deine Hoffnung, eure Hoffnung als Ehepaar, dass das wieder zustande kommt, ist der liebende Gott, der euch sucht. Wo seid ihr? Wo bist du? Und dann hat er sie da hinter den Bäumen gefunden. Wir haben auch entdeckt, dass mit der Sünde, kurz zur Erinnerung, wenn du halbwegs daran interessiert bist, dass du mit deinem Ehepartner, Ehepartnerin eine intime Beziehung hast, eine vertrauensvolle, tolle, glückliche Ehe hast, lass es mit dem Sündigen. Aber kann man sagen, sündige nicht mehr? Hat Jesus gesagt, dem Mann, der 38 Jahre krank war, sündige nicht mehr? Und was macht er jetzt, der 38 Jahre Kranke? Okay. Ist das wirklich so, dass wir uns entscheiden, nicht zu sündigen? Ist das wirklich so, dass wir uns entscheiden, zu lieben? Okay, ich entscheide mich ab Montag. Da liebe ich dich, Schatz. Ist es wirklich so, dass wir uns dann irgendwie an die eigene Nase packen oder eigene Muskelkraft, eigene Gehirn? Also welchen Knopf drückst du, damit du endlich anfängst zu lieben, lieber Mann? Wenn man dir sagt, Liebe, was braucht es, dass du liebst? Im Deutschen gibt es ein Sprichwort, lieben und singen kann man nicht zwingen. Also du kannst ja nicht jemanden verorten zu lieben. Stellt euch mal vor, ein junger Mann kommt zu einer jungen Frau und sagt, du sollst mich lieben. Du musst mich lieben. Dann wird sie ihn doch nicht lieben, weil er gesagt hat, du sollst mich lieben. So funktioniert das doch nicht. Also ihr Männer liebt eure Frauen. Ist das wirklich ein moralisches Wort, wo du dann einfach ein Gehorsam hast, was emotionslos daherkommt? Und sagt, Schatzi, David hat in der Predigt gesagt, ich soll dich lieben. Hier, das hast du Blumen. Da wird doch die Frau sagen, ey, deine Blumen kannst du wegschmeißen. Ich will dein Herz, nicht deine Blumen. Manche sagt, ja, wenigstens mal Blumen. Also es geht nicht. Es geht nicht ohne Herzen. Diese Moralpredigten, die gibt es, aber die funktionieren nicht. Dann hast du zwar den Körper, aber nicht das Herz. Dann, ja, okay, kommt alle zu der Veranstaltung. Ja, dann kommen sie, aber sie sind nicht mit dem Herzen da. Willst du wirklich einen Menschen da unter deinem Dach haben, der ohne Herz da bei dir ist? Nö. Also, wie kriegen wir denn jemanden mit dem Herzen dahin? Und wir haben festgestellt, dass dieses Gegenstück von Entfremdung, also wenn dein Ehepartner dir jetzt fremd geworden ist, das Gegenstück ist Erkenntnis. Paulus schreibt in allen seinen Briefen, er bittet, dass sie wachsen in der Erkenntnis. Und damit meint er nicht, dass die Birne noch voller wird, also mehr Wissen angeeignet wird, sondern im Sinne von 1. Mose 4,1, er erkannte sie und sie wurde schwanger. Und der Mensch erkannte seine Frau Eva und sie wurde schwanger.
Wenn es also jetzt um Erkenntnis geht, müssen wir an Sex denken. Also, wenn es um die Beziehung zu Gott geht, geht es nicht um mehr Bibelwissen aneignen, sondern um eine Intimität, ein Einswerden. Und das ist der Ort, wo Gott dann Geschlechtsverkehr geparkt hat in die Ehe, dass sie eins werden. Das ist der Inbegriff von Erkenntnis. Wachsende Erkenntnis heißt Macht. Also jetzt hier, auch da wieder, ja, kann man da wirklich den Finger heben und sagen, jetzt sieh zu. Geht nicht. Wie kommen wir zu dieser Liebe? Also, wir haben hier in diesem Neuen Testament, Lukas Kapitel 10, einen Gesetzeslehrer, der ahnte, dass ihm was fehlt. Lukas 10, da kommt es nämlich zu dem höchsten Gebot, dem Doppelgebot der Liebe. Und auch da wird es dann heißen, du sollst den Herrn, deinen Gott, lieben. Auch wieder die Frage, wie kann Gott von uns erwarten, dass wir ihn lieben? Also wieder blinder Gehorsam, du sollst mich lieben. Nicht nur ein bisschen, sondern vom ganzen Herzen, ganzer Seele, ganzer Kraft, ganzem Verstand. Okay, okay, ab Montag. Wie setzen wir das höchste Gebot um? Und dann den Nächsten wie dich selbst. Oh. Und was ist, wenn der Nächste mein Ehepartner ist? Und sie, ein Gesetzeslehrer, stand auf und versuchte ihn und sprach, Lehrer, was muss ich getan haben, um ewiges Leben zu haben? Also der Gesetzeslehrer, der kennt das Alte Testament passagenweise auswendig. Wirklich, die waren so gebildet, diese Schriftgelehrten. Und trotzdem kommt er zu Jesus und ist unsicher. Woran wird es deutlich? An dem, er versuchte ihn. Also er provozierte ihn, er forderte ihn heraus. Lehrer nennt ein Lehrer den Zimmermann, ein Schriftgelehrter nennt jetzt ihn Lehrer. Das ist natürlich Ironie. Lehrer, was muss ich getan haben, um ewiges Leben zu erben? Und in seiner Frage verrät er seine Unwissenheit. Was muss ich getan haben, um ewiges Leben zu haben? Er meint, ewiges Leben zu bekommen, da muss ich was tun. Ohne zu ahnen, dass Christus was tun muss, damit wir ewiges Leben haben. Er denkt, ich muss jetzt was tun. Wer jetzt meint von den Ehemännern, ich muss mich ändern, wird sich nicht ändern. Ich muss irgendwas tun. Es wird keine Frucht bringen. Deine Hoffnung bist nicht du, sondern Christus. Dieser Gesetzeslehrer kannte aber Christus nicht. Und in dem Johannesevangelium wird gesagt, ewiges Leben zu haben heißt, dich zu kennen und den, den du gesandt hast. Falls du hier an Himmel dachtest, was muss ich getan haben, um ewiges Leben zu haben? Für Jesus ist klar, ewiges Leben haben heißt, dich zu kennen, Jesus zu kennen. Erkenntnis. Hast du die Erkenntnis Gottes, ist ewiges Leben schon jetzt. Er aber denkt, okay, er muss etwas leisten, was muss ich getan haben, um ewiges Leben zu haben, irgendwie den Ticket in den Himmel zu bekommen. Kurze Frage in den Raum, wenn du in den Himmel kommst und Jesus ist nicht da, vermisst du irgendwas? Hast ja deine Wohnung mit Pool und all die Prospekte, der dann dir sagt, was es sonst noch gibt. Ist ja schön. Nein, nein, nein, nein, nein. Ewiges Leben heißt, ihn zu kennen. Wir kommen zu Jesus, wenn wir hier den letzten Atemzug gemacht haben und Glaubende sind. Okay, Jesus nimmt das so wahr. Er sprach aber zu ihm, was steht in dem Gesetz geschrieben, wie liest du? Und konfrontiert ihn hier mit seinem eigenen Bibelwissen. Na, was hast du denn jetzt schon so alles gelernt? Er aber antwortete und sprach, Vers 27, du sollst den Herrn, deinen Gott, lieben aus deinem ganzen Herzen, mit deiner ganzen Seele, mit deiner ganzen Kraft und mit deinem ganzen Verstand und deinen Nächsten wie dich selbst. Wir reden ja jetzt in diesem dritten Teil über die Frage, wie kommt denn der Mann endlich dazu, die Frau zu lieben? Ihr Männer liebt eure Frauen. Hier ist also dieses Gebot der Nächstenliebe und wird der Gesetzeslehrer es umsetzen. Er aber sprach zu ihm, du hast recht geantwortet. Das geht bei dem Gesetzeslehrer runter wie Öl. Das ist wie so 15 Punkte bei einer Abi-Prüfung. Ja, der freut sich, er hat was richtig gesagt. Jesus sagt, du hast recht geantwortet, nur der Nachsatz nervt ihn, der ärgert ihn.
Jesus sagt, tu dies und du wirst leben. An die Männer hier, tu das und du wirst leben. Also ihr Männer, liebt eure Frauen, tu das und du kommst dann endlich zu dem Leben, was du dir immer erträumt hast. Mancher sitzt hier echt. Und meine Jungs.

Und falls hier jemand nur halbwegs daran interessiert ist, dass sein Leben mal ein bisschen mehr Feuer hat, ein bisschen mehr Freude, so richtig, du stehst auf und du sprühst vom Leben, hör dahin. Wenn Jesus das sagt, dann ist das die einzige Wahrheit. Tu das und du wirst leben. Wie reagiert der Gesetzeslehrer? Indem er sich aber selbst rechtfertigen wollte. Wieder erkennt die Rechtfertigung Jesu Christi nicht. Also rechtfertigt er sich selbst und sprach zu Jesus, wer ist mein Nächster? Aber hier, wenn es darum geht, ihr Männer liebt eure Frauen, wer ist meine Frau eigentlich? Ihr habt da so viele, so einige. Nein, Mann einer Frau. Du weißt sofort, wer deine Frau ist. Aber er wusste nicht, wer sein Nächster ist, weil er Eitelkeit Umfrage Nummer 1 war. Er hat nur sich selbst geliebt. Und deswegen wusste er gar nicht, wer ist dein Nächster. Würdest du mich fragen in der Zeit damals im Abitur, naja David, für welchen Menschen ist dein Herz gebrochen? Also wo hast du echtes Interesse, dass dieser Mitmensch nicht verloren gehen würde? Wer ist dein Nächster? Ich würde sagen, ich bin mir selbst mein Nächster. Ich will nicht verloren gehen. Dann würde ich dir sagen, hey, du bist aber schon gläubig, du kommst in den Himmel. Denkst du auch mal vielleicht an einen anderen? Welcher andere? Na, es gibt 8 Milliarden Menschen hier auf dem Planeten oder 7. Oh ja, stimmt. Guck mal, diese Nächstenliebe, diese Aufforderung zu lieben, führt dazu, dass man endlich mal wahrnimmt, da gibt's noch jemand unterm Dach. Unter unserem Dach, in unserem Haus. Oh, das ist meine Ehefrau. Stimmt. Also, er offenbart gerade, was denn, dass er seinen Nächsten nicht kennt. Kennen ist wieder ein Ausdruck von lieben. Also liebt er seinen Nächsten nicht. Frage, kann er Gott lieben und den Nächsten nicht? Also er nimmt ja nur Bezug auf den zweiten Teil des Gebotes. Also wer ist denn mein Nächster? Er setzt voraus, dass er Gott schon sehr liebt. Aber kann man den Nächsten nicht kennen und gleichzeitig Gott lieben? Kann man als Ehemann seine Ehefrau nicht lieben, aber Gott dafür? Nein. Nein. Wenn du deine Ehepartnerin, deine Ehefrau nicht liebst, liebst du Gott nicht. Und er hört deine Gebete nicht. So hart ist es, ja. Nur mal so. In dem Augenblick, wo wir nicht den Nächsten lieben, drücken wir damit aus, dass wir Gott nicht lieben. Denn dieses Doppelgebot wird am Kreuz sichtbar. Denn Jesus bringt dieses Doppelgebot am Kreuz zum Ausdruck, indem er Gott liebt von ganzem Herzen. Er ist gehorsam bis zum Tod. Und den Nächsten, für wen stirbt er dort? Für uns. Also dieses maximale Erfüllen des höchsten Gebotes tut Jesus da am Kreuz und es ist immer ein Doppelgebot. Warum sagt er dem Petrus dreimal, nachdem er ihn fragt, hast du mich lieb? Weide meine Lämmer. Hast du mich lieb? Hüte meine Schafe. Das heißt, für Jesus ist immer diese Verknüpfung, wenn wir Gott lieben, lieben wir auch den Nächsten. Und dieses Spielchen macht Gott nicht mit. Wenn da ein Mann immer im Gottesdienst sitzt, schon brav, immer in Bibelstunde und Gebetsstunde und Gottesdienst, aber seine Frau nicht liebt, dann liebt er auch Gott nicht. Also wieder, reicht es, wenn man jetzt sagt, liebe deine Frau? Ja, am Montag versuche ich es besser zu machen. Bringt nichts. Wir müssen wieder zurück zu dieser Frage, wie kommen wir dahin? Und das reiht sich bewusst aus, weil ich meine, dass das Geheimnis noch nicht gelüftet wurde, wie man zu dieser Liebe kommt. Dass endlich deine Ehefrau merkt, der hat mich lieb. Gucken wir mal, was beim Gesetzeslehrer geholfen hat. Also er weiß nicht, wer sein Nächster ist. Jesus aber nahm das Wort und sprach. Das ist die Hoffnung. Also für den Gesetzeslehrer, dass da irgendwie sich was ändert, ist das Wort. Jesus aber nahm das Wort. Also um diesem Mann zu helfen, endlich zur Gottesliebe und Nächstenliebe zu kommen, nimmt Jesus nicht und er nahm eine Tablette oder er nahm einen Kurs, sondern er nahm das Wort und sprach. Und da braucht es jetzt dieses Verständnis von der Kraft des Wortes, diese Vollmacht Jesu in seinem Wort.

0: Gott. Mache ich mal deutlich, wenn ich abends dann nach Hause komme und die Kinder dann das Zimmer bewegt haben. Und ich möchte, dass sie also in einem ordentlichen Zustand dann ins Bett gehen, also wieder die Schöpfungsordnung hergestellt wird. Und ich dann sage, räumt das Zimmer auf, und es ward so. Und das Wort des David geschah zu den Kindern, und es war sauber. Ist es so? Nein, der David, sein Wort hat nicht die Kraft. Jesus aber hat Kraft im Wort. Er spricht zu Lazarus, der ist 4 Tage schon mausetot und stinkt schon. Jesus ruft dahin in diese Gruft, in dieses Grab und ruft, Lazarus, komm heraus. Und Lazarus ist gehorsam und kommt heraus. Und wir alle wissen, die Kraft des Gehorsams liegt nicht im Lazarus, sondern im Wort Christi. Römer 10, 17, der Glaube kommt aus der Verkündigung, die Verkündigung aber durch das Wort Christi. Ihr Männer habt Hoffnung, wenn das Wort Christi euch erreicht. Das ist das Schöpfungswort. Es werde Licht und es ward Licht. So läuft das. Deswegen ist das nicht irgendein Buch, sondern ein lebendiges Buch. Das ist das Wort Gottes. Und wenn er spricht, dann geschieht es. Also ist die Hoffnung für dich als Mann und für mich als Mann die, dass Christus spricht. Und er lässt den Gesetzeslehrer da nicht hängen. Er spricht. Und durch das Reden sucht er den Zugang in das Herz des Gesetzeslehrers. Warum ist die Bibel so dick? Weil Gott durch viele Geschichten, Zeiten, Kulturen, Gesellschaften, Kontexten versucht, in die Herzen der unterschiedlichsten Kulturen, Kontexte und Gesellschaften hineinzukommen, um den Menschen zu retten, weil er nicht möchte, dass irgendwer verloren geht. Okay, wir haben jetzt verstanden, warum Gott zu Adam und Eva sagt, wo bist du? Die Hoffnung liegt auf ihn und seinem Wort. Jesus zum Gesetzeslehrer, er nahm das Wort und sprach. Die Hoffnung liegt bei Jesus und seinem Wort. Was wird es bei uns Männer sein? Jesus und sein Wort. Wenn also Jesus heute sagt, ihr Männer, liebt eure Frauen, da würde ich am liebsten diesen Satz aus Epheser 5, 25 mit aller Vollmacht, die in David nur steckt, ausrufen, ihr Männer, liebt eure Frauen, dann wäre das genauso wie in dem Appell meinen Kindern gegenüber, räumt euer Zimmer auf. Und es geschah nicht so. Und dann fangen die Prediger an zu brüllen, zu schreien und ja, meinen, durch diese Klugheit und Kunst, Redekunst könnten sie etwas bewegen. Es ist so, als würde man im Friedhof stehen. Und du würdest am Friedhof brüllen, steh auf, Lazarus. Probiert das mal. Männer, wenn ihr wissen wollt, wie viel Vollmacht ihr habt, geht zum Friedhof. Filmt euch dabei. Und dann kommen wir alle schön demütig hier hin und werden merken, oh, so vollmächtig bin ich auch nicht als Mann. Gut, jetzt ist aber die Frage, wie kommen wir denn dahin? Wie kommen wir denn zu der Vollmacht? Nachdem der Apostel Paulus im Römer Kapitel 12, nachdem er in 11 Kapiteln die Schönheit des Evangeliums beschrieben hatte und das mutet er den Römern zu. Im 1. Kapitel sagt er den Römern, also in der ganzen Welt redet man von euch. Ihr seid Vorzeigechristen. Also wirklich, das macht die Runde. Euch, so sagt er das, ich konnte es nicht abwarten, euch das Evangelium zu bringen. Warte mal, ist das nicht für die Ungläubigen? Stellt euch mal vor, ihr seid so Vorzeigechristen. Die Gemeinde in meiner Zeit, überall redet man über euren Glauben. Stell dir vor, ich würde sagen, endlich komme ich hierher, euch das Evangelium zu erklären. Es brauchen doch die, die das noch nicht kennen. Nein, stopp. Paulus wusste, den Ephesern kann ich nur 4 Kapitel zumuten und dann muss ich in das praktische Umsetzen übergehen. Den Galater auch, 3, 4. Den Römern, den gebe ich das volle Programm, 11 Kapitel. Der Tachikus, oder wie heißt der das dann schreibt, der Paulus diktiert ja nur, der sagt sich dann so in spätestens Kapitel 7, hör auf, Paulus, das ist zu kompliziert, versteht doch keiner. Doch, die Römer verstehen es. Was ich will, das tue ich nicht, was ich nicht will, tue ich. Und dann kommt es in Kapitel 12 zu einer einzig logischen, hier fällt das Wort logisch, vernünftig, Logikon steht im Griechischen, eine einzige logische Schlussfolgerung. Also was ist dein Next Step? Was setzen wir jetzt um? Ich ermahne euch nun, Brüder, sagt der Apostel Paulus hier in Vers 1, durch die Erbarmungen Gottes, also ohne Erbarmungen Gottes wird nichts. Durch die Erbarmungen Gottes und sein Erbarmen ist seine Reden. Ich ermahne euch, Brüder und Schwestern, Adelphos ist dann maskulin übersetzt, aber steckt dann Geschwister drin, durch die Erbarmungen Gottes, und das hat er 11 Kapitel beschrieben, er weiß jetzt, dass da im Laufe dieser 11 Kapitel so mancher Römer jetzt dachte, boah, die Güte Gottes, Kapitel 2, 4, führt mich zur Umkehr, ich gebe Jesus noch mehr alles ab. Bisher habe ich nur einen kleinen Finger gegeben, jetzt gebe ich die ganze Hand. Ich stelle mich ihm ganz zur Verfügung. Paulus ermahnt jetzt nicht mit dem moralischen Finger, sondern dieses Parakaleo, was man so schwer übersetzen kann, ermutigend, durch die Erbarmungen Gottes, hört hin, eure Leiber darzustellen als ein lebendiges, heiliges, Gott wohlgefälliges Opfer, was euer vernünftiger Gottesdienst ist. So, das Wort hat die Männer getroffen, die Frauen auch, aber jetzt sind wir bei diesem Satz aus Epheser 5, 25, ihr Männer liebt eure Frauen. Das Wort hat den Mann erreicht und dann sagt Paulus, die einzig adäquate Reaktion auf Gottes Aktion ist die Hingabe. Zu sagen, okay, ich gebe dir nicht Gott nur mein Herz, manche Prediger sagen, gib Gott sein Herz. Ich gebe dir auch nicht nur mein Leben, manche Prediger sagen, gib Gott dein Leben. Er sagt was? Leib. Das ist bei mir hier diese 1,92, 93 Kilo, weiß ich nicht. Genau, aber ist ja auch egal. Also ich meine jetzt meinen Körper. Du hast deinen, ich habe meinen. Gib dein Körper als ein lebendiges Opfer. Also nimm dir nicht das Leben.
1: Gib es.
0: Wir reden nicht von Selbstmord. Heiliges, also gib es Gott. Damals in der Schule gab es dann jemanden, der immer Gummibärchen dabei hatte, Haribo, und dann hat er die Packung aufgemacht und wie das in der Schule so ist, wie die Geier, wie die Möwen, zack, alle drauf. Und dann sagt er, ihr könnt alle Gummibärchen nehmen, aber nicht die Grünen. Die Grünen hat er geheiligt. Die Grünen waren seine. Die fasst ihr nicht an. Wenn du dein Leib Gott gibst, wird Gott sagen, der gehört mir. Den fasst du nicht an. Der ist jetzt mein grünes Gummibärchen. Satan, du darfst ihn nicht anfassen. Geheiligt. Also, ich gebe mein Leib als meinetwegen grünes Gummibärchen Gott, wenn er die mag, dann kann er mich haben. Und dann ist es ein Gott wohlgefälliges Opfer. Gott will nicht nur einen Teil, nicht ich mache kein Fass auf, aber nicht nur den Zehnten. Er will alles haben. Gott wohlgefälliges Opfer heißt, wie Paulus das sagt im Korintherbrief, täglich sterbe ich. Oder Jesus herausfordert, nimm euer Kreuz auf dich täglich. Also du stirbst dich selbst. Und dann sagt Jesus, das ist der vernünftige Gottesdienst. Die Welt würde sagen, das ist absolut verrückt, dein Leib wegzugeben. Gott sagt, das ist der einzig logische Gottesdienst. Also wenn du dich fragst, was ist ein guter Gottesdienst, vernünftiger Gottesdienst? Hingabe. Leib hingeben. Gib dein Leib hin. Warum? Jetzt, wenn ich dann durch die Erbarmungen mein Leib ihm hingebe, passiert im Gebet, Jesus, hier hast du mein Leib, mach damit, was du willst. Dann Galater 2,20. Nicht mehr lebe ich, sagt Paulus, sondern Christus lebt in mir. Oh, jetzt passiert was Wunderschönes. Vorausgesetzt, Jesus ist auferstanden. Ist er nicht auferstanden, macht das keinen Sinn. Aber weil Jesus auferstanden ist, macht es Sinn. Ist er nicht auferstanden, sind wir die Dummsten auf der Welt. Wir setzen auf etwas, was nicht funktioniert. Aber weil er auferstanden ist, deswegen ist es unsere Hoffnung, die Auferstehungshoffnung. Deine Frau darf hoffen, denn Christus ist auferstanden. Christus steht auf, wo? In dir, in deinem Leib. Du stirbst dich selbst, wunderschön in der Taufe symbolisiert. Du kommst aus dem Wasser, nicht mehr du, sondern Christus in dir. Und dann Christus in dieser Hülle, wie so ein Handschuh, ja, da ist die Hand reingekommen in diesen Handschuh. Und dann siehst du natürlich den Handschuh und niemand würde auf die Idee kommen, dass der Torwarthandschuh an sich den Ball gehalten hat beim Elfmeter, beim Champions League-Finale oder wo auch immer, sondern man würde jetzt der Hand von Manuel Neuer oder sonst wem die Ehre geben und sagen, hey, du bist ein toller Torwart, aber nicht der Handschuh. Du bist ein Handschuh, lieber Mann. Christus in dir ist die Hand. Und wenn dann Christus dich völlig ausfüllen darf, manche beten, Heiliger Geist, erfülle mich. Das meinen die damit, hoffentlich. Christus in uns füllt uns aus und dann plötzlich übernimmt er die Kontrolle über diesen Körper. Der Körper des David ist im Besitz Gottes und Jesus durch mich ist der bessere Ehemann meiner Frau, als ich es jemals sein kann. Plötzlich kommen Signale der echten Liebe, der bedingungslosen Liebe, der Agape-Liebe bei meiner Frau an. Und sie wird sagen, was hast du genommen? Jesus. Wenn Christus in mir auferstanden ist, dann wird er nicht einfach tatenlos rumsitzen in mir, sondern er ist aktiv. Und was macht Jesus als erstes in mir und in dir? Er erfüllt das höchste Gebot. Du sollst den Herrn, dein Gott, lieben. Das Erste, was Jesus nach der Hingabe in mir bewirkt, ist eine tiefe Liebe zum Vater im Himmel. Vom ganzen Herzen, ganzer Seele, ganzer Kraft und ganzen Verstand. Er schenkt plötzlich Erkenntnis. Du reifst in der Erkenntnis. Du erkennst Gott besser und diese Intimität zwischen Gott und dir wird immer größer. Aber das Nächste ist dann das Doppelgebot. Liebe deinen Nächsten. Der erste Mensch, der erste Nutznießer dieser Hingabe ist in meinem Kontext meine Ehefrau. Liebe deinen Nächsten. Wer ist für mich der allererste Nächste? Es ist die Moni. Warum muss das so sein? Warum wird Christus in dir nicht einfach dann plötzlich den Franz lieben? Okay, wenn es dein Ehemann ist, okay, dann den Franz. Aber warum wird er zuallererst dort beginnen, bei dem Ehepartner? Weil er seinem Wort treu ist. Und in Epheser 5, im weiteren Verlauf, wird er dann dieses Geheimnis lüften, dass der Ehemann und die Frau zusammen ein Bild dastehen nach außen, die Liebe Christi zur Gemeinde. Deswegen ist die Ehe ein kraftvolles Paket, was eine ganze Gesellschaft verändern kann. Denn hier ist dieses Geheimnis von Gemeinde plötzlich sichtbar. Daher versteht ihr auch, warum damals, also vor 6 Jahren in Euskirchen bei der Gründung, diese Wahrheit uns so wichtig war, weil wir wussten, wenn in der Nachbarschaft irgendwer Jesus sehen will und eine Gemeinde entsteht, dann doch nur durch eine Ehe, die auf dem Wort Gottes basiert, nach der Schöpfungsordnung. Denn jetzt kommt Liebe aus dem Ehemann zu der Ehefrau. Wer sind die nächsten Nutznießer dieser Liebe, dieser Hingabe in meinem Kontext? Die Definition vom Nächsten, falls jemand sich fragt, wer ist denn jetzt mein Nächster? In diesem Gleichnis, Lukas 10, der barmherzige Samariter, da war der Nächste der, der einem auf dem Weg lag. Und wer ist mir ständig im Weg? Das sind 4 wunderschöne Kinder. Und sie haben endlich einen Vater, der sie liebt, so wie sie geliebt werden wollen. Denn Christus in mir ist der bessere Vater, als ich es jemals sein kann.

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1: Der Isabel-Geist ist eine spekulative Erfindung charismatischer Christen. In der Bibel wird mit dem Namen Isabel die Frau des israelischen Königs Ahab genannt. Sie hetzte ihren Mann dazu auf, Naboth illegal zu enteignen, um an seinen Weinberg zu kommen. Außerdem verführte sie das Volk zum Götzendienst. Später drohte Isabel, den Propheten Elia ermorden zu lassen, weil dieser die Priester Baals getötet und das Volk wieder zurück zu Gott Jahwe geführt hatte. Daneben wird in der Bibel nur noch einmal von einer Isabel gesprochen. In Offenbarung 2, Vers 20 heißt es, »Aber ich habe ein wenig gegen dich, dass du es zulässt, dass die Frau Isabel, die sich eine Prophetin nennt, meine Knechte lehrt und verführt, Unzucht zu treiben und Götzenopfer zu essen.« Diese Warnung ist Teil des Sendschreibens an die Gemeinde von Thyatira. Ob die Isabel aus der Offenbarung irgendetwas mit der des Alten Testaments zu tun hat, ist aus dem Bibeltext heraus nicht klar zu beantworten. Sehr deutlich wird in diesem Sendschreiben vor einer Frau gewarnt, die in der Gemeinde als christliche Prophetin auftritt und andere zum Ehebruch verführt. Mit Unzucht ist in der Bibel oft aber auch Götzendienst gemeint, also das Brechen der Ehe mit Gott. In diesem Fall verführt die scheinbar christliche Prophetin dazu, vorgeblich geistlich zu handeln, in Wirklichkeit aber fremdreligiöse Ideen aufzunehmen und sich von dem Gott der Bibel zu entfernen. Diese Warnung ist in der charismatischen Bewegung natürlich ein Problem, weil dort sehr häufig angeblich christliche Prophetie ausgeübt wird, gelegentlich aber sogar nach esoterischen Methoden. Deshalb vernachlässigen charismatische Ausleger die unmittelbare Bedeutung des Textes und versuchen aus der Psychologie der alttestamentlichen Isabel eine andere Deutung der neutestamentlichen Warnung herauszulesen. Demnach handelt es sich bei dem Isabel-Geist aus dem Schreiben an Thyatira um eine Person, die versucht, Menschen zu bestimmen und zu manipulieren, ohne selbst zur eigentlichen legitimen Leitung zu gehören. Ganz wie Isabel, die ihren Mann, den König, beeinflusst, weil sie selbst über keine wirkliche Macht verfügt. Dann wird in charismatischen Kreisen häufig ausufernd psychologisiert, wie und wo man Menschen erkennen kann, die unterschwellig Macht ausüben oder kontrollieren wollen. Die eigentliche Warnung an die Gemeinde von Thyatira trifft das allerdings nicht. Obwohl verdecktes Machtstreben in der Bibel andernorts durchaus angesprochen wird, nicht aber als Isabel-Geist, was sofort an einen möglichen okkulten Hintergrund denken lässt. Diese Assoziation wiederum entspricht weitgehend dem Weltbild charismatischer Kreise. Bei der charismatischen Beschäftigung mit dem Isabel-Geist wird dann auch darüber spekuliert, dass die historische Isabel ihre Macht über König Ahab durch sexuelle Verführung und kokette Schmeichelei bekommen haben soll, obwohl die Bibel darüber kein Wort verliert. Besonders gefährlich wird weiter spekuliert, seien heute Frauen mit dem Isabel-Geist, die sich vorgeblich sehr für die Gemeinde engagieren, ihr sogar Geld oder Grundstücke vermachen wollen. Verdeckt ging es ihnen dabei aber vor allem um die Erzeugung von Abhängigkeiten und die Steigerung des eigenen Einflusses. Schon bald würden diese Frauen aus dem Hintergrund auftreten, um der Gemeinde ihre Form der wahren Frömmigkeit aufzuzwingen. Menschen mit dem endzeitlichen Isabel-Geist sind demnach kaum korrigierbar. Der Hauptgrund dafür ist ihre stolze, felsenfeste Überzeugung, allein dem wahren Gott und seinem Willen zu dienen. Eine solche Person lässt sich weder von der Gemeindeleitung noch von der Bibel etwas sagen, sondern bleibt bei ihren religiösen Konzepten, die sie massiv in der Gemeinde bewirbt. Natürlich gibt es auch Männer, die von einem Isabel-Geist befallen sind. Oft greife Gott mit körperlichem oder seelischem Leiden ein, um diese übermäßig selbstgerechten Person zur Einsicht und Umkehr zu bringen. Selbstsüchtig wurden vom Isabel-Geist eigene Erfahrungen und Ziele in den Mittelpunkt gerückt. Überall mischt er sich durch die von ihm bestimmten Menschen ein. Mit Schmeichelei und verdeckt eingesetzter Sexualität versuchen Frauen, ihren Einfluss zu sichern. Auch sexuelle Sünden könnten vermehrt in diesem Zusammenhang auftreten. Vom Isabel-Geist verwendete Methoden sind unter anderem Anklage, Seitenhiebe, Andeutungen, wiederholte Fragen und Infragestellungen. Gegen ihre Kritiker gehen sie mit Intrigen und Verdächtigungen vor oder mit besonders fromm wirkenden Gebeten. Wer von ihr angegriffen wird, verliert schnell den Mut und fühlt sich vollkommen unbrauchbar. Natürlich gab und gibt es in vielen Kirchen fromm wirkenden Machtmissbrauch. In charismatisch orientierten Gemeinden werden dafür gerne auch geistliche Eindrücke, vorgebliche Erfahrungen und Prophetien eingesetzt. All das ist von außen nur schwer überprüfbar und kaum jemand will in einer Gemeinde, die Prophetie allgemein schätzt, skeptische Anfragen stellen. Deshalb können auf solchen Wegen schnell auch esoterische Praktiken und Überzeugungen etabliert werden. Insofern ist es durchaus zu begrüßen, wenn charismatische Gemeinden dieses Problem erkennen. Der zu diesem Zweck konstruierte Isabel-Geist aber missbraucht seinerseits die entsprechenden Bibelverse. Hinter fromm verbrämtem Machtmissbrauch muss sich eben nicht unbedingt ein okkulter Geist verbergen. Außerdem bietet das daraus abgeleitete psychologische Profil die Möglichkeit oder auch nur den Vorwand, nun seinerseits gegen missliebige oder vielleicht berechtigte Kritiker der eigenen Gemeinde vorzugehen. Hilfreicher als die Spekulation über einen Isabel-Geist wäre ein restriktiver und vor allem biblischer Umgang mit Prophetien, Visionen, Erfahrungen und ähnlichen spekulativen Dingen in charismatischen Kreisen. Wer den Missbrauch nicht an der Wurzel bekämpft, der versucht lediglich mit zweifelhaften Methoden ein Problem zu beheben, das man durch mangelnde Geisterunterscheidung erst selbst geschaffen hat.

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1: Es ist 11 Uhr und 45 Minuten.
2: Guten Tag, werte Zuhörer von Radio Friesland. Willkommen zu den Mittagsnachrichten heute am Montag, den 21. September 2026. Am Mikrofon Bianca Pankratz. Der Tagesvers. Nun hat der Herr mir gegeben, was ich von ihm erbeten habe. 1. Samuel 1, Vers 27.
3: Das Wetter.
2: Der Tag in Friesland startete sonnig. Im weiteren Tagesverlauf kann es zu Regenschauern und Gewittern kommen. Die Temperatur liegt in den nächsten Stunden zwischen 33 und 35 Grad. Zum Abend hin soll der Wind drehen und aus dem Süden kommen. Morgen sind bei wechselnder Bewölkung Regenschauer möglich. Die Tageshöchsttemperatur erreicht 21 Grad.
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2: 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Wahlresultate. Es wird bekannt gegeben, dass die Ergebnisse der Wahl des Oberschulzen für die Amtsperiode 2027 bis 2029 in die jeweiligen Postfächer verteilt wurden. Gezeichnet Rudi Bergen, Wahlkomitee. 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Informationsabend und außerordentliche Vollversammlung. Die Verwaltung der CAF und ACCF lädt alle Mitglieder herzlich zu einem Informationsabend mit anschließender außerordentlicher Vollversammlung ein. Die Veranstaltung findet heute am Montag, den 21. September um 19 Uhr im Deportivo Estrella statt. Einige Themen sind unter anderem Halbjahresbilanz der CAF, Estancia Triangulo, Landkauf Mendoza, gezeichnet Ferdinand Regier, Oberschulze.

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1: Encarnación erinnert an die Tornado-Tragödie vor 100 Jahren. Wie AVC Color berichtet, verwüstete am 20. September 1926 ein Tornado am frühen Abend große Teile der Stadt. Schätzungen zufolge kamen rund 400 Menschen ums Leben, mehr als 1000 wurden verletzt. Hilfe kam noch in derselben Nacht aus dem argentinischen Posadas. Auch Präsident Eligio Ayala schickte Unterstützung. Die Bevölkerung der Städte Encarnación und Posadas erinnerte gestern mit verschiedenen Veranstaltungen an die Katastrophe. Viele historische Spuren gingen später durch den Yacyretá-Stausee verloren. Die Erinnerungen bleiben deshalb besonders wichtig. Der neue Gesundheitsminister hat Überraschungsbesuche angekündigt. Nach Angaben von Ultima Hora will der neu eingesetzte Gesundheitsminister Isaías Fretes seine unangekündigten Besuche auf öffentliche Krankenhäuser im ganzen Land ausweiten. Während seiner kurzen Amtszeit als IPS-Präsident hatte er bereits Kliniken überraschend besucht, um Beschwerden von Patienten, Angehörigen und Mitarbeitern anzuhören. Nun will Fretes auch Regionen besuchen und sich vor Ort ein Bild von den Problemen im Gesundheitswesen machen. Fretes betonte, er stamme selbst aus einfachen Verhältnissen. Als Sohn eines Arztes und einer Krankenschwester hat er seine Kindheit in Krankenhäusern verbracht. Er komme nicht aus Büros, sondern aus dem Klinikalltag und wolle deshalb auch künftig direkt mit den Menschen vor Ort sprechen. MADES warnt vor illegalem Wildtierhandel. Das Umweltministerium MADES hat in Luque 7 einheimische Wildvögel gerettet, die illegal auf der Straße verkauft wurden. Nach Angaben der Tageszeitung OI waren darunter 5 Chiriri-Sittiche, ein Rotflügel-Ara und ein weiterer Sittich. Die Tiere wurden zur Pflege und tierärztlichen Betreuung an die Organisation ASORA übergeben. In diesem Zusammenhang warnte die Behörde vor illegalen Handel mit Wildtieren. Paraguays Holzexporte wurden zunehmend industriell verarbeitet. Im Rahmen der Expo Madera Paraguay 2026 präsentierte Infona-Präsidentin Christina Goralewski die Ergebnisse des Berichts über den Außenhandel mit Forstprodukten. Wie das Nationale Forstinstitut Infona berichtet, seien vor 10 Jahren 4 von 10 Tonnen noch unverarbeitet exportiert worden. Den Ergebnissen nach waren 2025 bereits 99% der exportierten Eukalyptusholzprodukte verarbeitet. Insgesamt exportierte Paraguay 50.000 Tonnen. Die Zahl der Absatzmärkte stieg von 14 im Jahr 2015 auf 32 im vergangenen Jahr. Wichtigstes Produkt ist Sperrholz. Paraguay will die Beziehungen zu Venezuela wieder aufnehmen. Paraguay will laut der Zeitung OI die diplomatischen und konsularischen Beziehungen zu Venezuela wieder aufnehmen. Präsident Santiago Peña hat sich am Samstag in Venezuela mit der Interimspräsidentin Delcy Rodríguez getroffen. Dabei ging es um den möglichen Neustart der Beziehungen. Beide Seiten haben den Beginn einer neuen Phase des Austauschs angekündigt. Sie wollen den Dialog schrittweise ausbauen und dabei unter anderem Handel, technische Zusammenarbeit und wirtschaftliche Entwicklung fördern. Außerdem sprachen Peña und Rodríguez über allgemeine Situationen in Venezuela und über den gemeinsamen Kampf gegen die organisierte, grenzüberschreitende Kriminalität. In einer gemeinsamen Erklärung bekräftigten beide Länder den Respekt vor Souveränität und internationalem Recht. Paraguay hatte die Beziehung zu Venezuela 2025 abgebrochen. Vorausgegangen war Venezuelas Entscheidung, die Beziehungen zu Paraguay zu beenden, nachdem die paraguayische Regierung Edmundo González Urrutia als Sieger der venezolanischen Präsidentschaftswahl 2024 anerkannt hatte. Peña ist nach seinem Besuch in Venezuela inzwischen zur UN-Generalversammlung nach New York weitergereist.
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1: Venezuelas Präsidentin reist zur UNO nach New York. Übergangspräsidentin Delcy Rodríguez wird an der Generalversammlung der Vereinten Nationen teilnehmen. Nach Angaben der Deutschen Welle hat die venezolanische Regierung ihre Reise nach New York inzwischen bestätigt. Für Dienstag ist dort auch ein Treffen mit US-Präsident Donald Trump geplant. Es wäre das erste persönliche Treffen der beiden und zugleich die erste Begegnung zwischen einem US-Präsidenten und einem venezolanischen Staatsoberhaupt seit mehr als 11 Jahren. Die Beziehungen zwischen Washington und Caracas haben sich in den vergangenen Monat wieder deutlich angenähert. Venedig könnte Tagesgebühr deutlich erhöhen. Die italienische Stadt erwägt, von Tagestouristen künftig bis zu 30 Euro Eintritt zu verlangen. Nach Angaben des ORF liegt die Gebühr derzeit je nach Besuchstag zwischen 5 und 10 Euro. Ab 2027 soll das bisherige Modell dauerhaft weitergeführt und möglicherweise auf mehr Tage im Jahr ausgeweitet werden. Mit einem höheren Preis will die Stadt vor allem an besonders stark besuchten Tagen den Besucherandrang reduzieren. Über die genaue Höhe muss allerdings noch entschieden werden. Auch die Ausweitung der Gebühr auf März und September wird derzeit geprüft. Frankreich und Kanada wollen enger zusammenarbeiten. Beide Länder planen eine stärkere Zusammenarbeit, vor allem in Energie- und Sicherheitsfragen. Nach Angaben des ORF vereinbarten Frankreichs Präsident Emmanuel Macron und Kanadas Premierminister Mark Carney ihre Regierungen mit konkreten Vorbereitungen zu beauftragen. Kanadisches Flüssiggas könnte künftig eine größere Rolle bei der Energieversorgung Europas spielen. Außerdem wollen beide Länder bei Telekommunikation, Klima und Verteidigung enger kooperieren und gemeinsame Infrastruktur entwickeln. In New York beginnt morgen am Dienstag die 81. Generalversammlung der Vereinten Nationen. Das berichtet die Nachrichtenagentur AP. Staats- und Regierungschefs aus aller Welt beraten dabei über internationale Konflikte, wirtschaftliche Herausforderungen und die Entwicklung künstlicher Intelligenz. Paraguay ist ebenfalls vertreten. Präsident Santiago Peña nimmt an der Generalversammlung teil und wird am Mittwoch vor den Vereinten Nationen sprechen. Die hochrangige Debatte beginnt am Dienstag, dem 22. September. Dabei geht es vor allem um die Frage, wie die internationale Gemeinschaft auf die zahlreichen Krisen reagieren kann. Thema sind unter anderem die Konflikte im Iran, in Gaza, in der Ukraine, im Sudan, im Kongo und in Myanmar. Auch die steigenden Lebenshaltungskosten beschäftigen die Teilnehmer. Besondere Aufmerksamkeit erhält in diesem Jahr zudem die künstliche Intelligenz. Der UN-Sicherheitsrat plant dazu eine eigene Sitzung. Hintergrund sind wachsende Sorgen über die schnelle Entwicklung der Technologie und fehlende internationale Regeln. UN-Generalsekretär Antonio Guterres wird zum letzten Mal eine Generalversammlung mit dieser Zusammensetzung begleiten. Er hat angesichts der weltweiten Konflikte zu mehr internationaler Zusammenarbeit abgerufen. Die Europäische Union hat Google zu einer Geldstrafe verurteilt. Wie die Deutsche Welle schreibt, hat die Europäische Union Google wegen Verstößen gegen den Datenschutz zu einer Geldstrafe von rund 462 Millionen US-Dollar verurteilt. Die irische Datenschutzkommission ahndete damit den unzulässigen Umgang des Technologiekonzerns mit Standortdaten von Nutzern zwischen Mai 2018 und Februar 2020. Untersuchungen zufolge waren sich Verbraucher oft nicht bewusst, dass ihre Standortdaten erfasst wurden, um sie gezielt mit Werbung zu beeinflussen oder Interessenprofile zu erstellen. Zudem kritisierte die Behörde, dass Google diese sensiblen Daten länger als notwendig speicherte. Die Ermittlungen basieren auf Beschwerden europäischer Verbraucherschutzorganisationen aus dem Jahr 2020. Die irische Datenschutzkommission fungiert als Hauptaufsichtsbehörde für große US-Technologiekonzerne in der EU. Für sie handelt es sich um die viertgrößte Geldbuße ihrer Geschichte. Google äußerte sich zunächst nicht zu dem Urteil. Soweit die Mittagsnachrichten heute am Montag. Auf Wiederhören!

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Erschienen ist diese Serie, die insgesamt 6 Bände hat,

0: Libby war wie benommen. Ob vor Kälte oder vor Angst, wusste sie nicht. Voller Panik versuchte sie, sich zu überzeugen, dass das nicht die Wirklichkeit sein konnte. Doch sie wusste, dass es real war.
1: »Auf den Boden!«
0: befahl eine raue Stimme auf Calebs Seite des Hausiererwagens. Sofort drehte sich Caleb leicht und flüsterte in die Dunkelheit hinter ihm.
2: »Geht nach Keosauqua, Iowa. Zum Haus der Pearsons.«
0: Als Caleb zögerte, ergriff die raue Stimme erneut das Wort.
1: »Ich sagte, kommt vom Wagen runter, und zwar sofort.«
0: Als Caleb ihr die Hand hinstreckte, bemerkte Libby, wie ihre eigene Hand zitterte. Caleb nahm sie und sagte leise,
2: »Komm auf meine Seite. Tu genau das, was ich tue. Versuch nicht, den Helden zu spielen.«
0: Sobald Libby den Boden berührte, schaute der Mann ihr ins Gesicht.
1: »Hier haben wir noch ein Kind!«
0: Als Caleb nicht antwortete, schien der Bandit darüber verärgert. Doch der zweite Mann zerrte den Baum bereits auf eine Seite der Straße. Als er zurückkehrte, stieg er auf der anderen Seite auf den Wagen und setzte sich.
1: »Komm schon«, sagte er zum ersten Banditen, »fahren wir los.«
0: Zu Libbys Überraschung schien ihr die Stimme des Mannes vertraut.
2: »Könnte das Sam McGrady sein?«
0: Libby starrte angestrengt in die Dunkelheit und versuchte, ihn besser zu sehen, doch der Hut des Banditen verbarg sein Gesicht. Immer noch mit der Waffe auf Libby und Caleb gerichtet, ging der Bandit rückwärts und stieg dann auf den Sitz. Als der Fahrer mit den Zügeln schlug, zog Caleb Libby vom Rad weg. Einen Augenblick später verschwand der Hausiererwagen in der Nacht.
3: »Nun, da gehen sie. Ab über die Grenze«, murmelte Caleb.
4: »Oh, Caleb«, jammerte Libby, »was sollen wir bloß tun?«
3: »Du meinst, was soll Jordan bloß tun?«, erwiderte Caleb.
2: »Denkst du wirklich, dass diese Banditen zur Grenze fahren?«
0: Trotz ihrer schrecklichen Angst fand es Libby beinahe lustig.
4: »Dort will Jordan ja hin. Aber wie er dorthin geht?«
0: Doch dann wurde Libby von der Wirklichkeit dessen, was geschehen war, eingeholt. Plötzlich bekam sie weiche Knie.
4: »Die süße kleine Rose in den Händen von Banditen. Und Serena und Zack und Jordans Mutter. Was wird mit ihnen passieren?«
2: »Ich weiß es nicht.«
0: Caleb klang so aufgebracht, wie Libby sich fühlte.
4: »Es ist schon schlimm genug, dass diese Banditen uns mit Waffen bedroht haben«, sagte sie. »Aber nun schleppen sie Jordan und seine Familie, wer weiß wohin.«
0: Caleb spann ihre Gedanken noch weiter.
2: »Wer auch immer sie sind, sie haben bestimmt Jordans Steckbriefe gelesen. Wenn sie merken, dass er bei ihnen ist, erinnern sie sich an die große Belohnung. Jordans Mutter und der Rest der Familie werden noch mehr Geld einbringen.«
0: Libbys Angst wuchs.
2: »Wo ist deine Gunst, Gott?« wollte sie herausschreien. »Wo ist dein Schutz?«
0: Nach allem, was die Familie getan hatte, um vom Bauernhaus zu fliehen, schien das Ganze furchtbar ungerecht. Bei diesen Gedanken traten Libby Tränen in die Augen. Ihr mangelnder Mut war ihr peinlich, und sie versuchte, ihre Schluchzer zurückzuhalten. Stattdessen brachen sie durch wie Wassermassen bei einem Dammbruch.
2: »Hey, Libby!«
0: Um sie zu trösten, klopfte Caleb ihr unbeholfen auf die Schulter. Für Libby brachte dies das Fass zum Überlaufen. Sie war wieder wütend und zuckte zurück.
2: »Libby, was ist los?«
0: Statt zu antworten, schluchzte Libby nur noch stärker. Als Caleb versuchte, sie an den Rand der Straße zu führen, weigerte sie sich, einen Schritt zu gehen. Doch sie konnte nicht aufhören zu weinen.
2: »Libby, was ist wirklich nicht in Ordnung?« fragte Caleb.
0: »Abgesehen von den Banditen, meine ich.« Als Libby endlich einen langen, abgehackten Atemzug nahm, purzelten ihre Worte heraus.
4: »Du wolltest mich nicht dabei haben. Du dachtest, du könntest mir nicht zutrauen, dass ich Jordans Familie helfe. Die ganze Zeit habe ich versucht, dir zu beweisen, dass ich es doch konnte. Aber das Schlimmste von allem ist, dass du recht hast.«
0: Plötzlich begann Caleb zu lachen. Immer noch mitten auf der Straße stehend, hob Libby den Kopf, von seinem Lachen mehr beleidigt als von irgendetwas, was er hätte sagen können.
4: »Wie kannst du nur in einem Augenblick wie diesem lachen?«
0: Sofort wurde Caleb ernst. »Libby, gerade bevor uns die Banditen anhielten, dachte ich, was für gute Arbeit du geleistet hast. Ich kenne keine andere Person auf der ganzen Welt, die vor Herrn Weaver hätte stehen und weiterzeichnen können.«
4: »Meinst du das wirklich so, Caleb Whitney?«
0: Libby war sich sicher, dass er sie nur aufzog.
4: »Das meine ich so, Libby. Ich bin sogar stolz auf dich. Aber du dachtest, dass ich für so eine harte Reise nicht bereit wäre. Nun weiß ich, dass ich es nicht bin. Ich habe mich halb zu Tode erschreckt.«
0: »Ich habe auch Angst«, sagte Caleb leise. »Ich habe Angst um Jordan und seine Familie.«
4: »Du zeigst es nicht.«
0: »Nö, ich kann es nicht zeigen.« Dann erinnerte sich Libby an Calebs Rolle als Schaffner in der Untergrundbahn. Während 5 langer Jahre hatte er sich selbst beigebracht, flüchtige Sklaven von einem Bahnhof, einem Versteck, zum nächsten zu bringen. Oft hieß das, dass Caleb seine Gefühle verbergen musste. »Und ich habe Angst, was dir passieren könnte«, fuhr Caleb fort.
4: »Mir?«
0: Libby hob den Kopf und warf ihre langen Haare nach hinten.
4: »Dir«, bestätigte Caleb.
0: »Wenn dir etwas zustoßen würde, dann hätte dein Papa...«
4: »Dann bist du also nicht um mich besorgt, sondern um meinen Papa, was er denken würde.«
0: Caleb seufzte. »Nein, nicht nur das«, sagte er und nahm einen neuen Anlauf. »Es tut mir leid, dass wir auf der Christina gestritten haben.«
4: »Es tut dir leid?«
0: Der ganze Frust, den Libby gespürt hatte, kam von ihren Lippen.
4: »Nach so langer Zeit tut es dir leid?«
0: »Ja, es tut mir leid. Du hattest recht. Es war falsch, wie ich den Reporter benutzt habe, um dich aufzuziehen. Ich hätte die Geschichte über unseren Unfall herunterspielen sollen. Stattdessen habe ich ihn dazu gebracht, dass er darüber schreiben wollte.« Calebs Entschuldigung regte Libby noch mehr auf.
4: »Du hast mich diese ganze Zeit leiden lassen.«
0: Doch dann, mitten in der Wildnis stehend, dachte Libby daran, warum sie überhaupt hier waren. Sie dachte daran, wie Jordan sogar dem Sklavenhändler Ricks vergeben hatte. Sie dachte daran, wie es sich anfühlte, als sie einen Fehler gemacht hatte, Jordan ihr jedoch vergeben hatte. Im Mondlicht sah Libby den Schmerz in Calebs Augen.
4: »Ich vergebe dir, Caleb«, sagte sie sanft. »Ich vergebe dir alles.«
0: »Danke, Libby.« Calebs Stimme war leise, als fiele es ihm schwer, seine Gefühle zuzugeben. »Es ist mir wirklich wichtig, was dir passiert.« Auf einmal fühlte Libby, wie innerlich ein Damm gebrochen war. All ihre aufgehaltene Wut und ihre aufgestauten Gefühle wurden weggespült. Sie richtete sich auf und stand gerade da. Als verstünde Caleb dies, nahm er Libbys Hand und drückte sie. Während sie auf der Straße wieder weitergingen, fühlte sich Libby wie neu geboren. Obwohl sie immer wieder an Jordans Familie denken musste, war wenigstens keine hohe Mauer mehr zwischen ihr und Caleb. Obwohl ihre Angst vor den Banditen bestehen blieb, regte sich Hoffnung in Libbys Herz. »Weißt du noch, wie Jordan für Liebe und Schutz und Gunst gebetet hat?« Weißt du noch, wie er Gott gebeten hat, die Augen und Ohren der Leute zu verschließen, die uns schaden wollen?
3: Oder die Augen und Ohren der Leute zu öffnen, die uns helfen wollen?", antwortete Caleb.
0: Libby war immer noch zurückhaltend, wenn es darum ging, über ihren wachsenden Glauben an Gott zu sprechen. Doch sie wusste, dass Caleb wollte, dass sie darüber sprach.
3: »Das gehört zu den Dingen, die ihn einzigartig machen«, dachte Libby.
0: Doch sie wusste auch etwas anderes. Jedes Mal, wenn sie über ihren neuen Glauben an Jesus sprach, wurde ihr die Tragweite dieses Glaubens stärker bewusst.
3: »Vielleicht finden wir Radspuren und können Jordan folgen«, meinte Caleb. »Wir sind nicht so schnell wie sie, aber wir wollen versuchen, so nah wie möglich an ihnen dran zu bleiben.«
0: Caleb legte ein flottes Tempo vor, und Libby musste halb gehen und halb rennen, um mit ihm Schritt zu halten. Sie hielten sich nah am Straßenrand, immer bereit, in den Wald zu springen, falls ihnen jemand begegnete.
3: »Es ist komisch«, sagte Libby.
0: »Jordan hat für seine Familie eine Befreiung um Mitternacht geplant, aber sie mussten am Tag weglaufen. Nun geht es bestimmt auf Mitternacht zu, und wir brauchen eine andere Art Befreiung, eine richtig große.«
3: Einige Kilometer weiter blieb Caleb plötzlich stehen. Als er sich zu Libby drehte, flüsterte er nur ganz leise:
1: »Psst!«
0: Nicht weit vor ihnen befand sich der Hausiererwagen, der an den Straßenrand gefahren worden war. Als Caleb in den Wald schlüpfte, folgte Libby ihm. Sie bewegten sich so leise wie möglich vorwärts, beinahe geräuschlos. Als sie näher kam, wurde es jedoch lärmig. Die kleine Rose schrie wie am Spieß. Hatties Bemühungen, sie zu beruhigen, hatten anscheinend nicht gefruchtet. Ein Bandit stand hinter dem Wagen und bewachte die Tür, damit niemand fliehen konnte. Ein größerer Mann stand vor dem Wagen und hielt ein Gewehr auf Jordan gerichtet. Libby und Caleb schlichen sich so nah wie möglich an ihn heran. Dann knieten sie sich zwischen Büschen am Straßenrand hin und spähten zwischen den Zweigen hindurch. Die beiden Banditen stritten miteinander.
1: »Sie gehören nicht dir«, sagte der Mann, der vor Jordan stand. »Ich kriege sie.«
0: Erneut schien die Stimme Libby vertraut. Sie beugte sich vor und versuchte herauszufinden, wer er war, aber sie konnte ihn nicht erkennen.
1: »Wir sind Partner«, erwiderte der zweite Bandit. »Alles, was wir kriegen, halbieren wir.« »Diesmal nicht. Dieser Junge gehört mir.« »Tier«, schnaubte der Bandit. »Für wen hältst du dich eigentlich, dass du mich rumkommandierst?« »Ich habe diesen Jungen einen Tag und eine Nacht lang verfolgt, bevor er mir entwischt ist.«
0: Die kratzige Stimme war stahlhart. Wer auch immer dieser Mann war, Libby hatte ihn nicht oft sprechen gehört. »Einmal?«, fragte sie sich. »Zweimal? Wer ist er?«
1: »Okay«, sagte der Bandit, der hinter dem Wagen stand. »Du kannst den Jungen haben. Aber ich krieg den Rest. Ich nehme sie in den Süden und bekomme ein schönes Sümmchen für sie.« »Nein!«
0: Der größere Bandit wandte sich dem anderen Banditen zu.
1: »Sie gehören alle mir. Mir! Ich teile keine Belohnung mit dir.«
0: Dieses seltsame Kratzen in seiner Stimme. Libby versuchte, sich zu erinnern. Der Mann, der zu Christina geschwommen war. Er sagte, sein Name sei Charlie, Charlie Swenson. Ich habe mich gefragt, ob er Schnupfen hatte. Erneut durchsuchte sie ihr Gedächtnis, diesmal nach einer harten Stimme. Der Mann, den Jordan aus dem Wasser zog. Der Mann, der ihm einen Blick zuwarf und sagte: »Was, du?« Libby fröstelte.
1: »Es ist der Häftling«, flüsterte sie Caleb zu.
5: Sam McGrady.
0: Nun stand jener äußerst gefährliche Mann mit einer Waffe vor Jordan. Mit wachsendem Schrecken erinnerte sich Libby daran, wie Caleb Jordan gewarnt hatte. Zu deiner Familie zurückzugehen, könnte dich das Leben kosten.
2: Gunst Gott, betete Libby lautlos. Weißt du noch? Jordan hat dich um deine Gunst gebeten.
0: Genau in diesem Augenblick unterbrach Jordans Stimme den Streit zwischen den Banditen.
1: Es mir nicht gefällt, wie ihr sprecht, sagte Jordan. Ihr habt kein Recht nicht auf mich. Habt kein Recht nicht auf meine Familie.
3: Wer spricht schon von Rechten? Erwiderte McGrady. Ich werde die Belohnung auf deinen Kopf einstreichen.
1: Nein, entgegnete Jordan. Du ein ausgebrochener Häftling bist.
3: Niemand wird Fragen stellen, erwiderte McGrady.
1: Ich werde dich einfach hinbringen und sagen, hier ist der Sklavenjunge, den sie suchen. Und ich werde viel Geld machen.
3: Es gibt nicht genug Geld, um zu kaufen Menschenleben, sagte Jordan.
0: Sam McGradys Lachen erfüllte die Nachtluft. Doch Jordan wandte den Blick nicht von ihm ab.
1: Hab dein Leben mich gerettet, erklärte er.
3: Ha, spottete Sam. Ich bin keinem Sklavenjungen nix schuldig.
0: Als du gefallen bist in Fluss, du nur eine Chance hattest. Jordans Stimme war kräftig und ruhig.
1: Wenn ich nicht schnell gepackt hätte dich, du jetzt tot wärst.
3: Wovon spricht der, Sam?
0: Fragte der Bandit, der hinter dem Wagen stand. McGrady zuckte mit den Schultern.
3: Nur ein kleiner Ausrutscher, der mir auf dem Weg hierher passiert ist.
0: Ich davon spreche, was recht ist. Sogar in der Dunkelheit sah Libby, wie Jordan stolz den Kopf hob.
3: Was ist recht? Fragte Sam. Ich bin zurück bei meinen Freunden. Aber du bist ein Sklavenjunge. Vergiss das bloß nicht.
0: Ja, vergess ich etwas bestimmt nicht. Jordan betonte jedes Wort. Hab mein Leben mich gesetzt aufs Spiel für dich. Kann niemand bringen ein größeres Opfer. Nun, ich Hilfe brauch. Und was du tust nun? Gefährliche Überquerung. In der darauffolgenden Stille gab nicht einmal die kleine Rose einen Laut von sich. Schließlich ergriff Sam McGrady das Wort.
1: Der Junge hat mich aus dem Fluss gezogen, aus dem schmalen Streifen Wasser zwischen dem Schiff und dem Ufer.
3: Du Idiot,
1: rief der andere Bandit aus. Du hast nur einen kleinen Ausrutscher gemacht und wirst jetzt all dieses Geld weggeben.
3: Ich trug schwere, nasse Kleider, sagte Sam. Das Wasser war kalt.
1: Er ist ein Sklavenjunge, du bist ihm gar nicht schuldig.
3: Ich hatte nur eine Chance, herauszukommen. Es hatte mir den Atem verschlagen.
1: Hey, Sam, ich sag dir was. Er ist nur ein unbedeutender Sklavenjunge.
3: Ich war schwer, aber er war wirklich stark. Er hat mich auf die Anlegeplanke raufgehievt.
1: Du bist ihm nix schuldig. Ich sag's dir, Sam, du bist ihm nix schuldig.
3: Doch.
0: Das Kratzen war immer noch in McGradys Stimme, aber sie klang weniger hart.
3: Der Junge hat recht.
1: Weißt du eigentlich, was du da weggibst? Eine 200 $ Belohnung.
3: Ich wäre tot, erwiderte McGrady.
1: So viel Geld? Einfach wegschmeißen?
3: Nun, ich bin nicht so blöd. Die anderen gehören mir. Ich nehme die Frau und die Kinder und ich verkaufe sie dem höchsten Bieter, den ich finde.
1: Nein.
0: Jordans Worte kamen wie aus der Pistole geschossen.
1: Ich erwarte, dass ihr meine Leute freilasst.«
0: Als die Stille sich dahinzog, brach McGrady sie schließlich.
1: »Seine Familie geht mit ihm«, bestimmte er.
0: Ohne McGrady aus den Augen zu lassen, rief Jordan in den Wagen.
4: »Komm runter, Mama!«
0: Schnell kletterte Jordans Familie hinten aus dem Wagen. Serena, Zack, Hattie, dann mit Hilfe ihrer Mutter Rose. Als sie hinter dem Wagen standen, stiegen die zwei Banditen auf den Vordersitz. McGrady nahm die Zügel in die Hand. Jordan blickte ihm ins Gesicht.
1: »Eine Frage noch. Dein Leben, dir was wert ist?« »Ja.«
0: McGradys Stimme war verärgert, aber leise, als wollte er nicht, dass der andere Bandit es hörte.
1: »Dann ich will, dass ihr macht noch was«, verlangte Jordan. »Wenn ihr kommt über Grenze, lasst Pferde und Wagen stehen an einem Ort, wo ehrliche Leute ihn können finden.«
0: Statt zu antworten, schlug Sam McGrady mit den Zügeln. Als sich der Hausiererwagen entfernte, schlüpften Jordan und seine Familie ins Gebüsch am Straßenrand. Caleb wartete, bis der Wagen außer Sichtweite war, und eilte dann über die Straße zu Jordan. Kurz darauf holten Caleb und Libby die Familie ein. Caleb klopfte Jordan auf die Schulter.
1: »Sie sind weg«, sagte Caleb.
0: »Aber ich frage mich, ob Sam McGrady seine Versprechen hält.« Jordan schüttelte den Kopf, als hätte auch er seine Zweifel.
1: »Wir kein Risiko eingehen können und vertrauen ihm.«
0: Caleb stimmte ihm zu.
1: »Sam könnte immer noch die ganze Belohnung für sich allein wollen. Falls ja, wird er den anderen Banditen irgendwie loswerden und uns wiederjagen.«
0: Allein schon beim Gedanken daran bekam Libby Angst. Doch Jordan wusste, was er tun wollte. Statt der Straße zu folgen, wollte er durch die Wälder gehen, um sich vor allen zu verstecken, die eventuell nach ihnen suchten. Die anderen folgten im Gänsemarsch. Zack und Serena dicht hinter Jordan und seine Mutter mit Rose auf dem Arm als Nächste. Dann kam Libby und ganz hinten Caleb. Sie gingen ohne Pfad, steile Hügel hinauf und wieder hinunter. Libbys Augen gewöhnten sich langsam an die Dunkelheit, doch die großen Bäume verwirrten sie. Schon bald verlor sie jegliches Orientierungsgefühl. Doch Jordan hielt die Richtung, als wäre er diesen Weg schon 1000 Mal gegangen. Libby war je länger, je mehr verwirrt, als sie Jordan beobachtete. Immer wieder blickte Jordan zum Nachthimmel hinauf. Als sie eine kleine Rast einlegten, fragte Libby, woher er den Weg wusste.
1: »Ich dem Nordstern folg«,
0: Jordan erklärte ihr, welcher Stern das war.
1: »Such den großen Wagen.«
0: Er zeigte auf dieses Sternbild. Die zwei Sterne auf der rechten Seite des Wagens, auf der dem Griff gegenüberliegenden Seite, zeigten auf den Nordstern. Als sie weiter eilten, dachte Libby an ihre Feinde. Herr Weaver, Sam McGrady und die anderen Banditen vom Fox River. Und dazu kamen alle Sklavenfänger, die möglicherweise von Jordan und seiner Familie erfahren hatten. Libby zweifelte nicht daran, dass Sklavenfänger an der Grenze zwischen Iowa und Missouri patrouillierten. Mehrmals hatte Caleb ihr gesagt, dass die Grenze von Sklavenfängern beobachtet wurde, die Belohnungen auf flüchtige Sklaven einheimsen wollten. Immer wenn er die Wahl hatte, folgte Jordan den steilen, schmalen Tälern oder Schluchten. Libby hoffte, dass die hohen Uferhänge auf beiden Seiten sie vor Blicken verbargen. Ihre Beinmuskeln schmerzten inzwischen, und sie fragte sich, ob sie überhaupt noch einen Schritt gehen konnte. Außerdem schien Jordans Vorhaben unmöglich. Wie konnten er und seine Familie bloß den Weg in die Sicherheit und Freiheit finden? Dann, Wie ein Flüstern des Nachtwinds erinnerte sich Libby an Gottes Versprechen. »Wenn ich schwach bin, dann bin ich stark.« Libby blickte zu den Sternen hinauf und begann zu beten. »Ich bin schwach, Jesus. Ich bin müde und habe schreckliche Angst. Wenn ich mich schon so fühle, wie geht es dann wohl Serena und Zack und der kleinen Rose? Falls sie erwischt werden, verlieren sie ihre Familie, vielleicht sogar ihr Leben. Und was ist mit Hattie? Sie war die ganze letzte Nacht auf, um für ihre Kinder zu beten. Sie trägt Rose Kilometer für Kilometer. Aber du hast es versprochen, Jesus. Du hast versprochen, uns allen zu helfen. Du hast versprochen, dass du uns stark machst, wenn wir schwach sind. Mach uns stark, Jesus. Mach uns stark. Nach einer Weile dachte Libby daran, was Caleb Jordan zugeflüstert hatte. »Was ist in Keosauqua?« fragte sie. »Eine Stelle, an der man den Des Moines River überqueren kann. Und ein Untergrundbahnhof. Ich wollte, dass Jordan davon weiß, falls die Banditen dorthin fahren.«
2: »Woher kennst du all diese Orte?« wollte Libby wissen.
0: »Von Keosauqua habe ich erfahren, weil die Stadt etwas Außergewöhnliches tat. Eine flüchtige Sklavin und ihre Kinder versteckten sich in einem Maisfeld.« Calebs Blick schloss Hattie und ihre Kinder mit ein. Die Frau hatte die ganze Strecke von einer Plantage im Staat Mississippi zu Fuß zurückgelegt. Obwohl sie in einen freien Staat gekommen war, fürchtete sie sich immer noch vor Sklavenfängern. Sie traute sich nicht, um Hilfe zu bitten, und sie und ihre Kinder waren am Verhungern. Als die Leute von Keosauqua erfuhren, dass sie sich im Feld versteckte, gingen sie zu ihr hin und brachten sie alle in Sicherheit. Jordan hatte die Gruppe 3 oder 4 Stunden lang geführt, als eine Wolke den Mond verdeckte. Libby blickte zum Himmel hinauf und bemerkte weitere Wolken, die dunkler als der Nachthimmel waren. Eine nach der anderen zogen sie vor den Sternen hindurch.
2: »Was wird Jordan tun?« fragte sich Libby, und ihre Angst kehrte zurück. »Wie kann er den Weg nur ohne den Nordstern finden?«
0: Doch Jordan ließ sich nicht beirren. Hin und wieder lehnte er sich vor, um die Rinde eines Baumes zu betasten. Wenn er Moos am Stamm fand, zeigte dies ihm an, wo Norden war. Kurz darauf fiel Libby ein Regentropfen auf die Wange. Als Libby und die anderen aus dem Wald herauskamen und auf ein offenes Feld traten, spürte Libby noch mehr Regentropfen auf ihre Arme fallen. Ein Tropfen folgte dem anderen. Der Regen, der letzte Nacht gedroht hatte, war nun da. Obwohl Libby keine Blitze sah, hörte sie in der Ferne Donner grollen. Zuerst war der Regen sanft und fühlte sich nach der Wärme des Tages gut an. Dann verwandelte sich der sanfte Regen in leichte Nadelstiche. Kurz darauf peitschte der Wind Libby den Regen ins Gesicht, bis es schmerzte. Libby wurde wütend. Je stärker es regnete, desto ärgerlicher wurde sie. Schließlich schrie sie zu Gott: »Jordan hat darum gebeten, dass du uns beschützt. Wo ist nun dein Schutz?« Hattie hielt sich Rose an die Brust und kreuzte die Arme über ihr, um den Kopf des Kindes zu schützen. Zack klammerte sich an Jordans Hand und musste 3 Schritte machen, während Jordan 2 machte. Von allen Seiten kam das Geräusch von fließendem Wasser. Bächlein wurden zu Sturzbächen und an den steilen Hängen bildeten sich neue Rinnsale. Libby nahm Serena an die Hand, beugte den Kopf gegen den Wind, kniff die Augen gegen den Regen zusammen und marschierte weiter. Hier im offenen Gelände prasselte der Regen schräg von vorne auf sie herab, doch Jordan hielt nicht an. Als ginge er hier jeden Tag entlang, verlangsamte er seine Schritte nie. Doch Jordan hatte keinen Pfad, keine Spur, keine Straße. Er wusste einfach, wohin. Dann So plötzlich, wie er gekommen war, hörte der Regen wieder auf. Als Libby um sich blickte, sah sie Wasser an den Seiten von Serenas Gesicht herunterfließen. Ihr dünnes Sackkleid hing ihr um die Knie und sie zitterte vor Kälte. Doch auf nackten Füßen folgte sie ihrem Bruder mit sicheren, kräftigen Schritten. Als die Dunkelheit der Nacht dem grauen Licht der Morgendämmerung wich, blieb Jordan auf einer Anhöhe stehen. Er hob die Arme und Hände zum Himmel. »Danke, Herr!« Seine ruhige Stimme schien die Erde zu erfüllen. »Halleluja!« Erst dann verstand Libby, was geschehen war. Erst dann dachte sie daran, dass der Regen ihre Spuren ausgelöscht hatte. Niemand musste ihr mehr erklären, jener Regenguss hat die Fährte für alle Bluthunde, die uns verfolgen könnten, weggewaschen. Niemand musste ihr mehr erklären, du bist noch nicht in Sicherheit, aber im Augenblick können die Bluthunde Jordans Familien nicht verfolgen. Bald nachdem alle wieder weitergegangen waren, kamen sie erneut in dicht bewaldetes Gebiet. Dort begann Jordan, einen Ort zu suchen, an dem sie während des Tages ausruhen konnten. Am Fuß einer versteckten Schlucht fand Jordan eine geeignete Stelle. »Holt Äste«, befahl er ihnen allen. Gemeinsam beeilten sie sich, kleine Äste zu sammeln, die der Sturm von den Bäumen heruntergeweht hatte. In einer Mulde zwischen zwei Bäumen legten Jordan und Caleb die Äste so hin, dass es aussah, als wären sie einfach heruntergefallen. Bald boten die Äste und Blätter einen Unterstand, der groß genug war, damit sich die Familie verstecken konnte. Während Libby auf einer Seite Wache hielt, stand Caleb auf der anderen Seite, um Wache zu halten. Auf Händen und Knien kroch Jordans Mutter ins Versteck. Mit der kleinen Rose in ihren Armen geborgen, legte Hattie sich hin, um sich auszuruhen. Serena, Zack und Jordan krochen zu ihr. Bald darauf schliefen alle. »Esst jetzt etwas«, sagte Caleb zu Libby und den anderen am späten Nachmittag. »Wir sind ganz in der Nähe der Grenze. Genau hier bildet der Des Moines River eine Trennlinie zwischen Iowa und Missouri. Wir müssen eine Fähre erwischen, wenn sie das letzte Mal vor Einbruch der Dunkelheit übersetzt.«
2: »Und was ist, wenn wir es nicht schaffen?«, fragte sich Libby. Sie hatte Angst beim Gedanken daran. Aber Serena war aufgeregt.
4: »Wir ins verheißene Land gehen?«, fragte sie.
3: »Iowa ist ein freier Staat«, erklärte Jordan ihr. »Aber seid ihr noch nicht in Sicherheit dort?«
0: Hattie sah erleichtert darüber aus, dass sie so weit gekommen waren, doch Libby war sich sicher, dass sie die Gefahren, die vor ihnen lagen, ebenfalls kannte. Sowohl Jordan als auch Caleb hatten ihr von den Sklavenfängern erzählt, die das Gebiet an der Grenze durchkämmten, um entlaufene Sklaven zu fangen. Als sie fertig gegessen hatte, sprach Hattie Libby an.
4: »Ich will danken dir, dass du kommen bist in mein Zimmer und mich gewarnt wegen Zack.«
0: Immer wenn Hattie ihren jüngeren Sohn anschaute, leuchtete ein frohes Licht in ihren Augen. Dann blieb ihr Blick an Libbys Haaren hängen.
2: »Als ich betete, der Herr hat gewarnt mich wegen dir.«
4: »Dein Haar echt schön ist, Libby, aber wenn wir nicht sind vorsichtig, es wird bringen uns in Schwierigkeiten.«
2: »Mein Haar fällt auf, nicht wahr?«
0: Libby erinnerte sich an Melanies Zorn. »Falls Herr Weaver vergisst, wie ich aussehe, wird Melanie es ihm sagen.«
2: »Hast du dabei eine Sonnenhaube?« fragte Hattie.
0: Als Libby sie aus der Tasche holte, die sie auf ihrem Rücken trug, sagte Jordans Mutter ihr,
2: »Dann ich hab, was brauchst du?«
0: Hattie öffnete die kleine Tasche, die Libby vorhin aufgefallen war. Libby begann zu kichern.
4: »Ist es Mehl?«
0: fragte sie.
4: und davon wird mein Haar fahl und leblos aussehen.«
0: Hattie lächelte.
4: »Du wirst aussehen harmlos wie ein kleines Kätzchen.«
0: Hattie verteilte das Mehl auf Libbys Kopf und rieb es ihr in die Haare. Libby nahm ihre langen Haare auf und weg vom Gesicht und band sie dann in einem Knoten zusammen. Dann steckte Hattie die übrigen Strähnen hinten in Libbys Kragen.
4: »Du voll Mehl wirst sein, Kind«, warnte Hattie, als Libby ihre Haube aufsetzte. »Aber wenn wir lassen dein Haar offen, das Mehl vielleicht fällt raus.«
0: Als sie weitergingen, blickte Jordan immer wieder zum Himmel. Langsam, aber sicher, neigte sich die Sonne im Westen, und Jordan beschleunigte seine Schritte.
4: »Was ist, wenn wir nicht rechtzeitig bei der Fähre sind?«, fragte Libby Caleb, während sie Jordan nacheilten.
0: »Wir müssten bis zum Morgen warten.« Offensichtlich gefiel Caleb diese Vorstellung ganz und gar nicht. »Das Schlimmste wäre, dass wir den Fluss bei Tageslicht überqueren müssten.«
4: Libby schaute sich um. Hier mitten im Wald würde es bald völlig dunkel werden. Seitdem sie von der Farm weggelaufen waren, hatte der Wald Jordans Familie Schutz geboten. Aber genau dieselben Hügel und Wälder boten Banditen unzählige Verstecke.
0: »Es ist ein schlechter Ort«, sagte Caleb, als hörte er Libbys Gedanken. »Die Banditen vom Fox River haben 7 Überquerungsstellen auf dem Des Moines River und 4 auf dem Mississippi. Wenn sie in Missouri ein Verbrechen begehen, benutzen sie diese Stellen, um nach Iowa oder Illinois zu entkommen. Die Wahrscheinlichkeit ist hoch, dass wir hier irgendwo einen Dieb antreffen.«
4: »Oder dass er uns antrifft.«
0: Libby graute beim Gedanken daran.
4: Kein Wunder, dass es schwierig war, Sam McGrady auf dem Hinweg loszuwerden. Er wollte wahrscheinlich an einen Ort, der nicht weit von eurem Ziel entfernt war.
0: »Und ich wette, dass er diese Gegend wie seine Hosentasche kennt«, sagte Caleb. Als sie an den Waldrand kamen, sah Jordans Familie den Des Moines River zum ersten Mal. Serena und Zack blickten mit aufgeregten Gesichtern über den Fluss. Doch Caleb und Jordan blickten besorgt. Den Fluss hinauf und hinunter, soweit Libby sehen konnte, war keine Fähre zu sehen.
1: »In welche Richtung wir gehen?«, flüsterte Jordan.
0: Caleb schüttelte den Kopf. Sie waren beim Fluss herausgekommen, jedoch an einer anderen Stelle als geplant. Noch vom Wald aus starrte Caleb das braune, tiefe Wasser an. Normalerweise war er ruhig, doch jetzt schien er jeden Augenblick nervöser zu werden.
1: »Du gehst in eine Richtung und ich in die andere«, flüsterte er Jordan zu.
0: Wer auch immer die Fähre fand, würde wie eine Eule rufen. »Das Risiko, erwischt zu werden, wird mit jeder Sekunde, die wir hier stehen bleiben, größer«, dachte Libby. Auf der Suche nach einem Versteck führte Hattie ihre Familie weiter in den Wald zurück. Libby folgte ihnen, doch als sich die Minuten dahinzogen, schlich sie zum Fluss zurück, von wo aus sie die Sonne sehen konnte, die gerade dabei war, hinter den Bäumen im Westen zu verschwinden. Mit wachsender Sorge beobachtete Libby, wie das Licht tiefer und tiefer sank. Dann rief eine Eule von flussaufwärts.

0: Als Libby kurz flussabwärts blickte, ritt ein Mann auf einem Pferd aus dem Wald. Wieder voller Angst trat Libby hinter einen Baum, um ihn zu beobachten. Der Mann blickte auf das Wasser, als fragte er sich, wo er es am besten überqueren konnte. Doch Libby durfte keine Zeit verlieren. Indem sie Zweige vermied, die knacken und zerbrechen würden, eilte sie tiefer in den Wald hinein. Kurz darauf traf Libby Jordans Mutter. Sie hatte den Eulenruf ebenfalls gehört und wusste, was er bedeutete. Als Hattie ihre Familie flussaufwärts führte, folgte Libby ihnen. Immer wieder blickte sie über die Schulter zurück. Während sie weiter eilten, verschwand das Licht und im Wald wurde es dunkel. Bald würde ihnen nicht einmal mehr die graue Dämmerung helfen, die auf den Sonnenuntergang folgte. Doch gerade in dem Augenblick, als Libby aufgeben wollte, stieß Jordan auf sie.
1: »Wo ist Caleb?« flüsterte er.
0: Libby erklärte, dass sie einen Mann zwischen ihnen und Caleb gesehen hatte.
1: »Du gehst am besten weiter«, sagte sie. »Ich Caleb soll hier lassen?«
0: »Das würde er wollen«, versicherte Libby. »Wenn du es nicht tust, setzt du alles aufs Spiel, was du bisher erreicht hast.« Doch Jordan zögerte immer noch weiter zu gehen.
1: »Vielleicht holt er uns ein«, meinte Libby.
0: Jordan drehte sich um und ging wieder flussaufwärts, dicht gefolgt von seiner Familie. Im letzten grauen Licht kamen sie bei der Fähre an. Der Besitzer löste bereits eines der Seile. Während die anderen am Waldrand stehen blieben, rannte Libby nach vorn.
1: »7 Passagiere«, sagte sie.
0: Als der Mann den Preis nannte, griff Libby tief in die Tasche, die sie trug. Plötzlich wurde ihr klar, dass sie kein Geld bei sich hatte. Libby kramte in der Tasche herum auf der Suche nach etwas, was sie verkaufen konnte.
1: »Zeichnungen?«
0: »Nein, sie hatte keine mehr da.«
1: »Da, Frau Weavers Armband.«
0: Libby hielt es hoch. Doch der Besitzer der Fähre schüttelte den Kopf.
2: »So ein Zeug kann ich nicht brauchen. Ich muss eine Familie ernähren.«
0: Er wandte Libby den Rücken zu und ging zum anderen Pfosten hinüber, um das zweite Seil zu lösen. Libby blickte zum Wald mit den Handflächen nach oben, als fragte sie, was sie tun sollte. Da trat Jordan hervor, gefolgt von seiner Familie. Als sie auf die Fähre eilten, nahm Jordan eine Münze aus der Tasche. Der Mann starrte ihm ins Gesicht, bis in die Münze und nickte dann.
2: »Ich auch für meinen Freund zahl«, sagte Jordan.
1: »Es ist genug«, antwortete der Mann.
0: Genau in diesem Augenblick rannte Caleb aus dem Wald. Als er auf die Fähre sprang, legte der Besitzer ab. Sie waren bereits halb über den Fluss, bevor Caleb wieder zu Atem kam. Als die Dämmerung zur Dunkelheit wurde, starrte Libby Jordan an.
1: »Wo hast du je genug Geld herbekommen, das du für uns alle bezahlen konntest?«
0: Jordan richtete sich auf und hatte wieder den stolzen Blick, der Libby an fürstliche Würde erinnerte.
2: »Dein Papa mich hat für meine Arbeit bezahlt. Als er mir Geld gibt, er sagt, Jordan, es ist gut, dass du hilfst. Du das verdient hast.«
0: Jordan wandte sich an seine Mutter.
2: »Ich das Geld gespart hab für meine Familie.«
0: Als Libby Tränen in die Augen stiegen, warf sie einen Blick auf Caleb. Zum ersten Mal, seit sie ihn kannte, konnte Caleb seine Gefühle nicht verbergen. Die Fähre näherte sich dem Iowa-Ufer des Flusses und Caleb sprach mit leiser Stimme zu Jordan und seiner Familie.
1: »Tut einfach, was ich tue, und zwar so schnell ihr könnt.«
0: Sobald die Fähre das Ufer berührte, war Caleb auf und davon. Wie Schatten in der Nacht folgte Jordans Familie. Lautlos lief sie auf nackten Füßen. Einen Augenblick, nachdem sie ein Versteck gefunden hatten, hörte Libby Geräusche aus der Richtung des Flusses. Sie und die anderen duckten sich so tief wie möglich und warteten. Sie

0: Waldbetten zwischen den Ästen hindurch. Auf der anderen Seite des Flusses schwangen Laternen hin und her. Dann bewegten sich die Laternen zur Anlegestelle, an der sie die Fähre genommen hatten. Aus ihrem Versteck heraus hörte Libby das Heulen von Bluthunden. Herr Weaver hat also erraten, wohin wir gehen würden, auch wenn seine Hunde uns nicht aufspüren konnten. Halb heulend, halb bellend erfüllten die jaulenden Hunde die Nacht mit Angst. Libby zitterte, als sie in der Dunkelheit wartete.
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0: Es ist 14 Uhr.
1: Ein Bibelleseplan quer durch die ganze Bibel, gelesen aus der Übersetzung Neues Leben. 21. September, Kohelet, Kapitel 4, die Verse 1 bis 12. Wieder betrachtete ich das Unrecht, das auf der Welt herrscht. Ich sah die Tränen der Unterdrückten, denen niemand beistand. Sie waren der Gewalt der Unterdrücker ausgeliefert und niemand war da, der ihnen Mut machte. Da haben es die Toten, die vor langer Zeit gestorben sind, viel besser als die Menschen, die noch am Leben sind. Und am besten sind die dran, die gar nicht erst geboren wurden. Sie mussten das Böse, das auf der Welt geschieht, auch nicht mit ansehen. Dann habe ich festgestellt, dass alle Mühe und jeder Erfolg nur eine Folge des Neides des einen auf den anderen ist. Auch das ist sinnlos und gleich dem Versuch, den Wind einzufangen. Zwar sagt man, der dumme Mensch legt seine Hände in den Schoß und verhungert. Ich meine allerdings, dass man besser dran ist, wenn man wenig hat, dieses aber in Ruhe genießen kann, als wenn man viel besitzt und sich sein Leben lang abmüht. Das ist wie der Versuch, den Wind einzufangen. Die Vorzüge menschlicher Gemeinschaft. Ich sah noch ein weiteres Beispiel der Sinnlosigkeit auf der Welt. Ein Mann, der alleine lebt und weder Kind noch Bruder hat und auch keine Freunde oder Bekannte. Er arbeitet, so viel er kann, und will immer noch mehr haben. Müsste er sich denn nicht fragen, für wen arbeite ich eigentlich? Warum gönne ich mir kein Vergnügen? Auch das ist sinnlos und eine Vergeudung von Zeit. Zwei haben es besser als einer allein. Zusammen erhalten sie mehr Lohn für ihre Mühe. Wenn sie hinfallen, kann einer dem anderen aufhelfen. Doch wie schlecht ist der dran, der allein ist und fällt und keiner ist da, der ihm beim Aufstehen hilft. Es können sich zwei, die in einer kalten Nacht unter einer Decke liegen, aneinander wärmen. Doch wie kann einer, der alleine liegt, warm werden? Ein Einzelner kann leicht von hinten angegriffen und niedergeschlagen werden. Zwei, die zusammenhalten, wehren den Überfall ab. Und ein dreifaches Seil kann kaum zerreißen.

Dann werden zwei auf dem Felde sein. Der eine wird angenommen, der andere wird verworfen. Zwei Frauen werden mahlen mit der Mühle. Die eine wird angenommen, die andere wird verworfen. Darum wachet, denn ihr wisst nicht, an welchem Tag euer Herr kommt. Das sollt ihr aber wissen. Wenn ein Hausvater wüsste, zu welcher Stunde in der Nacht der Dieb kommt, so würde er wachen und nicht in sein Haus einbrechen lassen. Darum seid auch ihr bereit. Des Menschensohn kommt zu einer Stunde, da ihr es nicht meint.

Wie der Blitz ausgeht vom Osten und leuchtet bis zum Westen, so wird auch das Kommen des Menschensohns sein. Die Sonne wird sich verfinstern und der Mond seinen Schein verlieren, und die Sterne werden vom Himmel fallen, und die Kräfte der Himmel werden ins Wanken kommen. Und er wird seine Engel senden mit hellen Posaunen, und sie werden seine Auserwählten sammeln von den vier Winden, von einem Ende des Himmels bis zum anderen.

mit Herrlichkeit und Macht. Und jedes Auge wird ihn sehen. Heute ist der Tag der Entscheidung. Bist du bereit?

0: metal Taxi Irma und Matthias Miller. Wir hoffen, du warst dich beim Radio geblieben, denn wir haben ein wichtiges abends Programm von dir.
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Dankeschön, Diane. Ich wurde nur sagen, nächste Weg wird sie noch einmal über was Trouble reden. Hoffentlich kannst du dann weiterhaken. Joyce wird nun ihre Rede mit einer Geschichte anfangen. Sie will hier von Tiet reden mit einer Frau. Weißt du, was die Tiet ist?

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Du wirst mein Mann, die lässt Uhren und Glocken. Wenn er eine Stunde kommt, über Tag oder der Nacht, dann will er weiter, was er die Zeit. 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Er hat 7 Uhren und 8 Glocken. Er hat in verschiedene Stufen in sein Haus. Sogar eine in der Bordstube. Er hat noch 3 Fupp-Uhren. Der eine hat er von seinem Papa gekriegt. Du sind nicht viel von so in der Welt. Diese ist besonders wertvoll, weil seine Papa die Mühe hat. Am wird gefragt, hast du euch genug Uhren? Oh, ich brauch keine Meier, sagt er. Aber dann sagt er noch heran, aber du hast immer noch Ruhm von noch eine Uhr. Oder eine Glock. Menschen sind nicht alle so interessiert in Uhren. 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In einzelnen Ländern ist Zeit überhaupt nicht wichtig. Wenn einer sagt, dann fängt der Zeug an, dann weiß er so, die Menschen dort und dort Land, die würden viel lauter kommen. Mag uns meine Niete ist doch bestimmt nicht so. Wir würden lieber zu tätig sein als zu laut, nicht so? 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Aber meine Uhr wird mir nicht sagen, wie viel Zeit ich noch habe zum Leben. 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Wie viel Zeit du noch hast zum Leben? 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

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Kannst du den Vers schon auswendig? Nächste Werk werden wir noch einmal reden über Sturm und wo wir uns dafür reinmachen können. Wir wollen uns fragen, was für ein Wahrschaft Gott, dass wir den ewigen Tod nicht erleben müssen. Liebe Herr, wir reden nicht hier von Sturm, überhaupt auch mein Freund darunter denken, und sich dafür reit zu merken. Wir wollen alle nochmal in die Ewigkeit sehen mit dir. Amen.

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1: Hast du mal daran gedacht, wo wir jeden Tag, jede Minute mit den Entscheidungen merken? Vielleicht sind die auch wichtig oder ziemlich große Entscheidungen. So was Joyce sagt, wir wählen mit was wir Tietbrücke wählen. Wir wählen, wo wir leben wollen, eher wie sterben. Hier sind Gedanken über wo wir dort tun wollen. Carol, und was hast du gedacht?
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In der Bibel finden wir einen wunderschönen Vers und den möchte ich dir heute vorlesen. Gott spricht: Ich will dich unterweisen und dir den Weg zeigen, den du gehen sollst. Ich will dich mit meinen Augen leiten. Diesen schönen Vers findest du in dem Buch der Psalme, in Kapitel 32, Vers 8. Diesen wollen wir behalten und auswendig lernen. Ich wiederhole: Ich will dich unterweisen und dir den Weg zeigen, den du gehen sollst. Ich will dich mit meinen Augen leiten. Da fragst du, wie soll das zugehen? Gott ist im Himmel, ich hier auf der Erde, und wie will Gott mir den Weg zeigen? Eine sehr schöne Geschichte aus der Bibel macht dieses deutlich.

Gott sah, dass die Menschen böse waren und ihm nicht gehorchen wollten. Wenn er den Menschen Gutes gab, verstanden sie nicht, dass er sie liebte. Wenn er die Menschen strafte, sahen sie trotzdem nicht ein, dass sie ihm gehorchen sollten. Deshalb suchte er einen Menschen aus, zu dem er reden und den er führen wollte. Aus dessen Kindern und Nachkommen wollte Gott ein Volk machen, das ihm gehorchte, ihm diente und ihm liebte. Die Menschen fingen an, Städte zu bauen, um darin zu wohnen. In der Stadt Ur lebte Terach mit seinen Söhnen Abram, Nahorn und Haran. Nahorn und Haran hatten Kinder. Nur Abram und seine Frau Sarai waren kinderlos. Darüber waren sie sehr traurig. Als Haran gestorben war, lebte sein Sohn Lot bei seinem Opa Terach in Ur. Da nahm Terach seine ganze Familie und zog los in das Land Kanaan. Aber unterwegs blieben sie in der Stadt Haran und wohnten dort. Hier starb Opa Terach. Gott wollte aber nicht, dass Abram weiterhin in Haran lebte, wo die Menschen nicht an ihn glaubten. Er sagte zu Abram: Geh aus deiner Stadt und von deiner Verwandtschaft fort, in ein Land, das ich dir zeigen werde. Ich will dir Kinder geben, so dass aus deinem Nachkommen ein großes Volk entstehen wird. Durch dich sollen die Menschen auf der Erde gesegnet werden. Abram wusste zwar nicht, wohin er gehen sollte, aber er wollte Gott gehorchen. So nahm er seine Frau Sarai, seinen Neffen Lot und alles, was er hatte, mit auf die Reise. Sie verließen ihre Heimat und zogen in ein Land, das Gott ihnen zeigen wollte. Zu dieser Zeit war Abram schon 75 Jahre alt. Auch du kannst Gott vertrauen, so wie Abram, denn Gott liebt dich. Gott will das Beste für dich. Er will, dass es dir gut geht. Und Gott weiß auch, was das Beste für dich ist. Deshalb gehorche ihm. Höre auf Gott, wenn er dir etwas sagt. Du hörst vielleicht nicht direkt Gottes Stimme, so wie Abram. Aber Gott spricht auch heute zu uns. Zum Beispiel durch die Bibel. Nachdem Gott mit Abram gesprochen hat, ging er sofort zu seiner Familie. Sarah, ich muss dir etwas Wichtiges sagen. Wir werden umziehen. Wohin denn, wollte Sarai wissen. Das weiß ich nicht genau. Das Land heißt Kanaan. Gott wird uns dahin führen. Sie wollten Gott gehorchen. Aber Nahorn fand die Idee gar nicht so gut. Wieso sollten wir wieder umziehen? Hier ist es doch schön. Nein, wir wollen hier nicht weg, sagte er. Nur Lot ging zu Abram hin. Ich werde mit dir kommen, sagte er. Lot war ja der Neffe von Abram. Sein Vater Haran war schon gestorben und er wollte mit seinem Onkel mitgehen. Es dauerte noch einige Zeit, bis alles soweit war. Abram hatte viel Besitz, er hatte viele Tiere und er war sehr reich. Und alles musste erst einmal eingepackt werden. Sarai half mit und auch die Knechte, die für Abram arbeiteten, halfen mit. Alles, was sie hatten, wurde auf Kamele geladen. Auch die Knechte mussten ihre Sachen packen. Sie zogen mit Abram mit. Lot packte alles ein, was er hatte. Er war auch reich und hatte viele Tiere und viele Knechte. Bald war alles fertig. Es war eine große Karawane. Abrams Bruder und die anderen Leute aus Haran kamen, um Abram zu verabschieden. »Bist du dir wirklich sicher, dass du gehen willst?« fragte Nahorn Abrams Bruder noch einmal. »Ja, ich bin mir sicher«, antwortete Abram. »Ich vertraue Gott und ich will ihm immer vertrauen und gehorchen.« So winkten alle zum Abschied und die Karawane setzte sich in Bewegung.

Abraham gehorchte Gott, denn er vertraute ihm. Kennst du Gott und vertraust du ihm? Dann gehorche ihm auch. Dann höre auf ihm, wenn er dir etwas sagt. Denn Gott meint es wirklich gut mit dir, selbst wenn es dir manchmal nicht einfach scheint, was Gott von dir möchte. Gott wird dir helfen. Abrahams Reise war auch nicht einfach. Er musste viele hundert Kilometer weiterreisen. Eines Tages waren sie unterwegs. Abends schlugen sie ihre Zelte auf, in denen sie übernachteten. So konnten sie sich etwas ausruhen und auch die Tiere konnten fressen und sich erholen. Aber dann ging es am nächsten Tag direkt weiter. Es war anstrengend, aber Abraham wusste, Gott ist bei mir, ich kann ihm vertrauen. Und so zog er jeden Tag ein Stück weiter. Und endlich kam er in das Land Kanaan. Abraham zog weiter, bis er in die Stadt Sichem kam. Abraham, hörte er dort wieder die Stimme Gottes. Gott war die ganze Zeit bei ihm gewesen und jetzt war Gott auch hier in Kanaan bei ihm. Abraham lauschte der Stimme Gottes. Abraham, ich werde dieses Land deinem Nachkommen geben. Sie sollen hier wohnen. Ich bin also hier richtig, dachte Abraham erleichtert. Aber dann stellte er sich wieder dieselbe Frage, die ihm schon vor seiner Reise kam. Wie will Gott das Land meinem Nachkommen geben, wenn ich gar keine Kinder habe? Aber Gott hatte ihn bis hierher in das Land Kanaan gebracht. Und auch jetzt vertraute Abraham Gott weiter. Gott weiß, was er tut, und ich kann ihm vertrauen, dachte Abraham. Abraham suchte sich einige große Steine. Aus ihnen baute er einen Altar. Die Menschen hier in Kanaan beteten auch tote Götzen an. Aber Abraham kannte und vertraute ja dem lebendigen Gott. Und für Gott, den Herrn, baute er jetzt einen Altar und betete Gott an. Er dankte Gott, dass er ihn bis hierher ins Land Kanaan geführt hat. Abraham war glücklich, dass er Gott vertraut und Gott gehorcht hatte. Gott liebt auch dich, mein lieber Freund. Deshalb kannst du Gott auch vertrauen und gehorchen. Dann kannst du auch erleben, wie Gott dich führt und dir hilft. So wie Abraham. Ich möchte den Vers von vorhin noch einmal wiederholen. Gott spricht, ich will dich unterweisen und dir den Weg zeigen, den du gehen sollst. Ich will dich mit meinen Augen leiten. Psalm 32, Vers 8.

Oma Lotti und die Straßenbahn. Das ist so ein Kapitel für sich. Irgendwie, sagt Oma Lotti, bringen mich diese vielen verschiedenen Linien völlig durcheinander. Ich glaube, ich lerne das nie. Nico glaubt das langsam auch. Oma Lotti ist nicht wirklich Nikos Oma. Aber sie wohnt in der Nachbarschaft. Und Nico geht gerne mit seinen Freunden zu Oma Lotti. Es gibt da so leckere Kekse. Und wenn es kalt ist, kocht Oma Lotti ihnen Kakao. Trotzdem sagt er jetzt zu Oma Lotti, ich schreibe dir alle Straßenbahnlinien auf, die du für die Fahrt zu deiner Freundin brauchst. Es sind nur 3. Das schaffst du bestimmt. Also nimmt Oma Lotti allen Mut zusammen und macht sich am Mittwochnachmittag auf den Weg. In der Hand hält sie den Zettel, den Nico ihr geschrieben hat. Am Wilhelmsplatz die Linie 511 nehmen. Am Hauptbahnhof umsteigen in die Linie 13. An der Haltestelle Königstraße aussteigen und auf die Linie 217 warten. Nico war so lieb, er hat sogar in Klammern dazu geschrieben, dauert ungefähr 5 Minuten. Dann mit der 217 bis zur Kastanienallee fahren. Aussteigen nicht vergessen. Das hört sich nun wirklich kinderleicht an und Oma Lotti möchte ihre Freundin Hertha wirklich unbedingt besuchen. Vor 2 Wochen ist ihre Freundin in die Kastanienallee gezogen. Oma Lotti ist froh, eine alte Freundin in der Nähe zu haben. Sie haben sich ja so viel zu erzählen. Am Hauptbahnhof steigt Oma Lotti aus. Sie schaut auf Nikos Zettel. Linie 13, murmelt sie vor sich hin. Aber wo bitteschön hält die Linie 13? Das hatte Nico nicht aufgeschrieben. Kurz entschlossen fragt Oma Lotti einen nett aussehenden jungen Mann. Direkt hier gegenüber. Das steht auf dem Schild. Schauen Sie. Ja, jetzt sieht Oma Lotti es auch. Darauf hätte sie wirklich selber kommen können. Vielen Dank, sagt sie. Und dann kommt die Linie 13 auch schon angefahren. Oma Lotti ergattert sich einen Fensterplatz und kann so alle Haltestellen... Oma Lotti ergattert sich einen Fensterplatz und kann so alle Haltestellenschilder sofort lesen, damit sie auch ja die Königstraße nicht verpasst. Wieder geht alles glatt beim Umsteigen. Oma Lotti wartet auf die Linie 217, steigt ein und an der Kastanienallee wieder aus. Jetzt nur noch ein paar Schritte zu Fuß und dann steht sie vor dem Haus mit der Nummer 10. Ihre Freundin Hertha winkt schon oben aus dem Fenster. Geschafft, seufzt Oma Lotti. Geschafft, seufzt Oma Lotti erleichtert. Hoffentlich klappt die Rückfahrt auch so gut. Die beiden alten Damen haben sich eine Menge zu erzählen. Sie trinken Kaffee, essen ein Stück Kuchen, oder waren es 2? Sie gucken Fotoalben an und reden und reden und reden. Irgendwann schaut Oma Lotti auf die Uhr. Schon 7:30, ruft sie erschrocken. Ich wollte doch vor der Dunkelheit zu Hause sein. Jetzt muss ich mich aber beeilen. Keine Sorge, beruhigt Freundin Hertha. Die Linie 217, die zur Königstraße fährt, kommt in 10 Minuten. Wenn du dich jetzt auf dem Weg machst, schaffst du das noch. Eilig schlüpft Oma Lotti in ihren Mantel, verabschiedet sich und geht die wenigen Schritte zur Straßenbahnhaltestelle. Sie braucht wirklich nicht lange zu warten, da kommt schon die Linie 217. Erleichtert steigt sie ein. Als sie an der Königstraße wieder auf die Straße tritt, wird es schon dämmerig. Nervös greift Oma Lotti in ihre Manteltasche. In welche Linie muss ich jetzt steigen? Aber, oh Schreck, die Manteltasche ist leer. Auch in der anderen findet sie keinen Zettel. In der Handtasche? Oma Lotti kramt und kramt. Mensch, was hab ich denn hier alles drinne? Was mach ich bloß? Sie findet keinen Zettel. Welche Linie war es denn nochmal? Ach, da kommt sie ja, Linie 23. Genau, ich erinnere mich, 23 stand da. Oma Lotti steigt ein. War es denn wirklich die 23? Weißt du denn noch, welche Linie richtig war? Nico hatte doch Linie 13 aufgeschrieben. Oh nein, Oma Lotti sitzt in der falschen Straßenbahn. Von seinem Zimmerfenster aus kann Nico Oma Lottis Wohnung sehen. Es ist 8:30 abends. Immer noch brennt kein Licht in der Wohnung. Nico seufzt. Du Papa, sagt er. Ich glaub, da ist was schiefgegangen bei Oma Lottis Straßenbahntour. Wir müssen sie suchen. Das sieht auch Papa ein. Papa hat eine super Idee. Lass uns erst Freundin Hertha

anrufen. Vielleicht kann sie uns etwas sagen. Da hören sie auch schon durchs Telefon. Sie hat ihren Zettel hier vergessen. Ganz aufgeregt ist Freundin Hertha. Aber ich habe mit eigenen Augen gesehen, in die Linie 217 ist sie eingestiegen, in Richtung Königstraße. Bis dahin müsste sie doch gekommen sein. Alles klar. Nico weiß Bescheid. Gut, dass Nico sich so gut auskennt in den ganzen Straßenbahnlinien. Oma Lotti ist bestimmt nicht in die 23. Oma Lotti ist bestimmt in die 23 eingestiegen, statt in die 13. Die kommt nämlich eher. Papa und Nico steigen ins Auto und machen sich auf den Weg. Sie fahren zur Haltestelle Königstraße, aber da ist keine Oma Lotti zu sehen. Und dann fahren sie die Strecke ab, die die Linie 23 fährt. Tatsächlich, an einer Haltestelle steht eine alte Dame mit einem grauen Knoten im Haar und einer Handtasche. Papa bremst. »Oma Lotti«, ruft Nico und macht die Autotür auf. »Wir sind es. Komm, steig ein.« Kannst du dir vorstellen, wie erleichtert Oma Lotti war? »Wie gut, dass ihr mich gefunden habt«, sagt sie. »Ich habe erst ziemlich spät gemerkt, dass ich in der falschen Bahn saß. Und als ich ausstieg, wusste ich gar nicht, wo ich war. Vielen Dank, dass ihr mich gesucht habt.« »Vielen Dank, dass ihr mich gesucht habt. Na, hör mal, das ist ja wohl klar, dass wir dich nicht einfach irgendwo sitzen lassen.« Oma Lotti legt ihre alte, runzelige Hand auf Nikos Hand. »Du hast recht. Auf echte Freunde kann man sich einfach verlassen. Weißt du, Nico, ich habe auch gebetet. Ich habe dem Herrn Jesus gesagt, dass ich so gerne wieder gut nach Hause kommen möchte. Der Herr Jesus hat mich gehört. Auf ihn kann ich mich immer verlassen. Auch wenn wir uns nicht mit der Straßenbahn verfahren, wenn wir im Leben einen falschen Weg nehmen, einen Weg, der dem Herrn Jesus nicht gefällt, dann will Gott uns auch zurückholen, wirft Papa vom Fahrersitz her ein. Wenn wir etwas Böses tun, Sachen, die nicht gut sind, stimmt's, Papa? Nikos Papa nickt. Ganz genau. Immer wenn wir etwas Böses tun, ist das ein Weg vom Herrn Jesus weg. Das ist viel schlimmer, als wenn man sich mit der Straßenbahn verfährt. Aber der Herr Jesus sucht uns. Er zeigt uns, dass wir ihm die Sünde bekennen sollen und sie nicht mehr tun sollen. Das ist der Weg zurück nach Hause, zu Gott. Gut, dass es immer einen Weg zurück gibt, wenn wir in die falsche Richtung unterwegs sind, sagt Oma Lotti. Ein Weg zurück nach Hause. Bist du auf dem richtigen Weg mit dem Herrn Jesus unterwegs?

Die Zeit für diese Kindersendung von Radio Segenswelle ist nun abgelaufen. Schön, dass du dabei warst. Ich lade dich ein, über das Gehörte nachzudenken und vielmehr in die Tat umzusetzen. Möchte an dieser Stelle unseren Bibelvers noch einmal wiederholen. Gott spricht: Ich will dich unterweisen und dir den Weg zeigen, den du gehen sollst. Ich will dich mit meinen Augen leiten. Psalm 32, Vers 8. Mein kleiner Freund, ich möchte dich ermutigen. Gott möchte auch dich mit seinen Augen leiten. Gottes Segen dir und wir hören uns morgen zur gleichen Uhrzeit.

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1: Der Isabel-Geist ist eine spekulative Erfindung charismatischer Christen. In der Bibel wird mit dem Namen Isabel die Frau des israelischen Königs Ahab genannt. Sie hetzte ihren Mann dazu auf, Naboth illegal zu enteignen, um an seinen Weinberg zu kommen. Außerdem verführte sie das Volk zum Götzendienst. Später drohte Isabel, den Propheten Elia ermorden zu lassen, weil dieser die Priester Baals getötet und das Volk wieder zurück zu Gott Jahwe geführt hatte. Daneben wird in der Bibel nur noch einmal von einer Isabel gesprochen. In Offenbarung 2, Vers 20 heißt es: Aber ich habe ein wenig gegen dich, dass du es zulässt, dass die Frau Isabel, die sich eine Prophetin nennt, meine Knechte lehrt und verführt, Unzucht zu treiben und Götzenopfer zu essen. Diese Warnung ist Teil des Sendschreibens an die Gemeinde von Thyatira. Ob die Isabel aus der Offenbarung irgendetwas mit der des Alten Testaments zu tun hat, ist aus dem Bibeltext heraus nicht klar zu beantworten. Sehr deutlich wird in diesem Sendschreiben vor einer Frau gewarnt, die in der Gemeinde als christliche Prophetin auftritt.

dort sehr häufig angeblich christliche Prophetie ausgeübt wird, gelegentlich aber sogar nach esoterischen Methoden. Deshalb vernachlässigen charismatische Ausleger die unmittelbare Bedeutung des Textes und versuchen aus der Psychologie der alttestamentlichen Isabel eine andere Deutung der neutestamentlichen Warnung herauszulesen. Demnach handelt es sich bei dem Isabel-Geist aus dem Schreiben an Thyatira um eine Person, die versucht, Menschen zu bestimmen und zu manipulieren, ohne selbst zur eigentlichen legitimen Leitung zu gehören. Ganz wie Isabel, die ihren Mann, den König, beeinflusst, weil sie selbst über keine wirkliche Macht verfügt. Dann wird in charismatischen Kreisen häufig ausufernd psychologisiert, wie und wo man Menschen erkennen kann, die unterschwellig Macht ausüben oder kontrollieren wollen. Die eigentliche Warnung an die Gemeinde von Thyatira trifft das allerdings nicht. Obwohl verdecktes Machtstreben in der Bibel andernorts durchaus angesprochen wird, nicht aber als Isabelgeist, was sofort an einen möglichen okkulten Hintergrund denken lässt. Diese Assoziation wiederum entspricht weitgehend dem Weltbild charismatischer Kreise. Bei der charismatischen Beschäftigung mit dem Isabelgeist wird dann auch darüber spekuliert, dass die historische Isabel ihre Macht über König Ahab durch sexuelle Verführung und kokette Schmeichelei bekommen haben soll, obwohl die Bibel darüber kein Wort verliert. Besonders gefährlich wird weiter spekuliert, seien heute Frauen mit dem Isabelgeist, die sich vorgeblich sehr für die Gemeinde engagieren, ihr sogar Geld oder Grundstücke vermachen wollen. Verdeckt ging es ihnen dabei aber vor allem um die Erzeugung von Abhängigkeiten und die Steigerung des eigenen Einflusses. Schon bald würden diese Frauen aus dem Hintergrund auftreten, um der Gemeinde ihre Form der wahren Frömmigkeit aufzuzwingen. Menschen mit dem endzeitlichen Isabelgeist sind demnach kaum korrigierbar. Der Hauptgrund dafür ist ihre stolze, felsenfeste Überzeugung, allein dem wahren Gott und seinem Willen zu dienen. Eine solche Person lässt sich weder von der Gemeindeleitung noch von der Bibel etwas sagen, sondern bleibt bei ihren religiösen Konzepten, die sie massiv in der Gemeinde bewirbt. Natürlich gibt es auch Männer, die von einem Isabelgeist befallen sind. Oft greife Gott mit körperlichem oder seelischem Leiden ein, um diese übermäßig selbstgerechten Person zur Einsicht und Umkehr zu bringen. Selbstsüchtig wurden vom Isabelgeist eigene Erfahrungen und Ziele in den Mittelpunkt gerückt. Überall mischt er sich durch die von ihm bestimmten Menschen ein. Mit Schmeichelei und verdeckt eingesetzter Sexualität versuchen Frauen ihren Einfluss zu sichern. Auch sexuelle Sünden könnten vermehrt in diesem Zusammenhang auftreten. Vom Isabelgeist verwendete Methoden sind unter anderem Anklage, Seitenhiebe, Andeutungen, wiederholte Fragen und Infragestellungen. Gegen ihre Kritiker gehen sie mit Intrigen und Verdächtigungen vor oder mit besonders fromm wirkenden Gebeten. Wer von ihr angegriffen wird, verliert schnell den Mut und fühlt sich vollkommen unbrauchbar. Natürlich gab und gibt es in vielen Kirchen fromm wirkenden Machtmissbrauch. In charismatisch orientierten Gemeinden werden dafür gerne auch geistliche Eindrücke, vorgebliche Erfahrungen und Prophetien eingesetzt. All das ist von außen nur schwer überprüfbar und kaum jemand will in einer Gemeinde, die Prophetie allgemein schätzt, skeptische Anfragen stellen. Deshalb können auf solchen Wegen schnell auch esoterische Praktiken und Überzeugungen etabliert werden. Insofern ist es durchaus zu begrüßen, wenn charismatische Gemeinden dieses Problem erkennen. Der zu diesem Zweck konstruierte Isabelgeist aber missbraucht seinerseits die entsprechenden Bibelverse. Hinter fromm verbrämtem Machtmissbrauch muss sich eben nicht unbedingt ein okkulter Geist verbergen. Außerdem bietet das daraus abgeleitete psychologische Profil die Möglichkeit oder auch nur den Vorwand, nun seinerseits gegen missliebige oder vielleicht berechtigte Kritiker der eigenen Gemeinde vorzugehen. Hilfreicher als die Spekulation über einen Isabelgeist wäre ein restriktiver und vor allem biblischer Umgang mit Prophetien, Visionen, Erfahrungen und ähnlichen spekulativen Dingen in charismatischen Kreisen. Wer den Missbrauch nicht an der Wurzel bekämpft, der versucht lediglich mit zweifelhaften Methoden ein Problem zu beheben, das man durch mangelnde Geisterunterscheidung erst selbst geschaffen hat.

0: Es ist 18 Uhr.
1: Herzlich willkommen zu den Abendnachrichten von Radio Friesland, heute am Montag, den 21. September 2026. Am Mikrofon Bianca Pankratz. Die Losung. Elisabeths Nachbarn und Verwandten hörten, dass der Herr große Barmherzigkeit an ihr getan hatte und freuten sich mit ihr. Lukas 1, Vers 58.
2: Das Wetter.
1: Der Himmel über Friesland hat sich zugezogen. Bis zum Abend heute kann Regen fallen und es gewittert immer wieder. Es weht ein auffrischender Wind aus dem Südosten. Die Temperatur beträgt aktuell etwa 29 Grad und geht es nachts bis auf 17 Grad zurück. Morgen sind bei wechselnder Bewölkung Regenschauer möglich. Die Temperaturen erreichen Höchstwerte um 21 Grad.
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1: 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Wahlresultate. Es wird bekannt gegeben, dass die Ergebnisse der Wahl des Oberschulzen für die Amtsperiode 2027 bis 2029 in die jeweiligen Postfächer verteilt wurden. Gezeichnet Rudi Bergen, Wahlkomitee. 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Informationsabend und außerordentliche Vollversammlung. Die Verwaltung der CAF und ACCF lädt alle Mitglieder herzlich zu einem Informationsabend mit anschließender außerordentlicher Vollversammlung ein. Die Veranstaltung findet heute am Montag, den 21. September um 19 Uhr im Deportivo Estrella statt. Einige Themen sind unter anderem Halbjahresbilanz der CAF, Estancia Triangulo, Landkauf Mendoza, gezeichnet Ferdinand Regier, Oberschulze.
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0: Jeder vierte Paraguayer ist zwischen 15 und 29 Jahre alt. Darüber berichtet die Tageszeitung Oi. In Paraguay sind rund 1,5 Millionen Menschen zwischen 15 und 29 Jahre alt. Das entspricht fast 25% der Bevölkerung. Die Zahlen stammen aus den Ergebnissen der Ständigen Haushaltsbefragung IPHC für das Jahr 2025 und wurden anlässlich des Jugendtages heute veröffentlicht. Nach Angaben des Nationalen Statistikamtes INE leben rund 3/4 der jungen Menschen in Städten, während etwa 26% in ländlichen Gebieten wohnen. 52% der 15- bis 24-Jährigen besuchen eine formale Bildungseinrichtung. Rund 6 von 10 Jugendlichen zwischen 15 und 29 Jahren gehen auf Arbeit. Gleichzeitig waren 2025 rund 14% der jungen Menschen von Armut betroffen. Auf dem Land lag der Anteil deutlich höher als in den Städten. Nur knapp 1/4 der Jugendlichen verfügte über eine gültige Krankenversicherung. Paraguayer schließen technische Ausbildung in Südkorea ab. Die 10 paraguayischen Techniker, die in Südkorea in moderner Fertigung und der Herstellung von Autoteilen ausgebildet wurden, haben ihre Schulung abgeschlossen, berichtet Medios del Estado. Die Abschlussveranstaltung fand in der Stadt Siheung statt. Die Fachkräfte waren im Mai nach Südkorea gereist. Es handelt sich um die 4. Ausbildungsgruppe. Das 4-monatige Programm umfasste rund 450 Unterrichtsstunden. Auf dem Lehrplan standen unter anderem Konstruktion und Formenbau mit CAD-Systemen, CNC-Bearbeitung sowie Besuche bei Unternehmen. Mit dem Abschluss steigt die Zahl der seit 2023 in Südkorea ausgebildeten paraguayischen Spezialisten auf mehr als 30. Die Ausbildung ist Teil des gemeinsamen Task-Projekts von Paraguay und Südkorea. Das Ziel ist, Wissen und moderne Technologien nach Paraguay zu übertragen und die einheimische Autozulieferindustrie sowie die Elektromobilität zu stärken. Die ausgebildeten Fachkräfte sollen ihr Wissen später im geplanten Task-Zentrum in Hernandarias weitergeben. Neue Brücke entlastet Schwerverkehr an der Grenze. Wie Ultima Hora berichtet, wird der Schwerverkehr durch die Inbetriebnahme der Integrationsbrücke zwischen Presidente Franco und Foz de Iguazu an der Grenze zu Brasilien entlastet. Wie es heißt, haben seit ihrer Inbetriebnahme im Dezember 2025 mehr als 62.000 leere Lastwagen die neue Verbindung genutzt. Insgesamt wurden bis Mitte September fast 70.000 Lastwagen über die Brücke geleitet. Die neue Verbindung sorgt für eine Entlastung des Schwerverkehrs, der jahrelang fast ausschließlich die Freundschaftsbrücke nutzen musste. Durch die Verlagerung der Lastwagen nach Presidente Franco wird der wichtigste Grenzkorridor zwischen Ciudad del Este und Foz de Iguazu entlastet. Das gilt besonders für die Zufahrten und die dicht besiedelten Bereiche rund um die Brücke. Paraguay baut HIV-Tests und Behandlung aus. Wie das Gesundheitsministerium berichtet, hat Paraguay die Möglichkeiten zur HIV-Diagnose und zum frühen Behandlungsbeginn ausgeweitet. Das Gesundheitsministerium meldet für 2025 insgesamt 371.480 HIV-Schnelltests. Im Jahr 2022 waren es noch rund 145.700. Mittlerweile werden die Tests in allen 18 Gesundheitsregionen angeboten. Zusätzlich zu den Schnelltests sind HIV-Selbsttests verfügbar. Die sollen den Zugang erleichtern und Hürden durch Stigmatisierung verringern. Beim staatlichen Programm ProNACIDA wurden zwischen November 2025 und August 2026 insgesamt 180 medikamentöse Behandlungen gegen HIV begonnen. Bei einem positiven Ergebnis kann die Therapie nach medizinischer Prüfung auch am selben Tag gestartet werden. Zwischen Diagnose und Behandlungsbeginn lag der durchschnittliche Zeitraum zwischen 5 und 6 Tagen. Das Gesundheitsministerium weist bei dieser Gelegenheit darauf hin, dass HIV-Tests im öffentlichen Gesundheitsnetz kostenlos und vertraulich sind.
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0: In Bolivien haben Forscher eine neue Wildkatzenart entdeckt. Die Tilcayo-Katze ist die erste offiziell beschriebene neue Katzenart seit über einem Jahrhundert, schreibt der ORF. Mit einer Länge von rund 46 cm und einem Gewicht von nur 1,4 kg ist sie kleiner als eine durchschnittliche Hauskatze. Ihr Fell ist hellbraun und hat Rosetten. Somit ist sie den Leoparden vom Aussehen her ähnlich. Über Biologie und Lebensweise der Katze ist bisher wenig bekannt. Kotproben deuten darauf hin, dass kleine Nagetiere Teil ihrer Nahrung sein könnten. Annahmen von Kamerafallen lassen vermuten, dass sie vor allem nachts aktiv sind. Die Katze gehört zu den Tigerkatzen aus der Gattung der Leopardus. Laut einem Leiter der Studie gibt es immer noch viele unentdeckte Tierarten auf der Welt. Der Schiffsverkehr durch die Straße von Hormus ist am Wochenende stark zurückgegangen. Grund dafür sind die anhaltenden Spannungen in der Golfregion, so der Spiegel. Schifffahrtsdaten zeigten heute, dass 1 Dutzend Rohstofffrachter die Meerenge passierte. Letztes Wochenende waren es 35. Der Verkehr durch die für 1/5 der weltweiten Öl- und Flüssiggasversorgung wichtige Route ist damit stark eingeschränkt. Allerdings existiert durchaus eine Art Dunkelziffer. Produzenten aus dem Nahen Osten exportieren weiterhin Öl auf Tankern, die mit ausgeschalteten Transpondern fahren. Satellitendaten deuteten darauf hin, dass die saudi-arabischen Öllieferungen durch die Straße von Hormus in den vergangenen 6 Tagen durchschnittlich 2,9 Millionen Barrel pro Tag betrugen. Im August waren es nur 700.000 Barrel pro Tag. In Russland hat Putins Partei die inszenierte Wahl gewonnen. Wie der AP News schreibt, ist bei der 3-tägigen Parlamentswahl in Russland erwartungsgemäß die Kreml-Partei von Putin als Siegerin bestätigt worden. Die Partei regiert seit mehr als 20 Jahren. Nach dem vorläufigen Endergebnis kam die Kreml-Partei auf fast 58% der Stimmen. Damit dürfte sie ihre bisherige 2-Drittel-Mehrheit im Unterhaus des russischen Parlaments deutlich ausbauen und mindestens 338 Mandate erhalten, gut 1 Dutzend mehr als bisher. Es war die erste Parlamentswahl seit dem Beginn der groß angelegten Invasion in der Ukraine im Jahr 2022. Es war auch die erste, bei der auch Bewohner von 4 ukrainischen Regionen abstimmten, die im selben Jahr von Russland gewaltsam annektiert wurden. Auch auf der ukrainischen Halbinsel Krim, die Russland 2014 annektierte, wurde gewählt. Die russische Wahl wurde wegen des Ausschlusses einer echten Opposition sowie fehlender Presse- und Meinungsfreiheit als unfair und undemokratisch kritisiert. Die Antikriegspartei Jabloko und andere Oppositionskräfte waren nicht zugelassen. Unabhängige Experten und Oppositionelle im Exil warfen der Wahlleitung Manipulationen vor und bezeichneten die Abstimmung als Farce. In einem Naturschutzgebiet im Norden Tansanias sind 10 Löwen tot aufgefunden worden. Darüber schreibt die Nachrichtenagentur AP. Die Behörden gehen von einer Vergiftung aus. Es läuft eine Untersuchung, um die genaue Todesursache innerhalb des Gebiets zu ermitteln. In dem Gebiet leben in unmittelbarer Nähe von halbnomadischen Masai-Hirten Wildtiere, darunter Löwen, Elefanten und Spitzmaulnashörner. Das zum UNESCO-Welterbe zählende Gebiet ist seit langem Schauplatz von Konflikten zwischen den Behörden und dort lebenden Nomaden. Seit die Regierung im Jahr 2022 ein Räumungsprogramm auf den Weg brachte, ist es mehrfach zu tödlichen Zusammenstößen gekommen. Die Zahl der Bewohner in der Region ist von etwa 8.000 im Jahr 1959 auf mehr als 100.000 angestiegen. Die Behörden argumentieren, dass das Bevölkerungswachstum den Lebensraum der Wildtiere gefährde. Im Sommer waren im Amboseli-Nationalpark im Südwesten Kenias nahe der Grenze zu Tansania mehrere Elefanten verendet. Grund war vermutlich eine Vergiftung mit Cyanid, nachdem die Tiere belastete Tomaten gefressen hatten. Unklar ist noch, ob es sich um eine vorsätzliche Vergiftung handelte. In den USA haben einige Nachrichtensender Klage gegen die Regierung von Donald Trump eingereicht. Die US-Nachrichtensender CNN und MS Now sowie das Newsportal Politico reichten eine Klage gegen die Regierung von Präsident Donald Trump ein, schreibt der ORF. Damit wollten sie ihre im ersten Verfassungszusatz der US-Verfassung verankerten Rechte schützen, wie die Medienhäuser heute mitteilten. Sie reagierten damit auf die Ankündigung von Präsident Donald Trump, die Journalisten der Unternehmen vom Gelände des Weißen Hauses zu verbannen. CNN teilte mit, das US-Präsidialamt habe die Akkreditierungen seiner Journalisten ohne Vorankündigung oder ein ordentliches Verfahren entzogen. Grund dafür sei, dass die Regierung Einwände gegen die Berichterstattung des Senders gehabt habe. Der erste Zusatzartikel zur Verfassung der USA garantiert unter anderem die Meinungs-, Rede- und Pressefreiheit und ist ein zentraler Pfeiler der amerikanischen Demokratie. Trump hatte den betroffenen Medien in einem Beitrag in sozialen Netzwerken das Verbreiten von Falschnachrichten vorgeworfen und angekündigt, weitere Medien auszuschließen. Im Oval Office nannte er die Zeitungen New York Times und Washington Post als weitere Beispiel für Fake News, ohne jedoch ausdrücklich eine Sperre zu verhängen. Die USA und China beraten über KI. Wie die Tagesschau berichtet, befinden sich die USA und China in einem Wettlauf um den Vorsprung bei künstlicher Intelligenz. Daher haben Vertreter beider Länder sich in New York getroffen, um über Sicherheitsrisiken beim Einsatz der KI zu beraten. Dieser Austausch findet einige Tage vor dem Gipfeltreffen der UN in New York statt. Man habe den Chinesen einen Mechanismus vorgeschlagen, um den Austausch wichtiger Informationen zur KI-Entwicklung sicherzustellen, sagte US-Finanzminister. Er und der chinesische Vizeministerpräsident führten das Gespräch unter sich. Die Gespräche über KI gelten als besonders bedeutsam, da die USA und China die treibenden Kräfte bei der Entwicklung der Technologie sind. Der ranghöchste Demokrat im China-Ausschuss des US-Repräsentantenhauses forderte am Sonntag ein internationales Abkommen. Diese solle unter anderem sich selbst verbessernde KI verbieten und Schutzmaßnahmen gegen den Missbrauch von KI für biologische oder nukleare Waffen enthalten. Ein Taifun bewegt sich auf Japan zu, das berichtet der österreichische Rundfunk. Wegen des herannahenden Taifuns Duhuan sind in Japan heute hunderte Flüge gestrichen worden. Mehr als 9000 Haushalte in der Umgebung der japanischen Hauptstadt waren ohne Strom. Die Katastrophenschutzbehörde riet 1,6 Millionen Menschen im Großraum Tokio, sich vorsorglich in Sicherheit zu bringen. Die Wetterbehörde warnte die Menschen in der Gegend vor Starkregen und starke Wasserströme. Zuletzt war der Taifun noch 130 Kilometer von der Stadt Katsura südöstlich von Tokio entfernt. Der Wind erreichte Geschwindigkeiten von 144 Kilometern pro Stunde. Einige Fluggesellschaften Japans strichen nach eigenen Angaben rund 270 Flüge. In Tokio und den umliegenden Regionen wurde auf einigen Strecken auch der Bahnverkehr eingestellt. Bereits gestern hatte die japanische Wetterbehörde vor enormen Regenmengen und heftigem Wind gewarnt. Die Niederschlagsmenge könnte bis morgen den Durchschnittswert für den gesamten Monat September übersteigen, erklärte die Behörde. Soweit die Nachrichten heute am Montag. Ich wünsche allen Radiohörern einen schönen Abend. Auf Wiederhören!

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Viele von diesen Pilger hatten als schwere Verfolgung erlebt. Sie wären versprengt worden und hatten scheinbar ihr Habengut verloren. Einzige hatten sogar ihr Leben verloren, durch die Wort an Hosten. Das ist, was Petrus hier mit Versicherungen meint. Verfolgung ist für Christen immer eine Versicherung, ihren Glauben abzugeben, zu verloten, um Verfolgung in dem Stich zu gehen. 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Um jünen Glauben auf eine Probe zu stellen. Aber wo kann Verfolgung, Verlust und Leiden uns am Glauben helfen? Petrus sagt, diese vier heute Versicherungen sind dort, unseren Glauben auf eine Probe zu stellen, auf die wirklich echt ist. Zum Beispiel, du bist in einem fremden Land und du hast auf ein Geldhändler, der dein Geld umtauschen will. Du kriegst dann ein Wäsch Geld, was du nicht kannst. Ist das echt oder nicht? Der einzige Weg, dort auszufangen, ist, dass du damit probst, was zu kaufen. Sohne, was das Geld zahlen, weiten Furz, ob das echt ist oder nicht. Wenn ich verkaufe die Augen schmerzhaft, dann weißt du, dass die Prüfung von Geld, damit wird Proben zu kaufen, taulot kam. 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Mit unserem Glauben ist das ähnlich. Dort ist sehr leicht, fair zu geben, dass einer ein Christ ist. Aber wenn schwere Tiden kommen, dann wies sich dort bald ut, wo echt einem sein Glauben wirklich ist. Die Glaubensprobe ist dort, was unseren wahren, jäßlichen Zustand rüttbringt. Dort kann einer mit Gold und Silber verglichen, was durch vier geprobt wird, auf das acht ist. 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Jün Glauben ist bei Gott viel mehr wert als Gold. So wird jün Glauben, wann die Probe besteht, jün viel Herrlichkeit geben, und sie waren geehrt und geloft worden, wann Jesus Christus kommen wird.

Vielleicht hast du dich eine sehr schwere Zeit. Das scheint so, du hast nichts, was die wahre Mut geben kann. Petrus will uns hier in Vers 13 trösten. Freut euch, Leute. Wie ist euch so eine Versicherungen, wo je Christus seine Leidenspartner? Wisst, wie seine Leiden gewandt sind, sei wie bauen Leiden so an als Büter gewöhnlich. 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Dore wir selber uns freien. Ich weiß, das fällt uns alle schwer, sich darin zu freien. Wenn es nur noch schwer ist, sich darin zu freien, kommt aber eine Zeit, wo wir dorthin wollen, große Freiheit haben. Petrus beschriftet so, und dann, wo je nachher auch die Freiheit haben, an seine Herrlichkeit teilzunehmen, die dann für den Tag kommt, wenn Jesus kommen wird. Wenn wir hier Leidenspartner gewesen sind, dann wollen wir auch Partner sein in seine Herrlichkeit, wenn Jesus wahrkommt. Dort wird für uns dann ein großer Segen werden, weil's wir unsere Proben standhaft durchgestohlen haben. Leiden hat aber noch eine gute Wirkung auf Christen. 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Wenn wir als Christen durch schwere Tiden gehen möchten, bringt das Leiden uns dorthin, dass wir alle Sünden in Gebungenheiten abgeben und aufsehen. 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Davon redet Petrus hier im 14. 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
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In der Hochdeutschen Bibel ist die Übersetzung von diesem Satz klarer. Da steht so: Denn der Geist, der ein Geist der Herrlichkeit und Gottes ist, ruht auf euch. Wenn Christen Verfolgung durchgehen möchten, sollen sie weiten, dass Gott sein Geist von Herrlichkeit ab an ruht. 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

Wir gehen dann in unseren Text wieder und lesen Vers 15. Aber seid ihr noch, dass China von Jünt wird Martin leiden aus einem Mörder oder Stehler oder einer, der Trubel merkt und sich mag Sachen mengt, die am nicht kämmern. Das ist eine Vermutung, was einem selbstverständlich verkämmt. Wenn einer aber ein bisschen no denkt, dann ist das klar, dass es Menschen gibt, die werden ihre Sünden bestraft worden, die aber meinen, sie leiden für Christus. Dort gibt ein Leiden für Christus und dort gibt auch ein Leiden wegen unsere eigene Schuld. Da werden selber abpassen, dass wir nicht für das Errechte leiden. Petrus redet hier auch von Sonne, wird viel Zeit spenden, andere Proben tracht zu wiesen und zu belehren. Das ist dort Mangmengen an Sachen, die am nicht kämmern. Wenn so eine Menschen dafür leiden möchten, ist dort kein christliches Leiden, aber werden er ähnet, schlechtet, benehmen. In Vers 18 merkt Petrus dort ganz klar, wer dort werden leiden wird, wie es ein Christ ist, brückt sich nicht schämen. Dank Gott dafür, dass die Christen sind. Dort ist ein sehr großes Verrecht, Christen zu sein. In Dorwein ist das auch ein sehr großes Verrecht, dass wir für Jesus leiden können. Dafür braucht sich keiner schämen. Wir kommen dann mit dem letzten wichtigen Abschnitt im vierten Kapitel. Wir fangen bei Vers 17 an zu lesen. Dort ist Zeit, dass das Gerecht anfängt, in Gott sein Volk muss das erste verkommen. Petrus sagt, dort ist Zeit. Letztes Mal lesen wir, die Zeit ist bald hier, dort alles in Enghaft. Er will uns deutlich merken, dass die Zeit da ist, dass seine Kinder auch gerecht wurden. Was kann er damit meinen, wie es wir weiten, dass Jesus in Johannes Kapitel 4, 24 sehen? Ich sage ihm die Wahrheit, wer mein Wort hört, in dem ihr läuft, dem mir geschickt habt, haftet euer Leben und kämpft nicht in das Gerecht, aber erst vom Tod zum Leben gekommen. Wie es Petrus hier viel über Leiden geredet hat, soll wie das Wort Gerecht anders verstehen als das graute Gerecht, wo alle gottlose Menschen vor Gott kommen möchten, um verurteilt zu werden. Wir sollen das Gerecht, wovon Petrus hier redet, als eine Probe verstehen. Jeder Leiden ist auf einem Ort in Gerecht, wird uns überprüft. Also sagt Petrus zu den Christen hier, dass sie ihre Fehler leiden aus dem Gerecht, eine Probe sein sollen, wo die Gemeinde, die Christen, das erste verkommen möchten. Der Herr will eine reine Gemeinde haben, und die Leiden, wird ewig erkommen, sollen er verbessern. Petrus geht dann wieder und sagt, und wann wir Christen sogar möchten gerecht worden, wo schrecklich wird es für die gottlose Sünder sein, die Gott sein Evangelium nicht leben wollen. Wir als Christen wurden durch Leiden gerecht. Peter gesagt, auf eine Probe gestellt, um uns zu verbessern. Unbekehrte Menschen wurden gerecht worden, um uns zu verdammen, wie es bei ihr gerecht ist keine Hoffnung auf Verbesserung mehr. Das ist ein großer Unterschied. Wir sehen hier, dass diese Probe, das Gerecht, was sehr ernst ist. Wenn das für Christen all ernst ist und mit Verfolgung und Leiden zu tun hat, wo viel Gerassel ja, wo das dann für gottlose Menschen sein, die sich niemals Gott in seine Leib gekämmert haben. Wichtig ist, was Petrus hier über die gottlose Sünder sagt. Warum wollen sie so ein schrakeliges Eng haben? Weil sie Gott sein Evangelium nicht leben wollen. Die Christen wurden in ihr Gerecht, ihre Probe, verbessert, weil sie unter das Evangelium verherrlicht geleift haben. Die Gottlose wurden durch ihr Gerecht verdammt worden, weil sie im ersten Fall nicht geleift haben und dadurch niemals Gott seine Erlösung angenommen haben. Diese ernste Wahrheit betont Petrus noch einmal in Vers 18 und sagt, und wann der Gerecht am Knopf bestohlen bleibt, wo wird der Gottlose in Sünder zu stohlen kommen? Dessen Vers sollen wir ein bisschen noder betrachten, wie es der Kunst so verstohlen worden, dort unsere Erlösung mal knapp torigt. Dort ist sicherlich nicht, was Petrus meint, als er sagt,
in wann dich Reichtum und Knopf bestohlen bleibt. Das Heil, was Jesus gebracht hat, ist ganz vollständig. Peter selbst sagt ganz deutlich in Kapitel 1, Vers 5, in Gott in seine Allmacht wird dort zu sein, dass sie durch solche Hand kommen wollen und das Heil schreien, will sie an Jesus geleben. Was meint ihr dann mit dem Wort, dass der Gerechte mal Knopf bestohlen bleiben wird? Weil Petrus das Wort Knopf hier brückt, hielt sich das so, als wenn das schwer ist, dass ein Christ glücklich bei Gott ankommt. Wir sollen daran denken, uns Heil hat Jesus vollkommen vollbracht. Aber wird das nicht schwer? Wird das nicht grülich schwer? Jo, dort hat Gott viel gekost, seinen Sehen für uns gefallene Sünder Hand zu geben. Der ganze Weg um Kreuz wird für Jesus undenkbar schwer. Und dann denken wir an Wort, dem Heiligen Jesus, das gekost hat, uns Sünder auf den rechten Weg zu holen und uns Tag für Tag vom bösen Feind zu bewahren. Jo, wenn einer von oben so die menschliche Lehre bekickt, dann sieht einer, dass jeder wahre geborene Sünder mal Knopf bestohlen bleibt, wenn einer nur denkt, was für graute Mühe Gott sich mit uns Christen merkt. Also, wenn das mit grauten Kosten Kinder Gottes gegeben hat, dann ist die Frage, wo das dann mit dir steht, was sich überhaupt nicht um Gott sein Heil gekämmert haben. Die Antwort können wir uns alle denken. Für dich ist dann ab keinen Fall irgendeine Hoffnung. Wie es jetzt so ist, schlägt Petrus Kapitel 4 so auf, Vers 19. Du werden sollen die, die nur Gott sein wollen, lieden, daunen, was reicht ist, in ihre Seelen dem anvertrauen, der an gemerkt hat und treu ist. Was ist dann das Rechte, was wir daunen sollen? Petrus hat uns dort gesagt. Gott hat es so geplant, dass wir durch Lieden am Noder kommen in ähnlicher Wohnen. Dort ist das Rechte, was wir daunen können. Wir sollen wirklich vor unserem Glauben lieden und nicht vor unrechte Ding, was wir begonnen haben. Wenn wir lieden, wie es wir Christen sind, soll das für uns ein Trost sein. Wir stehen jaft Gott uns die Gelegenheit, Jesus seine Liedenspartner zu senden. Und wenn das Lieden noch Vierheit wird, so soll wir weiten, dass Jesus sein Geist von Herrlichkeit über uns rührt. So können wir dann daunen, was reicht es. Das Letzte ist, dass wir dann unsere Seelen Gott anvertrauen. Er kennt uns, wie sie uns gemerkt hat. Er ist treu, in uns Leben dort auszuführen, was er geplant hat. Die Frau wird sagen, auf wie wir sind, diesen Weg von Lieden mit einem Taub zu gehen. Weil wir noch beten, lieber Herr Jesus, wir kommen nur dir in Fragen, dass du uns alle Angst für das Lieden wegnimmst. Halb uns dort Lieden so zu sein, als eine Probe, wodurch wir können reiner und besser werden. Wir danken dir, dass das alles möglich ist, durch deine Kraft, die du uns durch deinen Heiligen Geist gibst. Amen.

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Wir machen da weiter, wo wir aufgehört haben. Wir sind bei dem Thema, ihr Männer, liebt eure Frauen. Und jetzt ein Tipp schon ziemlich am Anfang, auch von dem her, was wir gerade entdeckt haben. Ihr Frauen, setzt eure Hoffnung nicht auf eure Männer. Also, wenn es hier heißt, ihr Männer, liebt eure Frauen, dann setzt eure Hoffnung nicht auf die Männer, sondern auf Gott. Also die Hoffnung, dass du als Ehefrau mehr geliebt wirst heute nach dieser Veranstaltung, liegt nicht auf deinem Mann, sondern auf Gott. Also setze ihn nicht unter Druck. Das ist das absolut Kontraproduktivste, was du machen kannst. Kommen wir gleich zu. Warum ist das so? Und was steckt hinter diesem Wort aus dem Epheserbrief, Kapitel 5, Vers 25? Ihr Männer liebt eure Frauen. Ist das jetzt wirklich so möglich, dass ich das dann ausspreche und sage, so Jungs, Männer, liebt eure Frauen. Okay, mache ich. Ich fange Montag damit an. Cheat Day heute oder morgen noch und dann ab Montag, komm. 1.1.25 nehme ich mir vor, meine Frau noch also zu lieben. Läuft das so? Das läuft natürlich nicht so. Und deswegen auch hier wieder, wir haben es nicht nötig, eine Moralpredigt zu halten. Wir haben eine Kraft, die viel stärker ist als der erhobene Zeigefinger. Und aus dem Evangelium, was Kraft hat, selig zu machen, gehen wir auch in diesen Text. Also bis zu dem Moment, wo dann Gott dem Adam und Eva und der Eva nachgegangen ist, haben wir das nachvollzogen, dass hier jetzt die Hoffnung, dass die beiden wieder in die Gottesordnung zurückkommen, bei Gott liegt. Gott sucht. Und das ist ein Widerspruch in sich selbst, weil Gott ja alles sieht. Er muss doch nicht suchen. Jesus kommt und beim Zachäus steht, er ist gekommen, um zu suchen und zu retten, was verloren ist, obwohl er doch alles sieht. Was meint die Bibel mit suchen? Doch nicht eine Google-Suche, wo man dann sagt, okay, eine Gottsuche. Gott sucht, weil er was verloren hat. Im Sinne von Geldstück. Oh, wo ist mein Geld? Oder doch? Lukas 15? Wie können wir das denn jetzt verstehen? Was sucht er denn? Gott sucht den Zugang ins Herz der beiden. Und das werden alle Eltern kennen, die einen Sohn oder Tochter haben, die auf krummen falschen Wegen geht, also nicht mit Jesus unterwegs ist. Du versuchst einen Zugang zu finden, irgendwie ins Herz. Du versuchst irgendwie Predigten hinzuschieben, irgendwelche Worte Gottes weiterzugeben, an Geburtstag, Weihnachten. Du versuchst irgendwie reinzukommen und es vergehen Jahre und du kommst da nicht rein. Du suchst und suchst. Und suchst und suchst und wann hörst du auf mit der Suche? Wenn du liebst? Nie. Wenn du liebst? Nie. Gott liebt, er hört nicht auf zu suchen. Jesus sucht das verlorene Schaf. Wie lange? Bis er es gefunden hat. Deine Hoffnung, eure Hoffnung als Ehepaar, dass das wieder zustande kommt, ist der liebende Gott, der euch sucht. Wo seid ihr? Wo bist du? Und dann hat er sie da hinter den Bäumen gefunden. Wir haben auch entdeckt, dass mit der Sünde, kurz zur Erinnerung, wenn du halbwegs daran interessiert bist, dass du mit deinem Ehepartner, Ehepartnerin eine intime Beziehung hast, eine vertrauensvolle, tolle, glückliche Ehe hast, lass es mit dem Sündigen. Aber kann man sagen, sündige nicht mehr? Hat Jesus gesagt, dem Mann, der 38 Jahre krank war, sündige nicht mehr? Und was macht er jetzt, der 38 Jahre Kranke? Okay. Ist das wirklich so, dass wir uns entscheiden, nicht zu sündigen? Ist das wirklich so, dass wir uns entscheiden, zu lieben? Okay, ich entscheide mich ab Montag. Da liebe ich dich, Schatz. Ist es wirklich so, dass wir uns dann irgendwie an die eigene Nase packen oder eigene Muskelkraft, eigene Gehirn? Also welchen Knopf drückst du, damit du endlich anfängst zu lieben, lieber Mann? Wenn man dir sagt, Liebe, was braucht es, dass du liebst? Im Deutschen gibt es ein Sprichwort, lieben und singen kann man nicht zwingen. Also kannst ja nicht jemanden verordnen zu lieben. Stellt euch mal vor, ein junger Mann kommt zu einer jungen Frau und sagt, du sollst mich lieben. Du musst mich lieben. Dann wird sie ihn doch nicht lieben, weil er gesagt hat, du sollst mich lieben. So funktioniert das doch nicht.
Also ihr Männer liebt eure Frauen. Ist das wirklich ein moralisches Wort, wo du dann einfach ein Gehorsam hast, was emotionslos daherkommt? Und sagt, Schatzi, David hat in der Predigt gesagt, ich soll dich lieben. Hier, hast du Blumen. Da wird doch die Frau sagen, ey, deine Blumen kannst du wegschmeißen. Ich will dein Herz, nicht deine Blumen. Manche sagt, ja, wenigstens mal Blumen. Also es geht nicht. Es geht nicht ohne Herzen. Diese Moralpredigten, die gibt es, aber die funktionieren nicht. Dann hast du zwar den Körper, aber nicht das Herz. Dann, ja, okay, kommt alle zu der Veranstaltung. Ja, dann kommen sie, aber sie sind nicht mit dem Herzen da. Willst du wirklich einen Menschen da unter deinem Dach haben, der ohne Herz da bei dir ist? Nö. Also, wie kriegen wir denn jemanden mit dem Herzen dahin? Und wir haben festgestellt, dass dieses Gegenstück von Entfremdung, also wenn dein Ehepartner dir jetzt fremd geworden ist, das Gegenstück ist Erkenntnis. Paulus schreibt in allen seinen Briefen, er bittet, dass sie wachsen in der Erkenntnis. Und damit meint er nicht, dass die Birne noch voller wird, also mehr Wissen angeeignet wird, sondern im Sinne von 1. Mose 4,1, er erkannte sie und sie wurde schwanger. Und der Mensch erkannte seine Frau Eva und sie wurde schwanger. Wenn es also jetzt um Erkenntnis geht, müssen wir an Sex denken. Also, wenn es um die Beziehung zu Gott geht, geht es nicht, dass sie eins werden. Das ist der Inbegriff von Erkenntnis. Wachsende Erkenntnis heißt Macht. Also jetzt hier, auch da wieder, ja, kann man da wirklich den Finger heben und sagen, jetzt sieh zu. Geht nicht. Wie kommen wir zu dieser Liebe? Wir haben hier in diesem Neuen Testament, Lukas Kapitel 10, einen Gesetzeslehrer, der ahnte, dass ihm was fehlt. Lukas 10, da kommt es nämlich zu dem höchsten Gebot, dem Doppelgebot der Liebe. Und auch da wird es dann heißen, du sollst den Herrn, deinen Gott, lieben. Auch wieder die Frage, wie kann Gott von uns erwarten, dass wir ihn lieben? Also wieder blinder Gehorsam, du sollst mich lieben. Nicht nur ein bisschen, sondern vom ganzen Herzen, ganzer Seele, ganzer Kraft, ganzem Verstand. Okay, okay, ab Montag. Wie setzen wir das höchste Gebot um? Und dann den Nächsten wie dich selbst. Oh. Und was ist, wenn der Nächste mein Ehepartner ist? Und sie, ein Gesetzeslehrer, stand auf und versuchte ihn und sprach, Lehrer, was muss ich getan haben, um ewiges Leben zu haben? Also der Gesetzeslehrer, der kennt das Alte Testament passagenweise auswendig. Wirklich, die waren so

gebildet, diese Schriftgelehrten. Und trotzdem kommt er zu Jesus und ist unsicher. Woran wird es deutlich? An dem, er versuchte ihn. Also er provozierte ihn. Er forderte ihn heraus. Lehrer nennt ein Lehrer den Zimmermann. Ein Schriftgelehrter nennt jetzt ihn Lehrer. Das ist natürlich Ironie. Lehrer, was muss ich getan haben, um ewiges Leben zu erben? Und in seiner Frage verrät er seine Unwissenheit. Was muss ich getan haben, um ewiges Leben zu haben? Er meint, ewiges Leben zu bekommen, da muss ich was tun. Ohne zu ahnen, dass Christus was tun muss, damit wir ewiges Leben haben. Er denkt, ich muss jetzt was tun. Wer jetzt meint von den Ehemännern, ich muss mich ändern, wird sich nicht ändern. Ich muss irgendwas tun. Es wird keine Frucht bringen. Deine Hoffnung bist nicht du, sondern Christus. Dieser Gesetzeslehrer kannte aber Christus nicht. Und in dem Johannesevangelium wird gesagt, ewiges Leben zu haben heißt, dich zu kennen und den, den du gesandt hast. Falls du hier an Himmel dachtest, was muss ich getan haben, um ewiges Leben zu haben? Für Jesus ist klar, ewiges Leben haben heißt, dich zu kennen, Jesus zu kennen. Erkenntnis. Hast du die Erkenntnis Gottes, ist ewiges Leben schon jetzt. Er aber denkt, okay, er muss etwas leisten, was muss ich getan haben, um ewiges Leben zu haben, irgendwie den Ticket in den Himmel zu bekommen. Kurze Frage in den Raum, wenn du in den Himmel kommst und Jesus ist nicht da, vermisst du irgendwas? Hast ja deine Wohnung mit Pool und all die Prospekte, der dann dir sagt, was es sonst noch gibt. Ist ja schön. Nein. Ewiges Leben heißt, ihn zu kennen. Wir kommen zu Jesus, wenn wir hier den letzten Atemzug gemacht haben und Glaubende sind. Okay, Jesus nimmt das so wahr. Er sprach aber zu ihm, was steht in dem Gesetz geschrieben? Wie liest du? Und konfrontiert ihn hier mit seinem eigenen Bibelwissen. Na, was hast du denn jetzt schon so alles gelernt? Er aber antwortete und sprach, Vers 27, du sollst den Herrn, deinen Gott, lieben aus deinem ganzen Herzen, mit deiner ganzen Seele, mit deiner ganzen Kraft und mit deinem ganzen Verstand und deinen Nächsten wie dich selbst. Wir reden ja jetzt in diesem dritten Teil über die Frage, wie kommt denn der Mann endlich dazu, die Frau zu lieben? Ihr Männer liebt eure Frauen. Hier ist also dieses Gebot der Nächstenliebe und wird der Gesetzeslehrer es umsetzen. Er aber sprach zu ihm, du hast recht geantwortet. Das geht bei dem Gesetzeslehrer runter wie Öl. Das ist wie so 15 Punkte bei einer Abi-Prüfung. Ja, der freut sich, er hat was richtig gesagt. Jesus sagt, du hast recht geantwortet, nur der Nachsatz nervt ihn, der ärgert ihn. Jesus sagt, tu dies und du wirst leben. An die Männer hier, tu das und du wirst leben. Also ihr Männer liebt eure Frauen, tu das und du kommst dann endlich zu dem Leben, was du dir immer erträumt hast. Mancher sitzt hier, echt? Und meine Jungs? Und meine Hobbys? Nein, tu das, Jesus, der das Leben ist. Er sagt, ich bin der Weg, die Wahrheit und das Leben. Oder er sagt, ich bin die Auferstehung und das Leben. Jesus ist das Leben. Das Leben sagt also jetzt, tu dies und du wirst leben. Willst du zu der Lebensqualität kommen, fang an, den Nächsten zu lieben. Und falls das sagt, dann ist das die einzige Wahrheit. Tu das und du wirst leben. Wie reagiert der Gesetzeslehrer? Indem er sich aber selbst rechtfertigen wollte. Wieder erkennt die Rechtfertigung Jesu Christi nicht. Also rechtfertigt er sich selbst und sprach zu Jesus, wer ist mein Nächster? Aber hier, wenn es darum geht, ihr Männer liebt eure Frauen, wer ist meine Frau eigentlich? Ihr habt da so viele, so einige. Nein, Mann einer Frau. Du weißt sofort, wer deine Frau ist. Aber er wusste nicht, wer sein Nächster ist, weil er Eitelkeit Umfrage Nummer 1 war. Er hat nur sich selbst geliebt. Und deswegen wusste er gar nicht, wer ist dein Nächster. Würdest du mich fragen in der Zeit damals im Abitur, naja David, für welchen Menschen ist dein Herz gebrochen? Also wo hast du echtes Interesse, dass

0: dieser Mitmensch nicht verloren gehen würde, wer ist dein Nächster?
1: Ich würde sagen, ich bin mir selbst mein Nächster. Ich will nicht verloren gehen. Dann würde ich dir sagen, hey, du bist aber schon gläubig, du kommst in den Himmel. Denkst du auch mal vielleicht an einen anderen? Welcher andere?
0: Na, es gibt 8 Milliarden Menschen hier auf dem Planeten oder 7.
1: Oh ja, stimmt.
0: Guck mal, diese Nächstenliebe, diese Aufforderung zu lieben, führt dazu, dass man endlich mal wahrnimmt, da gibt's noch jemand unterm Dach. Unter unserem Dach, in unserem Haus.
1: Oh, das ist meine Ehefrau. Stimmt.
0: Also, er offenbart gerade, was denn, dass er seinen Nächsten nicht kennt. Kennen ist wieder ein Ausdruck von lieben. Also liebt er seinen Nächsten nicht. Frage, kann er Gott lieben und den Nächsten nicht? Also er nimmt ja nur Bezug auf den zweiten Teil des Gebotes. Also wer ist denn mein Nächster? Er setzt voraus, dass er Gott schon sehr liebt. Aber kann man den Nächsten nicht kennen und gleichzeitig Gott lieben? Kann man als Ehemann seine Ehefrau nicht lieben, aber Gott dafür? Nein. Nein. Wenn du deine Ehepartnerin, deine Ehefrau nicht liebst, liebst du Gott nicht. Und er hört deine Gebete nicht. So hart ist es, ja. Nur mal so. In dem Augenblick, wo wir nicht den Nächsten lieben, drücken wir damit aus, dass wir Gott nicht lieben. Denn dieses Doppelgebot wird am Kreuz sichtbar. Denn Jesus bringt dieses Doppelgebot am Kreuz zum Ausdruck, indem er Gott liebt von ganzem Herzen. Er ist gehorsam bis zum Tod. Und den Nächsten, für wen stirbt er dort? Für uns. Also dieses maximale Erfüllen des höchsten Gebotes tut Jesus da am Kreuz und es ist immer ein Doppelgebot. Warum sagt er dem Petrus dreimal, nachdem er ihn fragt, hast du mich lieb? Weide meine Lämmer. Hast du mich lieb? Hüte meine Schafe. Das heißt, für Jesus ist immer diese Verknüpfung, wenn wir Gott lieben, lieben wir auch den Nächsten. Und dieses Spielchen macht Gott nicht mit. Wenn da ein Mann immer im Gottesdienst sitzt, schon brav, immer in Bibelstunde und Gebetsstunde und Gottesdienst, aber seine Frau nicht liebt, dann liebt er auch Gott nicht. Also wieder, reicht es, wenn man jetzt sagt, liebe deine Frau? Ja, am Montag versuche ich es besser zu machen. Bringt nichts. Wir müssen wieder zurück zu dieser Frage, wie kommen wir dahin? Und das reiht sich bewusst raus, weil ich meine, dass das Geheimnis noch nicht gelüftet wurde, wie man zu dieser Liebe kommt. Dass endlich deine Ehefrau merkt, der hat mich lieb. Gucken wir mal, was beim Gesetzeslehrer geholfen hat. Also er weiß nicht, wer sein Nächster ist. Jesus aber nahm das Wort und sprach. Das ist die Hoffnung. Also für den Gesetzeslehrer, dass da irgendwie sich was ändert, ist das Wort. Jesus aber nahm das Wort. Also um diesem Mann zu helfen, endlich zur Gottesliebe und Nächstenliebe zu kommen, nimmt Jesus nicht und er nahm eine Tablette oder er nahm einen Kurs, sondern er nahm das Wort und sprach. Und da braucht es jetzt dieses Verständnis von der Kraft des Wortes, diese Vollmacht Jesu in seinem Wort. Mache ich mal deutlich, wenn ich abends dann nach Hause komme und die Kinder dann das Zimmer bewegt haben und ich möchte, dass sie also in einem ordentlichen Zustand dann ins Bett gehen, also wieder die Schöpfungsordnung hergestellt wird und ich dann sage, räumt das Zimmer auf und es ward so. Und das Wort des David geschah zu den Kindern und es war sauber. Ist es so? Nein, der David, sein Wort hat nicht die Kraft. Jesus aber hat Kraft im Wort. Er spricht zu Lazarus, der ist 4 Tage schon mausetot und stinkt schon. Jesus ruft dahin in diese Gruft, in dieses Grab und ruft, Lazarus, komm heraus. Und Lazarus ist gehorsam und kommt heraus. Und wir alle wissen, die Kraft des Gehorsams liegt nicht im Lazarus, sondern im Wort

Römer 10, 17, der Glaube kommt aus der Verkündigung, die Verkündigung aber durch das Wort Christi. Ihr Männer habt Hoffnung, wenn das Wort Christi euch erreicht. Das ist das Schöpfungswort. Es werde Licht und es ward Licht. So läuft das. Deswegen ist das nicht irgendein Buch, sondern ein lebendiges Buch. Das ist das Wort Gottes. Und wenn er spricht, dann geschieht es. Also ist die Hoffnung für dich als Mann und für mich als Mann die, dass Christus spricht. Und er lässt den Gesetzeslehrer da nicht hängen. Er spricht. Und durch das Reden sucht er den Zugang in das Herz des Gesetzeslehrers. Warum ist die Bibel so dick? Weil Gott durch viele Geschichten, Zeiten, Kulturen, Gesellschaften, Kontexten versucht, in die Herzen der unterschiedlichsten Kulturen, Kontexte und Gesellschaften hineinzukommen, um den Menschen zu retten, weil er nicht möchte, dass irgendwer verloren geht. Okay, wir haben jetzt verstanden, warum Gott zu Adam und Eva sagt, wo bist du? Die Hoffnung liegt auf ihn und seinem Wort. Jesus zum Gesetzeslehrer, er nahm das Wort und sprach. Die Hoffnung liegt bei Jesus und seinem Wort. Was wird es bei uns Männer sein? Jesus und sein Wort. Wenn also Jesus heute sagt, ihr Männer, liebt eure Frauen, dann würde ich am liebsten diesen Satz, und es geschah nicht so. Und dann fangen die Prediger an zu brüllen, zu schreien und ja meinen, durch diese Klugheit und Kunst, Redekunst könnten sie etwas bewegen. Es ist so, als würde man im Friedhof stehen. Und du würdest, also in der ganzen Welt redet man von euch. Ihr seid Vorzeigechristen. Also wirklich, das macht die Runde. Euch, so sagt er das, ich konnte es nicht abwarten, euch das Evangelium zu bringen. Warte mal, ist das nicht für die Ungläubigen? Stellt euch mal vor, ihr seid so Vorzeigechristen. Die Gemeinde in meiner Zeit, überall redet man über euren Glauben. Stellt euch vor, ich würde sagen, endlich komme ich hierher, euch das Evangelium zu erklären. Es brauchen doch die, die das noch nicht kennen. Nein, stopp. Paulus wusste, den Ephesern kann ich nur 4 Kapitel zumuten und dann muss ich in das praktische Umsetzen übergehen. Den Galater auch, 3, 4. Den Römern, dem gebe ich das volle Programm, 11 Kapitel. Der Tachikus, oder wie heißt der das dann schreibt, der Paulus diktiert ja nur, der sagt sich dann so in spätestens Kapitel 7, hör auf Paulus, das ist zu kompliziert, versteht doch keiner. Doch, die Römer verstehen es. Was ich will, das tue ich nicht, was ich nicht will, tue ich. Und dann kommt es in Kapitel 12 zu einer einzig logischen, hier fällt das Wort logisch, vernünftig, barmen ist seine Reden. Ich ermahne euch, Brüder und Schwestern, Adelphos ist dann maskulin übersetzt, aber steckt dann Geschwister drin, durch die Erbarmungen Gottes, und das hat er 11 Kapitel beschrieben, er weiß jetzt, dass da im Laufe dieser 11 Kapitel so mancher Römer jetzt dachte, boah, die Güte Gottes, Kapitel 2, 4, führt mich zur Umkehr, ich gebe Jesus noch mehr alles ab. Bisher habe ich nur einen kleinen Finger gegeben, jetzt gebe ich die ganze Hand. Ich stelle mich ihm ganz zur Verfügung. Paulus ermahnt jetzt nicht mit dem moralischen Finger, sondern dieses Parakaleo, was man so schwer übersetzen kann, ermutigend, durch die Erbarmungen Gottes, hört hin, eure Leiber darzustellen als ein lebendiges, heiliges, Gott wohlgefälliges Opfer, was euer vernünftiger Gottesdienst ist. So, das war nicht Gott nur mein Herz. Manche Prediger sagen, gib Gott sein Herz. Ich gebe dir auch nicht nur mein Leben. Manche Prediger sagen, gib Gott dein Leben. Er sagt was? Leib. Das ist bei mir hier diese 1,92, 93 Kilo. Weiß ich nicht. Genau, aber ist ja auch egal. Also ich meine jetzt meinen Körper. Du hast deinen, ich habe meinen. Gib dein Körper als ein, die Grünen waren seine. Die fasst ihr nicht an. Wenn du dein Leib Gott gibst, wird Gott sagen, der gehört mir. Den fasst du nicht an. Der ist jetzt mein grünes Gummibärchen. Satan, du darfst ihn nicht anfassen. Geheiligt, also ich gebe mein Leib als meinetwegen grünes Gummibärchen Gott, wenn er die mag, dann kann er mich haben. Und dann ist es ein Gott wohlgefälliges Opfer. Gott will nicht nur einen Teil, nicht, ich mache kein Fass auf, aber nicht nur den Zehnten.

Er will alles haben. Gott wohlgefälliges Opfer heißt, wie Paulus das sagt im Korintherbrief, täglich sterbe ich. Oder Jesus herausfordert, nimm euer Kreuz auf dich täglich. Also du stirbst dich selbst. Und dann sagt Jesus, das ist der vernünftige Gottesdienst. Die Welt würde sagen, das ist absolut verrückt, dein Leib wegzugeben. Gott sagt, das ist der einzig logische Gottesdienst. Also wenn du dich fragst, was ist ein guter Gottesdienst, vernünftiger Gottesdienst? Hingabe. Leib hingeben. Gib dein Leib hin. Warum? Jetzt, wenn ich, vorausgesetzt, Jesus ist auferstanden. Ist er nicht auferstanden, macht das keinen Sinn. Aber weil Jesus auferstanden ist, macht es Sinn. Ist er nicht auferstanden, sind wir die Dummsten auf der Welt. Wir setzen auf etwas, was nicht funktioniert. Aber weil er auferstanden ist, deswegen ist es unsere Hoffnung, die Auferstehungshoffnung. Deine Frau darf hoffen, denn Christus ist auferstanden. Christus steht auf, wo? In dir, in deinem Leib. Du stirbst dich selbst, wunderschön in der Taufe symbolisiert. Du kommst aus dem Wasser, nicht mehr du, sondern Christus in dir. Und dann Christus in dieser Hülle, wie so ein Handschuh, ja, da ist die Hand reingekommen in diesen Handschuh. Und dann siehst du natürlich den Handschuh. Und niemand würde auf die Idee kommen, dass der Torwarthandschuh an sich den Ball gehalten hat beim Elfmeter, beim Champions League Finale oder wo auch immer. Sondern man würde jetzt der Hand von Manuel Neuer oder sonst wem die Ehre geben und sagen, hey, du bist ein toller Torwart, aber nicht der Handschuh. Du bist ein Handschuh, lieber Mann. Christus in dir ist die Hand. Und wenn dann Christus dich völlig ausfüllen darf, manche beten, Heiliger Geist, erfülle mich. Das meinen die damit, hoffentlich. Christus in uns füllt uns aus. Und dann plötzlich kommen Signale der echten Liebe, der bedingungslosen Liebe, der Agape-Liebe bei meiner Frau an. Und sie wird sagen, was hast du genommen? Jesus. Wenn Christus in mir auferstanden ist, dann wird er nicht einfach tatenlos rumsitzen in mir, sondern er ist aktiv. Und was macht Jesus als erstes in mir und in dir? Er erfüllt das höchste Gebot. Du sollst den Herrn, dein Gott, lieben. Das Erste, was Jesus nach der Hingabe in mir bewirkt, ist eine tiefe Liebe zum Vater im Himmel. Vom ganzen Herzen, ganzer Seele, ganzer Kraft und ganzen Verstand. Er schenkt plötzlich Erkenntnis. Du reifst in der Erkenntnis. Du erkennst Gott besser und diese Intimität zwischen Gott und dir wird immer größer. Aber das Nächste ist dann das Doppelgebot. Liebe deinen Nächsten, der erste Mensch, der erste Nutznießer dieser Hingabe ist in meinem Kontext meine Ehefrau. Liebe deinen Nächsten. Wer ist für mich der allererste Nächste? Es ist die Moni. Warum muss das so sein? Warum wird Christus in dir nicht einfach dann plötzlich den Franz lieben? Okay, wenn es dein Ehemann ist, okay, dann den Franz. Aber warum wird er zuallererst dort beginnen, bei dem Ehepartner? Weil er seinem Wort treu ist. Und in Epheser 5, im weiteren Verlauf, wird er dann dieses Geheimnis lüften, dass der Ehemann und die Frau zusammen ein Bild dastehen nach außen, die Liebe Christi zur Gemeinde. Deswegen ist die Ehe ein kraftvolles Paket, was eine ganze Gesellschaft verändern kann. Denn hier ist dieses Geheimnis von Gemeinde plötzlich sichtbar. Daher versteht ihr auch, warum damals, also vor 6 Jahren in Euskirchen bei der Gründung, diese Wahrheit uns so wichtig war, weil wir wussten, wenn in der Nachbarschaft irgendwer Jesus sehen will und eine Gemeinde entsteht, dann doch nur durch eine Ehe, die auf dem Wort Gottes basiert, nach der Schöpfungsordnung. Denn jetzt kommt Liebe aus dem Ehemann zu der Ehefrau. Wer sind die nächsten Nutznießer dieser Liebe, dieser Hingabe in meinem Kontext? Die Definition vom Nächsten, falls jemand sich fragt, wer ist denn jetzt mein Nächster? In diesem Gleichnis, Lukas 10, der barmherzige Samariter, da war der Nächste der einem auf dem Weg lag. Und wer ist mir ständig im Weg? Das sind 4 wunderschöne Kinder. Und sie haben endlich einen Vater, der sie liebt, so wie sie geliebt werden wollen. Denn Christus in mir ist der bessere Vater, als ich es jemals sein kann.

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